0: findet die Katze natürlich zurück. Fotos der Überwachungskamera werden jetzt auf Instagram geteilt. Das Antenne Bayern Verkehrszentrum. Wir wollen, dass ihr gut ankommt. Vorsicht auf der A9 Nürnberg Richtung München. In der Ausfahrt München-Freimann Gefahr durch einen Rollstuhlfahrer auf der Fahrbahn. Und B85 Kronach-Bayreuth in beiden Richtungen. Zwischen Mangersreuth und Leuchau liegt ein totes Tier auf der Fahrbahn. Die neuesten Blitzer bayernweit nur bei uns. Auf der A3 bei Hüsbach wird geblitzt, außerdem auf der B299 bei Vilsbiburg und in Adelsdorf in der Adelsdorfer Straße. Wenn ihr noch was habt, Staus oder Blitzer, meldet uns immer gerne kostenlos unter der 0800 994 9000.
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4: Das Antenne Bayern Verkehrszentrum. Wir wollen, dass ihr gut ankommt. Vorsicht auf der A3 Frankfurt Richtung Würzburg zwischen Rohrbrunn und Marktheidenfeld. Gefahr durch Personen auf der Fahrbahn. Und B12 Kempten Richtung Buchloe zwischen Kraftisried und B472 bei Geisenried. Da liegt ein totes Tier auf der Fahrbahn. Die neuesten Blitzer bayernweit nur bei uns auf der A3 bei Schweig bei Nürnberg wird geblitzt. Außerdem auf der A96 bei Landsberg am Lech und auf der B11 bei Grafling. Wenn ihr noch was habt, Staus oder Blitzer, meldet uns immer gerne kostenlos unter der 0800 994 9000.

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0: das Antenne Bayern Wetter. Die Schauer klingen ab, die Wolken werden weniger, teilweise klart der Himmel auf. Nur am Alpenrand gibt's noch einzelne Schauer. Die Temperaturen sinken auf 11 bis 5 Grad. Tagsüber bekommen wir einen Mix aus Wolken und Sonne. Dazu entstehen vor allem im Osten noch einzelne Schauer, im Bergland auch schwache Gewitter. Nachmittags und gegen Abend setzt sich zusehends die Sonne durch. Die Höchstwerte erreichen 17 bis 23 Grad. Von Freitag bis über das Pfingstwochenende hinaus scheint nahezu durchgehend die Sonne.
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0: Mit Moritz Einzel, grüß Gott. Die Gewerkschaft Nahrung Genuss Gaststätten hat die Beschäftigten des Neu-Ulmer Lebkuchenherstellers Max Weiß zum Streik aufgerufen. Sie fordert in den aktuell laufenden Tarifverhandlungen 5,8% mehr Gehalt. Bayern-Reporter Markus Pöpperlin Schwaben.
2: Die Arbeitgeber in der bayerischen Süßwarenindustrie bieten bis jetzt deutlich weniger, 1,9% mehr Lohn ab September und nochmal 1,5% mehr ein Jahr später. Aus Sicht der NGG ist das ein nicht hinnehmbares Angebot. Viele Beschäftigte würden um die 3.000 Euro brutto verdienen und müssten jeden Euro zweimal umdrehen. Bei Lebkuchen Weiß in Neu-Ulm sind über 200 Menschen beschäftigt. Die Fabrik gilt als die modernste der Welt.
0: Nach dem Einsturz eines Hauses in der sächsischen Stadt Görlitz ist in den Trümmern die Leiche einer Frau gefunden worden. Es handele sich um eine zuvor vermisste, 25 Jahre alte rumänische Touristin, teilte die Polizei mit. Nach den anderen beiden Vermissten werde weiter gesucht. Das Haus in Görlitz, in dem sich Miet- und Ferienwohnungen befanden, war am Montagabend eingestürzt. Vieles spricht für eine Gasexplosion. Die Berliner Klinik Charité hat auch die Familienangehörigen eines am Ebola-Virus erkrankten US-Amerikaners aufgenommen. Seine Frau und drei Kinder wurden aus der Demokratischen Republik Kongo nach Berlin gebracht. Das Bundesgesundheitsministerium teilte mit, Deutschland komme damit einem Hilfeersuchen der US-Behörden nach. Seit Jahren wird über eine Neuregelung der Organspende in Deutschland debattiert. Der frühere Gesundheitsminister Lauterbach hat sich jetzt erneut für die Einführung der sogenannten Widerspruchslösung ausgesprochen, dass man der Organspende also aktiv widersprechen muss. Der Rheinischen Post sagte Lauterbach, diejenigen, die im Bedarfsfall bereit wären, ein Spenderorgan zu nehmen, seien seiner Ansicht nach auch moralisch in der Pflicht, potenzielle Spender zu sein. Der Traum vom ersten Europapokaltitel ist für den SC Freiburg geplatzt. Der Fußball-Bundesligist aus dem Breisgau verlor das Europa-League-Finale von Istanbul gegen Aston Villa klar mit 0:3. Der Spielbericht von David Riemann.
3: Lange hielt Freiburg gut mit, doch ein Doppelschlag kurz vor der Pause schockte die Breisgauer. Spätestens nach dem 0:3 in der zweiten Halbzeit war die Partie dann entschieden. Zum ersten Mal erreichten die Freiburger ein internationales Endspiel. Statt Champions League spielen die Freiburger in der kommenden Saison in der Conference League. Aston Villa-Coach Emery wurde seinem Ruf als Europa-League-Spezialist gerecht. Mit dem jüngsten Erfolg gewann der Spanier den Wettbewerb bereits zum 5. Mal.
0: Das trendet gerade online. Hot Boys Cry, eine neue Berliner Modemarke, sorgt gerade für Diskussionen auf Social Media. Das Ziel der Marke ist es, eine neue Männlichkeit zu definieren. Dass auch Männer Emotionen in der Öffentlichkeit zeigen dürfen und auch mal Schwäche zulassen. Das Unternehmen hat dazu mentale Laufgruppen in Berlin, München und Amsterdam ins Leben gerufen, in denen sich Männer austauschen können. Dazu kommen Yoga, Pizza-Workshops oder Movie Nights, also gemeinsames Filmeschauen als Event. Das Antenne Bayern Verkehrszentrum. Wir wollen, dass ihr gut ankommt. Achtung auf der A7 Ulm Richtung Füssenreute zwischen dem Kreuz Ulm-Elchingen und

0: Persingen, da liegt ein totes Tier auf der Fahrbahn und A93 Regensburg Richtung Weiden zwischen Regensburg Nord und der Ausfahrt Regenstauf. Da sind die rechte Spur und die Standspur gesperrt. Der Grund ist eine Nachtbaustelle. Die neuesten Blitzer. Bayernweit nur bei uns. Auf der A96 bei Landsberg am Lech wird geblitzt. Außerdem auf der B11 bei Grafling und auf der B299 bei Tüßling. Wenn ihr noch was habt, Staus oder Blitzer, meldet uns immer gerne kostenlos unter der 0800 994 9000.
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1: Das Antenne Bayern Verkehrszentrum. Wir wollen, dass ihr gut ankommt. Vorsicht auf der A3 Frankfurt Richtung Würzburg. Zwischen Markt Heidenfeld und Wertheim-Lengfurt liegen Gegenstände auf der Fahrbahn. Die neuesten Blitzer bayernweit nur bei uns. Auf der A3 bei Hößbach wird geblitzt. Außerdem auf der A96 bei Landsberg am Lech und auf der B299 bei Vilsbiburg. Wenn ihr noch was habt, Staus oder Blitzer, meldet uns immer gerne kostenlos unter der 0800 994 9000.

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3: Das Antenne Bayern Wetter. Tagsüber bekommen wir einen Mix aus Wolken und Sonne. Dazu entstehen vor allem im Osten Bayerns noch einzelne Schauer, im Bergland auch schwache Gewitter. Nachmittags und gegen Abend setzt sich zusehends die Sonne durch. Die Höchstwerte erreichen 17 bis 23 Grad. Von Freitag bis über das Pfingstwochenende hinaus scheint nahezu durchgehend die Sonne.
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3: Mit Moritz Einzel, grüß Gott. Unzählige leere Flaschen und Plastiksäcke sorgen gerade in Regensburg für Aufregung. Vor einem Glascontainer in der Altstadt, da sammelt sich seit Wochen Müll. Bayern-Reporterin Tanja Hugger in der Oberpfalz, was ist denn da los in der Welterbestadt?
5: Ja, die Glascontainer sind seit Tagen rappelvoll und deswegen stellen die Leute ihre leeren Flaschen einfach davor. Und das Ganze hier reicht schon fast über die ganze Straße. Das Problem ist, hier ist eine Baustelle und deswegen kommen die Müllfahrzeuge nicht hin. Die zuständige Müllfirma hat der Stadt jetzt mitgeteilt, dass sie den Müll jetzt zeitnah mit einem kleineren Müllfahrzeug abtransportieren will.
3: Der Bundestag hat einiges vor. Unter anderem stimmt das Parlament heute Abend über eine Senkung der Ticketsteuer im Flugverkehr zum 1. Juli ab. Der Bundestag will außerdem den Weg freimachen für die weitere Planung von Milliardenprojekten bei der Bahn. Abgestimmt werden soll auch über die Einführung eines digitalen Führungszeugnisses. Nach dem Hauseinsturz im sächsischen Görlitz haben Einsatzkräfte in den Trümmern die Leiche einer Frau gefunden. Nach Polizeiangaben handelt es sich um eine zuvor vermisste 25-jährige Touristin aus Rumänien. Nach den anderen beiden Vermissten werde weiterhin gesucht. Das Haus war am Montagabend eingestürzt. Die Ursache könnte eine Gasexplosion gewesen sein. In Murnau fahndet die Polizei nach einem mutmaßlichen Räuber. Der Unbekannte hat in einer Privatwohnung einen Mann mit einer Waffe bedroht und mit Schlägen erheblich am Kopf verletzt. Anschließend flüchtete er mit Beute. Das Opfer hatte den Angreifer in seine Wohnung gelassen, weil er ihm etwas verkaufen wollte. Klare Sache im Europa-League-Finale. Die Fußballer des SC Freiburg haben das bisher größte Spiel ihrer Vereinsgeschichte verloren. Aston Villa aus der englischen Premier League war im Endspiel von Istanbul zu stark und gewann mit 3:0 gegen die Freiburger. Deren Torwart Noah Atubulu sagte bei RTL:
6: Um ehrlich zu sein, will ich jetzt nicht wieder sagen, wir können stolz sein, dass wir es so weit geschafft haben. Und wir sind bis ins Finale gekommen, weil wir wollten ganz klar dieses Finale gewinnen. Ich wollte dieses Finale gewinnen. Ich bin sehr enttäuscht und wir sind insgesamt sehr, sehr enttäuscht. Ich will uns als Freiburg gar nicht kleinreden, weil wir bis hierhin eine sehr, sehr gute Europa-League-Saison gespielt haben.
3: Der Trainer von Aston Villa, Unai Emery, feiert bereits den 5. Europa-League-Triumph mit dem 3. Verein. Das trendet gerade online, das erste Paulaner Spezi-Trikot, das es jemals gab. Die Getränkemarke bringt jetzt ein Jersey raus. Das limitierte Trikot kann man allerdings nicht kaufen. Um es zu bekommen, muss man sich für ein Event am 30. Mai in München anmelden. Da gibt es das dann kostenlos. Auf Instagram sind die Fans begeistert. Mega-Aktion, schreiben einige. Oder wurde auch Zeit. Das Antenne Bayern Verkehrszentrum. Wir wollen, dass ihr gut ankommt. Eine Nachbaustelle gibt's auf der A93 Regensburg Richtung Weiden. Zwischen Regensburg Nord und der Ausfahrt Regenstauf sind die rechte Fahrspur und die Standspur gesperrt. Das soll noch dauern bis ca. 6.30 Uhr. Die neuesten Blitzer bayernweit nur bei uns. Auf der A96 bei Landsberg am Lech wird geblitzt. Außerdem auf der B299 bei Tüßling und in Schweig bei Nürnberg in der Bienengartenstraße. Wenn ihr noch was habt, Staus oder Blitzer, meldet uns immer gerne kostenlos unter der 0800 994 9000.
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5: Das Antenne Bayern Verkehrszentrum. Wir wollen, dass ihr gut ankommt. Eine Nachtbaustelle haben wir auf der A93 Regensburg Richtung Weiden. Zwischen Regensburg Nord und der Ausfahrt Regenstauf sind die rechte Spur und die Standspur gesperrt. Das soll noch bis ca. 6.30 Uhr so sein. Die neuesten Blitzer bayernweit nur bei uns. Auf der A3 bei Hößbach wird geblitzt. Außerdem auf der B299 bei Vilsbiburg und in der Boxdorfer Hauptstraße in Nürnberg. Wenn ihr noch was habt, Staus oder Blitzer, meldet uns immer gerne kostenlos unter der 0800 994 9000.
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0: Ups, schon wieder kurz vor fünf hier ist Antenne Bayern. Heute ist ein wettertechnischer Übergangsdonnerstag.
1: Genau, von wechselhaft zu sommerlich übers Allgäu brutzelt heute der Sommer rein. Am Bodensee haben wir heute schon bis zu 11 Sonnenstunden, bis zu 24 Grad. In der Mitte Bayerns ungefähr 21 Grad, 4 Sonnenstunden. Und in Oberfranken, Hof zum Beispiel, 2 Sonnenstunden, 18 Grad. Man kann sich's jetzt noch gar nicht vorstellen, aber ab morgen geht's dann Vollgas in den Sommer. Blauer Himmel, Sonnenschein, über Pfingsten sogar bis 32 Grad. Bis ungefähr Mittwoch geht es safe so weiter. Danach wird es ein bisschen unsicher.
0: Schöner Satz, es brutzelt der Sommer rein, sagst du. Ja. Das erinnert mich dran, ich brauche noch Grillanzünder.
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3: Mit Katrin Steinberger, guten Morgen. Großer Polizeieinsatz in Murnau. Ein Mann wollte etwas über Kleinanzeigen verkaufen und ist in seiner Wohnung brutal überfallen worden. Der Täter gab sich als Käufer aus, zog dann eine Waffe und schlug auf den Verkäufer ein. Anschließend flüchtete er mit seiner Beute, so das Polizeipräsidium Oberbayern Süd. Die Polizei leitete eine Großfahndung ein und warnt, der Täter dürfte noch bewaffnet sein. Das Bundeskabinett hat ja neue Regeln für den Führerschein beschlossen. Bei uns in Bayern fallen die Reaktionen gemischt aus. Sascha Albrecht vom Fahrlehrerverband Schwaben findet gut, dass es bald weniger Theoriefragen gibt und Fahrschulpreise online vergleichbar sind. Viele Fragen seien aber noch offen, sagt er. Seiner Meinung nach wird der Führerschein dadurch nicht wirklich günstiger. Nur wer fleißig lernt, spart am meisten. In Wien ist ein Ex-Geheimdienstler zu mehr als 4 Jahren Haft verurteilt worden wegen Spionage für Russland. Die Jury

0: war überzeugt, dass der 63-Jährige mit dem Ex-Wirecard-Manager Jan Marschalek zusammengearbeitet hat. Er hat laut Staatsanwaltschaft Infos über geflüchtete Russen gesammelt und Handys von österreichischen Spitzenbeamten nach Moskau gebracht. Im Bayerischen Landtag hält Ministerpräsident Söder heute eine Regierungserklärung. Bayern-Reporter Stefan Mack in Oberbayern. Der Zeitpunkt ist ja doch eher ungewöhnlich.
1: Ja, weil eigentlich ist ja gerade erst der Haushalt beschlossen worden. Darin wird festgelegt, für was der Freistaat Geld ausgibt. Großartige neue Schwerpunkte sind also nachher hier im Landtag nicht zu erwarten. Auch weil die Kassen grundsätzlich nicht mehr so gut gefüllt sind. Söder sagt, es geht ihm um eine Standortbestimmung. Um die Konzepte und Ideen, wie Bayern auf die momentanen Herausforderungen reagiert.
0: Das trendet gerade online. Der britische Sender Caroline, dem ist ein wirklich sehr peinlicher Fehler passiert. Er hat aus Versehen den Tod von König Charles gemeldet. Schuld war wohl ein Computerfehler, sagt zumindest Senderchef Moore. Der hat sich natürlich beim König und auch den Hörern sofort entschuldigt, live und auf Facebook. Und da gibt es in den Kommentaren ganz viele Ups.
2: Aha.
0: Ups.
2: Also ich hätte das eleganter gelöst. Ich hätte gesagt, Prinz Charles.
3: König Charles, nicht Prinz.
2: Ah ja, König, ja, nächster Fehler. Mei, ach oh Gott.
3: Aber man hat das immer noch so drin, ne? Ich sag das auch ganz oft, Prinz. Wenn man so sein halbes Leben Prinz war, dann muss man damit leben.
2: Na, der hat sich beruflich verbessert. Okay.
3: Das ist ein Aufstieg.
2: Azubi Basti liegt krank zu Hause. Gute Besserung für ihn im Antennebayern Verkehrszentrum. Markus Lukas.
4: Servus, und wir haben einen Pannen-LKW auf der A3 Würzburg Richtung Frankfurt. Zwischen Weibersbrunn und Bessenbach-Balderschaff. Hier ist die rechte Spur dicht. Die neuesten Blitzer bayernweit nur bei uns. Da bleiben wir in Unterfranken. Auf der A3 bei Hößbach wird geblitzt, außerdem in Nürnberg in der Boxdorfer Hauptstraße und in Niederbayern auf der B299 bei Vilsbiburg. 70 sind hier erlaubt. Und wenn ihr noch was gesehen habt, Staus oder Blitzer, dann sagt uns gerne kostenlos Bescheid, ruft uns einfach an 0800 994 9000.
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2: So, und für alle Prinzen und Könige, der nächste Millennium ist.
3: Und für alle Prinzessinnen und Königinnen ein Flashback aus den 90ern.
2: Und wir starten durch mit was Aktuellem.

0: vor 12, Antenne Bayern. Einen Cappuccino bitte, grazie.
1: Buongiorno. Morgen Pfingstferienstart im Freistaat. Sonne bis zu 28 Grad, kann man sich heute noch gar nicht vorstellen.
0: Nein.
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0: Wir können euch eins versprechen, wir fragen auch nicht alle paar Kilometer, wann sind wir endlich da?
1: Nein, ich sag nur ständig, ich muss pipi.
0: Ja. Aber jetzt starten wir erstmal gemeinsam in den Donnerstag mit unserem 5-Uhr-Club und mit einer exklusiven Antenne Bayern Kaffeetasse für euch unter der 0800 994 1000. Streckt euch nochmal, gehnt die Müdigkeit aus euch raus und lasst euch feiern mit unserer Hymne für alle Frühaufsteher und Nachtschichtler.

0: Das ist dann der endgültige Kader. Nächste Woche geht es schon für alle ins Trainingslager ins mittelfränkische Herzogenaurach.
1: Du, und was ist jetzt eigentlich mit Manuel Neuer?
0: Tja, das wissen wir definitiv um 13 Uhr. Da ist dann Kaderverkündung. 65% von euch sagen ja in unserer Insta- und Facebook-Umfrage, Neuer soll zu Hause bleiben. Was sagst du?
1: Nein, lass es mich mal so sagen. Ich glaube, seine Frau wird sich freuen. Die ist ja schwanger, erwartet ja das zweite Kind. Ja, die haben deshalb auch schon keine Fernreise geplant und bleiben in Europa. Ja. Sagen wir mal so.
0: Das hast du jetzt schön umschifft, ja.
1: Hab ich gut umschifft, gell?
0: Ja, schauen wir mal. Vor gut 2 Jahren ist Neuer ja aus der Nationalmannschaft zurückgetreten. Jetzt hat er aber wirklich in dieser Saison beim FC Bayern so abgeliefert, dass sich ohne Neuer zur WM zu fahren irgendwie ein bisschen komisch anfühlt. Vor ein paar Wochen klang es auf jeden Fall nicht nach einem Comeback. Da hat er gesagt,
2: wir brauchen das Thema jetzt überhaupt nicht aufmachen. Wirklich. Also wir reden jetzt nicht über die Nationalmannschaft. Also es ist alles entspannt. Ich habe meine Sachen gesagt und konzentriere mich hier auf den FC Bayern.
1: Ja. Tja, also mir tut, wie heißt der, Oliver Baumann, ne? Das ist der andere ja schon ein bisschen leid. Der stand seit Neujahrsrücktritt im DFB-Tor und ist natürlich auch davon ausgegangen, dass er jetzt als Nummer 1 mitfährt.
0: Ja. Wenn er nicht doch noch im letzten Moment abgesägt wird, das weiß man gerade nicht. Ihr hört es auf jeden Fall hier auf Antenne Bayern, sobald es durchsickert. 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

Cher auf Antenne Bayern. 80 ist er jetzt gerade geworden, also Teile von ihr. 5:20 Uhr, schönen guten Morgen. Ja, heute ist der Tag der Tage. Bundestrainer Julian Nagelsmann gibt die 26 Spieler bekannt, die für Deutschland zur Fußball-WM in die USA, nach Kanada und nach Mexiko reisen können.

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1: Sechs Antenne Bayern. Indra hat wieder mal das Liebste, was sie machen kann, getan. Sie hat was bestellt. Ja, genau. Und es wird hoffentlich pünktlich geliefert.
2: Ja, bei Amazon habe ich bestellt. Das ist eine Mischung aus Amazon und Petrus.
1: Ah.
2: Amazon. Kennst du das? Kennst
1: alles
2: du, ne?
1: Klar.
2: So, und jetzt habe ich hier gerade eine Mail bekommen. Ihre Bestellung ist unterwegs. Ich habe den Sommer für uns bestellt. Heute ist noch mal so ein Übergangstag im Großteil Bayerns. Noch ein bisschen wechselhaft. 18 bis 24 Grad im Allgäu, also Richtung Bodensee, wird es heute schon am schönsten und am wärmsten. Und dann ab morgen Vollgas Sommer über Pfingsten. Badewetter bis zu 32 Grad. Bis Mittwoch geht es safe so weiter. Danach wird es ein bisschen unsicher.
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1: Ja, und damit sind wir auch schon gleich bei der nächsten guten Meldung, Juliette. Jetzt beginnt auch in Erlangen die Bergkirchweih. Die steht seit einigen Wochen sogar auf der Liste der immateriellen Kulturerbe in Bayern.
3: Ja, stimmt. Und warum? Weil die Bergkirchweih das älteste Bierfest der Welt ist. Nur das, was wir mal erwähnt haben.
1: Gott.
3: Und sie ist unbestritten eines der schönsten Volksfeste der Welt. Die Geschichte der Kellerwirte, die ihr Bier auf dem Burgberg eingelagert und gekühlt haben, ist mehr als 300 Jahre alt und heute laden 12 auf ihre Kellerterrassen ein. Für Jörg Vollet ist es die erste Bergkirchweih als Oberbürgermeister.
4: Wir pflegen diese Tradition und ich glaube, ganz, ganz viele Menschen verbinden Erlangen mit der Erlanger Bergkirchweih und deswegen hat es für uns natürlich eine

0: Ganz, ganz große Bedeutung.
1: Anstich ist heute um 17 Uhr. Die Bergkirchweih geht dann 1,5 Wochen bis zum 1. Juni.
0: Ja, mit dem Bürgermeister haben wir noch einen Termin heute hier in der Morning Show. Ich glaube, der übt gerade den Anstich. Beim letzten Mal hat er 10 Schläge gebraucht. Ging gleich daneben.
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1: Zwischen Augsburg und Ulm könnte sich auf der Schiene in den nächsten Jahren eine Menge tun. Heute soll der Bundestag nämlich den Weg freimachen für die nächste Planungsphase einer neuen ICE-Strecke. Bayern-Reporter Markus Pöpperl in Schwaben.
3: Klar ist, die Bahn kalkuliert inzwischen mit über 13 Milliarden Euro. Offen sind aber weiter der genaue Zeitplan und die Finanzierung. Geplant ist eine Neubaustrecke entlang der A8. Dort sollen die ICEs in Zukunft getrennt vom Regionalverkehr fahren und nicht mehr ausgebremst werden. Die Fahrzeit zwischen Augsburg und Ulm soll so auf 26 Minuten sinken. Das sind ungefähr 20 Minuten weniger als bis jetzt.
1: Die Bundesregierung steigt beim deutsch-französischen Panzerbauer KNDS ein. KNDS baut unter anderem den Leopard 2 und gehört bisher der deutschen Familie Krauss, Maffei Wegmann und dem französischen Staat. Wichtig ist der Bundesregierung, dass Deutschland und Frankreich gleiches Mitspracherecht haben, zum Beispiel was Standortentscheidungen betrifft. Verteidigungsminister Pistorius strebt generell eine stärkere Staatsbeteiligung bei der deutschen Rüstungsindustrie an, damit Jobs und Wissen hier in Deutschland bleiben, wie er sagte. Bei Bauarbeiten am Mainufer in Aschaffenburg haben Archäologen ein wirklich sehr, sehr altes Holzhaus gefunden, das ungewöhnlich gut erhalten ist. Die Holzbalken sind aus der Eisenzeit, also über 2000 Jahre alt. Erst dachten die Forscher, das Haus wäre viel jünger. Die Ergebnisse der Proben sind aber eindeutig. Die Bauweise ist überraschend komplex, auch mit einer Steinmauer zum Main hin. Und das trendet gerade online. Eindeutig was für dich, Likey.
0: Ja, ich höre.
1: Möge die Macht mit euch sein. Oh, okay. Star Wars-Fans dürfen sich freuen, denn ab sofort läuft der Mandalorian und Grogu in den Kinos. Oh. Endlich wieder ein neues Star Wars-Abenteuer nach 7 Jahren. Im Mittelpunkt steht diesmal der süße Baby Yoda. Mhm. Und der Schauspieler Pedro Pascal und noch eine Menge anderer wilder Gestalten. Und der Trailer geht bereits im Internet viral.
0: Ja, und ratet mal, wer am Wochenende mit 5 Kilo Popcorn im Kino sitzen wird.
1: Kann man nicht drauf.
0: Im Übrigen, wenn es um den Mandalorian geht, da heißt es, this is the way, das ist der Weg. Ja? Das ist das Zitat.
1: Ja.
0: Das sollte jetzt jeder kennen. Genauso wie Markus Lukas im Antenne Bayern Verkehrszentrum. Er springt für unseren Basti ein, der liegt nämlich ziemlich flach zu Hause. Gute Besserung.
4: Servus, und wir haben einen kaputten LKW auf der A3 Würzburg Richtung Frankfurt. Zwischen Weibersbrunn und Bessenbach-Walder schafft die rechte Spur sie dicht. Ihr kommt aber staufrei durch. Und wenn Bayern morgen in die Pfingstferien startet, dann sind wir für euch wieder in der Luft mit dem Antenne Bayern und ADAC Verkehrsflieger am extra langen Pfingstwochenende. 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Sobald ein Stau entsteht, sagen wir euch direkt aus dem Cockpit die besten Umfahrungen. Jetzt schauen wir aber erstmal auf die neuesten Blitzer. Die gibt's bayernweit nur bei uns. In Bamberg wird geblitzt, in der Armeestraße, außerdem in Füssen in der Tiroler Straße und auf der A3 auf Höhe Schweig bei Nürnberg. Hier ist Tempo 120. Und wenn ihr noch was gesehen habt, Staus oder Blitzer, dann sagt uns gerne kostenlos Bescheid. Ruft uns einfach an 0800 994 9000.
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0: Ja, wir nähern uns langsam dem Ziel, gell? Den Pfingstferien, aber jetzt erstmal milde News.
1: Und für euch die 90er Flashbacks.
0: Und natürlich den aktuellen.

0: wir dann in die Eisdiele, dann gehen wir da noch in den Park, dann muss da noch... Ah, Entschuldigung, ich mache hier gerade eine Liste. Antenne Bayern, es ist 5.45 Uhr, schönen guten Morgen.
1: Freibad hast du vergessen, Freibad, das erste Mal baden am See.
0: Leute, es ist ein Wahnsinn. Pfingsten, dann eine Punktlandung mit dem Hochsommerwetter.
1: Ja, voll.
0: Und jetzt die große Frage für alle Eltern, wie bespaße ich meine Schratzen? Und das über 2 Wochen. Ich meine, nicht alle fahren weg, gell? Die meisten bleiben zu Recht im schönen Bayern.
1: Ja.
0: Wetter passt, was machen wir mit den Kleinen?
1: Also, Freibadsee habe ich ja schon gesagt.
0: Mhm.
1: Ja, das würde ich also so einmal am Tag würde ich das einplanen.
0: Okay.
1: Und dann habe ich gedacht, ich kann euch die Empfehlung geben, mal ein Baumhaus zu bauen. Wenn ihr irgendwo so einen kleinen Park in der Nähe habt, einen Garten in der, oder vielleicht einen Wald.
0: Ja, und wenn du in der Großstadt lebst, ja, dann ist mit Baumhausen

0: nicht so weit her.
1: Ne? Nee, dann muss man vielleicht irgendwo in den Park gehen. Das reicht ja auch, wenn man so ein kleines Baumhäuschen baut. Oder vielleicht ein Fußbodenhaus.
0: Ein Vogelhäuschen, ja.
1: Okay. Aber irgendwie sowas, das ist bei uns immer gut angekommen.
0: Okay. Ja. Ich habe auch schon eine Liste geschrieben, mein 12-Jähriger, der verlangt nach Entertainment. Und ich habe mir zum Ziel gesetzt, ich werde es schaffen, dass er den ganzen Tag über kein Handy in die Hand nimmt.
1: Wie willst du das denn?
0: Ja, da ist mir jedes Mittel gerade recht, wirklich. Also, Luftdruckgewehr schießen.
1: Da, bitte was?
0: Da steht da drauf, ohne Ende.
1: Luftdruckgewehr schießen? Ja. Bin ich dagegen.
0: Nee. Warum?
1: Aber ja, das ist
0: ein Junge.
1: Ja, ich weiß, aber das muss man doch nicht machen.
0: Okay, wahlweise Bogenschießen.
1: Vielleicht baut ihr einfach ein Baumhaus oder
0: also,
1: so.
0: Also, mit Baumhaus, da gewinnst du keinen Blumentopf bei dem. Und denk dran, gell? Ein Ferientag ohne mindestens einen Eisbecher ist ein verlorener Ferientag.

0: Antenne Bayern um 6 Uhr. Mensch, seid froh, wenn ihr die Pfingstferien bei uns in Bayern verbringt. In Spanien willst du gerade nicht sein.
1: Nee, Festland-Spanien, die werden sowas von gegrillt. Ab heute über 37 Grad, teilweise an die 40, zum Beispiel Sevilla oder so. Und das geht bis Juni da. So, das
0: nicht
1: ist unglaublich.
0: Lustig.
1: Bei uns heute der Übergangs-Donnerstag. Es wird noch so ein bisschen wechselhaft durch den Tag gehen. 18 bis 24 Grad. Im Allgäu wird es heute schon am schönsten mit bis zu 11 Sonnenstunden. Und ab morgen für uns alle dann Vollgas-Sommerwetter bis zu 32 Grad die nächsten Tage. Räumt eure Sommersachen im Schrank nach vorne. Bis mindestens Mittwoch wird es so bleiben.
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0: Juliette, es ist definitiv eines der größten Bahnprojekte in Süddeutschland. Mhm. Zwischen Augsburg und Ulm ist eine neue ICE-Strecke geplant und heute ist ein ganz wichtiger Tag.
3: Richtig, denn heute entscheidet der Bundestag, wie es mit der Planung für diese neue Bahnstrecke zwischen Augsburg und Ulm weitergehen soll. Offen ist ja auch noch, wann gebaut wird und ob das Geld überhaupt reicht. Mhm. Also bis da mit konkreten Bauarbeiten losgeht, da kann es noch viele Jahre dauern. Aber wenn die Strecke mal fertig ist, dann wären die Züge rund 20 Minuten schneller und bräuchten nur noch 26 Minuten von Augsburg nach Ulm.
0: Ja, wenn.
3: Dann.
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3: Im Bundestag geht es heute auch um die Ticketsteuer und ob sie ab Juli sinkt. Damit sollen Fluggesellschaften in Deutschland etwas entlastet werden. Stimmen die Abgeordneten zu, dann könnte Fliegen in Deutschland wieder etwas günstiger werden. Die Regensburger Diözesanwallfahrt gilt als die größte Fußwallfahrt Deutschlands. Um 8.30 Uhr starten viele hundert Pilger von Regensburg aus nach Altötting. Bayern-Reporterin Tanja Hugger in der Oberpfalz.
4: Mehr als 110 Kilometer haben die Wallfahrer vor sich. In 3 Tagen wollen sie da sein. Auf dem Weg nach Altötting schließen sich dann immer wieder neue Wallfahrer an. Da zieht also ein recht langer Pilgerzug durch Bayern. Einige Straßen sind daher immer wieder mal kurz gesperrt. Erstes Ziel heute ist Menkhofen, also Niederbayern.
3: Der FC Augsburg setzt weiter auf Manuel Baum als Cheftrainer und hat ihm einen Vertrag bis 2028 gegeben. Baum hatte das Bundesliga-Team nach dem Rauswurf von Sandro Wagner übernommen und direkt für Aufschwung gesorgt. Die Mannschaft wurde 9. in der Bundesliga. Und das trendet gerade online. Katzenvideos, die gehen ja immer. Diesmal geht eine Straßenkatze aus der Türkei viral, aus

0: Istanbul. Die kommt nämlich tatsächlich jeden Tag in einen Haushaltswaren, in einen Haushaltswarenladen, nur um dort jeden Tag den Besitzer zu umarmen. Im Internet gibt es Bilder aus einer Überwachungskamera und da kann man sehen, wie die Katze auf die Theke hüpft und dem Ladenbesitzer die Pfoten auf die Schultern legt und dann knuddeln die beiden. Jeden Tag. Also so eine Freundschaft kann man jedem nur wünschen. So einen treuen Freund kann jeder brauchen. Ja,
1: kein Problem, ich kann euch meine Pfote auch mal auf die Schulter legen.
0: Okay.
2: Aber eine Katze, in einem eine Katze in einem Haushaltswarengeschäft, sagst du? Ja, was will die da? Verkaufen die da Mausefallen oder wie?
0: Jetzt nicht mehr.
3: Aber super süß, oder?
0: Ja.
3: Ist das Zauber.
2: Unser Azubi Basti liegt gerade flach zu Hause. Gute Besserung für ihn im Antenne Bayern Verkehrszentrum. Markus Lukas.
4: Servus, und wir haben ein Pannenauto auf der A6 Heilbronn Richtung Nürnberg und zwar auf Höhe Neuendettelsau. Der Verzögerungsstreifen ist hier blockiert, also passt hier bitte auf. Die neuesten Blitzer bayernweit nur bei uns. In Mittelfranken wird geblitzt auf der B8 bei Neustadt an der Aisch, außerdem in Augsburg in der Meraner Straße und auf der B17 bei Fuchstal. Hier dürft ihr 80 fahren. Und wenn ihr noch was gesehen habt, Staus oder Blitzer, dann sagt uns gerne kostenlos Bescheid. Einfach anrufen 0800 994 9000.
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2: Donnerstag und dann gleich mal ein Millennium-Hit.
0: Und mit diesem Wahnsinns-Flashback aus den 90ern.
2: Und wir starten durch mit was Aktuellem.
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0: Oi, der Song, der kommt gleich. Aber jetzt um 6.10 Uhr die ganz wichtige Info hier auf Antenne Bayern. Uns gibt's ab sofort auch in Italien für euch. 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Heute um 13 Uhr ist es soweit. Bundestrainer Julian Nagelsmann gibt bekannt, welche Spieler er mit zur Fußballweltmeisterschaft nimmt. Unser deutsch-marokkanischer Comedian Abdel Karim hat sich heute schon gemeldet vor seinem Auftritt am Abend im Bayerischen Seefeld. Du bist dir sicher, wer dabei ist?
1: Ja, Neuer wird im Tor stehen.
0: Ja?
1: Die Bayern freuen sich, alle anderen fragen sich, wer Nagelsmann Kommunikation beigebracht hat.
0: Also du sagst, die Wade der Nation wird, auch wenn sie im Moment leicht humpelt, mit von der Partie sein.
1: Ja, sagen die zu amtlich, da bin ich mir ganz sicher. Die Wade der Nation, sehr gut. Die zweite nach Ballack. Die erste Wade der Nation konnte leider nicht mit zur WM.
2: Ja. Du, ob der Karim für

0: wen bist du dann? Marokko oder für Deutschland?
1: Ich bin meistens für den Schiedsrichter.
2: Okay, alles klar.
1: Und eigentlich bin ich für Außenseiter, also dieses Mal für Deutschland.
2: Oh, wir sprechen uns noch. 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

0: Bettdecke weg. Antenne Bayern 6.17 Uhr. Pünktlich zu den Pfingstferien sind bei uns im Freistaat wieder die besten Urlaubshöfe ausgezeichnet worden. Warum? Ja, Urlaub auf dem Bauernhof und das in Bayern ist einfach hip. Wo sich Menschen besonders wohlfühlen, hört ihr gleich um 6:30 in den News.
1: Ja, und wir sind wieder sowas von stolz. Hier im Freistaat haben wir das älteste Bierfest der Welt. Gleichzeitig ist es der größte Biergarten Europas und heute geht's los. Die Erlanger Bergkirchweih. In der Show der neue Oberbürgermeister Jörg Follett. Was macht die Vorfreude? Stehen Sie schon kurz vor einer fränkischen Eskalation? Also sofern das überhaupt möglich ist.
2: Nee, wir ruhen doch in uns selbst.
0: Der Franke freut sich mehr nach innen, ne?
2: Genau.
0: Jetzt muss ich mal kurz in eine Anstichwunde. Was war denn da das letzte Mal los?
2: Es gibt ja immer drei Ursachen, warum sowas nicht so richtig toll funktioniert. Das eine könnte ja tatsächlich der Anzapfer sein. Das zweite Thema könnte die Zapfgarnitur sein. Und Aha. Das dritte, das Fass. Sie merken schon, dass ich von mir ablenken möchte.
0: Ja, okay. Für alle, die es nicht miterlebt haben, dieses Desaster. 10 Versuche hat er gebraucht. Ich wiederhole, 10.
1: Ja, und dabei auch noch einen ganzen Kindergarten ausgespritzt. Ja. Aber das ist alles Bier von gestern, Herr Oberbürgermeister. Wie viele Schläge brauchen Sie heute Abend beim Anstich auf der Erlanger Bergkirchweih?
2: Also ich bin optimistisch, dass ich es mit 2 bis 3 schaffe.
0: Das ist eine Ansage. Genau. All eyes on Follett. Ich will hier keinen Druck aufbauen.
2: Machen Sie überhaupt nicht.
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1: Ui, es gibt ein neues Must-Have für alle Formel-1-Fans. Gleich in den Antenneball-News um halb.
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13: Ja, Vollgas. Habe ich bei Amazon bestellt. Das ist eine Mischung aus Amazon und Petrus.
1: Ah, toll,
13: danke. Und jetzt habe ich hier gerade eine Nachricht bekommen, Lieferung ist unterwegs.
1: Ja?
13: Heute noch ein bisschen Geduld, wird so ein Übergangstag noch ein bisschen wechselhaft. 18 bis 24 Grad. Im Allgäu heute schon am meisten Sonnenschein am Bodensee bis zu 11 Stunden. Und ab morgen geht es dann richtig vollgasmäßig los. Wir kriegen wirklich strahlend blauen Himmel, Sonnenschein, Badewetter. Bis 32 Grad jetzt über Pfingsten. Und das Wetter hält wahrscheinlich so bis Mittwoch. Danach ist es noch etwas unsicher.
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1: Bei uns ist jetzt gerade wieder der bayerische Urlaubs-Oscar vergeben worden. Juliette Marischka.
15: Ja, 20 Ferienhöfe aus Bayern dürfen sich über den goldenen Gockel freuen. Die Höfe liegen im Allgäu, in Oberbayern und in der Oberpfalz. Zum Beispiel geht der Gockel an den Biohof Sutter in Waltenhofen im Oberallgäu oder an den Erlebnisbauernhof Kraus in Tirschenreuth. Entscheidend waren ausschließlich die Bewertungen, die Gäste im Internet abgegeben haben. Und die müssen es ja wissen. Die Gewinner haben damit viel Herzlichkeit, persönlicher Betreuung und super Service überzeugt.
1: Toll.
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15: Im Bayerischen Landtag hält Ministerpräsident Söder heute eine Regierungserklärung. Bayern-Reporter Stefan Mack in Oberbayern. Der Zeitpunkt ist ja doch eher ungewöhnlich.
16: Ja, weil eigentlich ist ja gerade erst der Haushalt beschlossen worden. Darin wird festgelegt, für was der Freistaat Geld ausgibt. Großartige neue Schwerpunkte sind also nachher hier im Landtag nicht zu erwarten. Auch weil die Kassen grundsätzlich nicht mehr so gut gefüllt sind. Söder sagt, es geht ihm um eine Standortbestimmung, um die Konzepte und Ideen, wie Bayern auf die momentanen Herausforderungen reagiert.
15: Zwei kleine Jungs, gerade mal 3 und 5 Jahre alt, sind in Portugal Mutterseelen allein und offenbar ausgesetzt an einer abgelegenen Straße entdeckt worden. Die Kinder sagen, ihre Mutter und ihr Stiefvater hätten sie zurückgelassen. In ihren Rucksäcken waren Klamotten, Snacks und Wasser, aber keine Ausweise. Jetzt kümmert sich das Jugendamt um die beiden und die Polizei sucht nach den Eltern. Wieder kein Sieg für die deutsche Eishockey-Nationalmannschaft bei der WM in der Schweiz. Das Team hat gegen die USA mit 3:4 nach Penalty-Schießen verloren. Immerhin holte Deutschland den ersten Punkt und hat deshalb tatsächlich immer noch Chancen auf das Viertelfinale. Das war ja eigentlich das Mindestziel, das man erreichen wollte. 3 Vorrundenspiele gibt es noch. Und das trendet gerade online. Der Formel-1-Pilot Max Verstappen, der mag's abseits der Rennstrecke anscheinend gemütlich, denn er hat jetzt eigene Schuhe auf den Markt gebracht. Aber nicht irgendwelche stylischen Sneaker, sondern ganz plumpe Crocs. Also diese riesigen Plastikschuhe, mit denen man sich eigentlich nicht auf die Straße trauen darf, aber die gefühlt jeder zu Hause hat. Ja. Und er hat sich anscheinend gedacht, wenn schon, denn schon, denn die Schuhe schauen aus wie ein Red Bull Rennauto, so wie die Schuhe, die man kleinen Jungs für den Kindergarten kaufen. Mhm. Ab heute werden wir vermutlich bald viele erwachsene Formel-1-Fans darin rumschlappen sehen.
1: Bei mir heißt der nur noch Max Verschlappen. Ja. Unser Azubi Basti liegt flach, den hat's voll erwischt. Gute Besserung von der Stelle aus für ihn im Antennebahn-Verkehrszentrum. Markus Lukas.
17: Servus, und wir haben Bauarbeiten auf der A93 Rosenheim Richtung Kiefersfelden. Im Moment zwischen Brandenburg und Kiefersfelden 6 Kilometer Stau. Unsere Antennebahn-Echtzeitmessung sagt, dass ihr hier 24 Minuten mehr einplanen müsst. Und wenn Bayern morgen in die Pfingstferien startet, dann sind wir wieder für euch in der Luft mit dem Antenne Bayern und ADAC Verkehrsflieger am extra langen Pfingstwochenende. Euer fliegendes Auge über Bayerns Straßen. Sobald ein Stau entsteht, sagen wir es euch direkt aus dem Cockpit. Die neuesten Blitzer bayernweit. Nur bei uns auf der B16 wird geblitzt. Bei Saal an der Donau im 70er-Bereich. Außerdem in Augsburg im alten Postweg. Und Ronny, wo noch?
18: Auf der Rothenburger Straße in Oberasbach Richtung Fürth.
17: Dankeschön fürs Melden. Und wenn ihr auch noch was gesehen habt, Staus oder Blitzer, dann sagt uns gerne kostenlos Bescheid. Ruft uns einfach an 0800 994 9000.
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1: Ja, es geht direkt Richtung XXL-Wochenende und Pfingstferien mit den Millennium Hits.
19: Und den Flashbacks aus den 80ern, solche Teile wie der hier.
1: Ja, ein bisschen Herzschmerz muss sein. Und

0: guten Tagen. Hochsommertemperaturen und dann auch noch Pfingstferien. Antenne Bayern, 6.42 Uhr. Schönen guten Morgen.
1: Guten Morgen.
0: An alle Mamas und Papas, habt ihr schon Listen gemacht? Ja? Wie bespaße ich meinen Nachwuchs die nächsten zwei Wochen? Gell? Die meisten bleiben ja zu Recht da. Ja? Ja. In Bayern ist es einfach am schönsten. Genau, spart euch die Staus in den Süden und vor allem die überhöhten Flugpreise. Was machen wir denn? Ich habe schon eine Liste.
1: Du hast eine Liste? Also ja. Ich hätte jetzt auch zwei, drei Tipps. Erzähl du erstmal.
0: Ich werde schauen, dass ich mit meinem Kleinen auf irgendeine Sommerrodelbahn komme.
1: Oh ja, das ist cool.
0: Das hat er sich gewünscht. Und dann werden wir natürlich Eis essen, jeden Tag, muss sein. Und Luftgewehrschießen ist gerade sehr schwer angesagt.
1: Luftgewehr, da bin ich dagegen. Kannst du nicht was anderes machen?
0: Bogenschießen?
1: Oder das ist besser. Bogenschießen oder mit der Nerf oder so.
0: Ja, Nerf ist nicht mehr angesagt.
1: Ist nicht mehr angesagt. Nein, das ist 12, gell?
0: Ja.
1: Also von Samstag bis Mittwoch. Liebe Eltern, was könnt ihr machen? Eigentlich ist the place to be jeden Tag das Freibad oder der See.
0: Ja.
1: Oder ich finde andere Kinder. Andere Kinder machen, egal was er macht, ist immer schön. Und meine Erfahrung, ich meine, es klingt banal, aber Kartons zum Beispiel. Wenn ihr irgendwo viele Kartons habt, gibt den Kiddies, wenn sie kleiner sind, Kartons.
0: Und so Umzugskartons?
1: Ja, die beschäftigen sich stundenlang damit und bauen irgendwas und so.
0: Ah, ja. Okay.
1: Also,
0: ja, aber Langeweile,
1: hat bei uns immer gut geklappt,
0: Kartons. Langeweile schwebt über allem, gell?
1: Ja, aber es ist auch okay, wenn ein Kind mal langweilig ist, finde ich. Das gehört auch dazu.
0: Ja, muss man lernen.
1: Ja, genau. Muss man lernen.
0: Du hast da so einen tollen Spruch irgendwann mal kreiert.
1: Ja, ich habe zu meinen Kindern gesagt, nur langweiligen Kindern ist langweilig. Der Blick unbezahlbar.
0: Ja, erzählst du mal einem 12-Jährigen.

0: freue mich auch auf die Sonne.
1: Mit den Kindern einfach Fußball spielen, Frisbee werfen.
2: Inliner von Longboard, was jetzt so der Trend ist.

0: Ihr habt alles richtig gemacht, wenn ihr euch dafür entschieden habt, hier zu bleiben über die Pfingstferien. Es gibt eine Region in Europa, da willst du in den nächsten Wochen nicht sein. Gleich mehr dazu im Wetter hier auf Antenne Bayern, 6.48 Uhr. Guten Morgen.
1: Guten Morgen und ihr seid echt der Wahnsinn. Mittlerweile schon um die 2500 Stände, die überall in Bayern dabei sind. Überall könnt ihr also shoppen. Am Pfingstmontag ist großer Flohmarkttag mit Antenne Bayern. Auch die Janina aus Bischofsheim, Unterfranken, ist am Start.
2: Genau. Und mit der ganzen Familie zusammen und hoffen auf gute Geschäfte, auf schönes Wetter, dass und ganz viele zu uns kommen.
1: Ja, super. Und wir machen es ja ganz easy. Jeder kann mitmachen, einfach Tischchen vor die Haustür stellen und los geht's.
2: Jawohl, so machen wir das auch. Wir haben jetzt ganz viele Sachen aussortiert und sind sowieso Flohmarktgänger und haben schon ein paar Sachen vorbereitet gehabt.
1: Was hast du alles aussortiert? Erzähl.
2: Ach, von Bücher, Kleidung, Spielsachen, Sachen von der Oma, Uroma, Geschirr ist da dabei, Töpfe, gemalte Bilder, alles Mögliche.
1: Ja, Nina, jetzt muss ich dir was gestehen. Weißt du, was mein Problem ist? Wenn ich auf dem Flohmarkt bin, ja, und verkaufe, dann komme ich danach mit noch mehr Sachen nach Hause. Weil ich habe dann irgendwie, keine Ahnung, 50 Euro, renne dann los und kaufe noch mehr. Mein Spatzel sagt, spinnst du?
2: Geht uns leider auch jedes Mal so. Also willst du nicht nur, also wir verkaufen nicht nur ganz, sondern wir gehen auch gerne auf Flohmarkt und irgendwas geht immer mal rein.
1: Ja, super. Also ich bin gespannt, was du nächste Woche alles anschleppst. Und nein, ich brauche nicht.
0: Ja, den Satz kenne ich. Habt viel Spaß beim Trödeln, beim Bummeln und vor allem beim Verkaufen. Auf antenne.de haben wir für eine interaktive Karte gesorgt, wo genau alle Flohmarktstände am Pfingstmontag in eurer Nähe sind. Seht ihr da.
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9: Letzter Weckruf für die Kinder. Antenne Bayern um 7 Uhr. Schönen guten Morgen. Da, wo ab morgen einige hinfliegen, willst du eigentlich gar nicht sein. Ja. Indra.
10: Weil es so wahnsinnig heiß wird. Der Spanier wird gegrillt. Festlandspanien, ja? Andalusien zum Beispiel, Sevilla. Ab heute 37 Grad und das geht dann bis Juni so weiter.
9: Nicht schön.
10: Unfassbar. Also bei uns heute ein Übergangsdonnerstag, noch so ein bisschen wechselhaft. 18 bis 24 Grad. Im Allgäu Richtung Bodensee gibt es heute schon am meisten Sonnenschein und ab morgen geht es bei uns dann los, aber keine Angst, nicht so heiß, sondern so bis zu 32 Grad. Bayern badet an. Geht ungefähr so weiter bis zum Mittwoch.
9: Beste Pfingstferien-Temperaturen.
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9: Juliette, der Führerschein soll ja demnächst billiger werden, heißt es. Aber das, was das Bundeskabinett dazu beschlossen hat, kommt hier im Freistaat eher durchwachsen an.
12: Ja, geplant ist ja zum Beispiel, dass es weniger Prüfungsfragen gibt. Soll, mehr Online-Theorieunterricht und es soll auch künftig möglich sein, dass Eltern auf der Straße mit ihren Kids fahren üben können. Beim Fahrlehrerverband Schwaben findet man es zwar super, dass zum Beispiel bei den Prüfungen abgespeckt werden soll, inhaltlich wie zeitlich, aber vieles sei einfach noch zu unausgereift, heißt es da. Einig sind sich alle, dass die Fahrschulen entlastet werden sollen und dass die Preise runter müssen. Wenn das alles hinhaut, dann soll das Ganze Anfang nächsten Jahres kommen.
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12: In Murnau in Oberbayern fahndet die Polizei nach einem bewaffneten Räuber. Der hat gestern einen Mann in seiner Wohnung brutal überfallen, der eigentlich nur etwas über Kleinanzeigen verkaufen wollte. Der Täter gab sich als Käufer aus, zog dann eine Waffe und schlug auf das Opfer ein. Danach flüchtete er mit Beute, sagt die Polizei, aber mehr verrät sie dazu nicht. Eine sofort eingeleitete Großfahndung am Abend verlief ohne Erfolg. In Erlangen ruft der Berg. Am Abend wird die 271. Bergkirchweih eröffnet. Bayern-Reporterin Birgit Behringer in Mittelfranken. Was erwartet denn die Besucher?
13: Ganz viel Tradition. Die Bergkirchweih ist ja seit kurzem immaterielles Kulturerbe in Bayern und will sich als ältestes Bierfest feiern. Das fängt schon beim Steinkrug an, der hier eben nicht durch den Glaskrug für die Maßen ersetzt wurde. Die Preise liegen zwischen 13,80 Euro und 14,50 Euro, also nicht teurer als letztes Jahr.
12: Tech-Milliardär Elon Musk will mit seiner Weltraumfirma SpaceX Mitte Juni an die Börse. Er erhofft sich damit bis zu 80 Milliarden Dollar Erlös. Das wäre der größte Börsengang aller Zeiten. Und Elon Musk könnte der erste Billionär der Welt werden. Eine Billion sind 1000 Milliarden, also eine 1 mit 12 Nullen. Und das trendet gerade online. Wir alle und unsere Handys. Eine neue Umfrage der Internationalen Hochschule Erfurt stellt uns da keine besonders guten Noten aus. 81% von uns schauen mindestens einmal pro Stunde nach, ob sie irgendeine Nachricht bekommen haben. Und dazu

0: muss es noch nicht mal pling machen. Mhm. Wir können einfach unsere Finger nicht vom Handy lassen. Und je jünger, desto schlimmer. Als Grund haben die meisten angegeben, sie hätten Angst, was zu verpassen. Und dabei wissen wir, dass das irgendwie schräg ist. Ja. Denn mehr als die Hälfte der Befragten wünscht sich eigentlich, öfter mal abzuschalten. Ja. Wenn es halt nur so einfach wäre.
1: Ja, ein Riesenthema in allen Familien. Mhm. Gell?
2: Ich überlege meins ja ganz oft und ich bin dann irgendwie immer ganz glücklich, dass ich mal so ein bisschen Ruhe habe.
3: Also ich habe mir zum Ziel gesetzt, jetzt in den Pfingstferien meinen Kleinen zumindest am Tag vom Handy fernzuhalten.
2: Viel
3: irgendwie.
2: Spaß.
1: Ja. Ich wünsche mir viel Glück, genau. Das Antenne bei einem Verkehrszentrum. Azubi Basti liegt flach, der ist voll krank. Gute Besserung dafür, Markus Lukas.
4: Servus und Tobias, du bist auf der A3 unterwegs.
5: 2,5 Kilometer vor dem Parkplatz Hamburger Wald, Fahrt Richtung Nürnberg. Ist eine Gefahrenstelle, dort sind Bahnbarken in einer Baustelle kaputt gefahren worden. Die Polizei ist informiert.
4: Okay, das ist gefährlich. Danke dir fürs Melden. Dann haben wir die LKW-Blockabfertigung an der Grenze zu Tirol. Das betrifft die A93 Rosenheim Richtung Kiefersfelden. Im Moment zwischen Brandenburg und Kiefersfelden 6 Kilometer Stau. Laut unserer Antenne bei einer Echtzeitmessung braucht die hier 21 Minuten länger. Und wichtig für alle Pendler, das ist die A94 Passau Richtung München zwischen Paarstetten und Paarsdorf. Hier 11 Kilometer zäh. 11 Minuten gibt's extra. Die neuesten Blitzer bayernweit nur bei uns. Auf der A73 wird geblitzt bei Bamberg, außerdem im schwäbischen Langeringen in der Augsburger Straße. Und die B13 ist auch mit dabei. Hier steht der Blitzer bei Burg Bernheim im 100er Bereich. Wenn ihr noch was gesehen habt, Staus oder Blitzer, dann immer her damit. Geht kostenlos 0800 994 9000.
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1: So, Turbo Booster für den Donnerstag. Ein Millennium-Hit.

0: 24. Mai, 7.11 Uhr.
1: Endlich Ferien!
0: Morgen ist es soweit.
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0: Ja, genau. Wir planen auch nicht alle 5 Minuten. Von hinten aus dem Autobahn sind wir endlich da. Genau. Heute ist es endlich soweit. Ab 13 Uhr kleben die Fußballfans an den Lippen von Bundestrainer Julian Nagelsmann. Er stellt den Kader für die WM vor. In 3 Wochen geht's ja schon los. Und Comedian Abdelkarim ist gerade in Bayern unterwegs, hat sich in die Show gemeldet. Wird sein Sommermärchen 2.0?
3: Eigentlich sind die Vorzeichen so schlecht im Moment, dass es nur ein Märchen werden kann. Das ist ja das Schöne. Wenn die Erwartungen so niedrig sind, kann es nur schön werden. Mhm. Also wir wissen ja alle, dass der Kader Deutschlands mit den Top 3 Nationen im Moment nicht mithalten kann, objektiv. Ja. Dann hilft nur noch Team Spirit, um nochmal das nächste Level zu erreichen. Und leider mit Nagelsmann.

0: Als Trainer Team Spirit halte ich für unwahrscheinlich, fachlich wahrscheinlich super, aber so Team Spirit und Kommunikation, das sind echt Baustellen.
1: Jetzt habe ich mir schon ganz viel Deutschland-Deko gekauft. Meinst du, das habe ich umsonst gemacht? Nö, ne? Feiern wird trotzdem.
0: Nein, hallo, bitte. Überhaupt nicht umsonst. Also 3 Spiele sind ja schon, ist das schon mal eine Ansage.
2: Ja. Fährst du mit Fähnchen rum, mit Deko?
0: Nein, ich bin nicht so der Symbol-Fan.
2: Ja.
0: Also ich laufe, egal ob WM ist oder nicht WM, ich laufe immer gleich rum. Lederjacke, Jogginghose.
2: Mhm.
0: Aber ich gucke gerne Spiele und freue mich sehr auf die WM und bin sehr gespannt.
2: Ja, es sind ja so viele Länder dabei. Ich wusste nicht mal, dass die eine eigene Nationalmannschaft haben. Curaçao zum Beispiel.
0: Ja, Curaçao hat sogar schon eine Schlagzeile. Wenn Deutschland wieder erwarten doch früh rausfliegt, dann heißt es Curaçao, so nämlich.

0: Markus Lukas aus dem Verkehrszentrum. Stoßstangen, Tango gerade wieder mal. LKW-Blockabfertigung an der Grenze nach Tirol.
1: Ja, das betrifft die A93 Rosenheim Richtung Kiefersfelden. Zwischen Brandenburg und dem Grenzübergang Kiefersfelden im Moment 8 Kilometer Stau. Laut unserer Antenne bei einer Echtzeitmessung braucht ihr hier 21 Minuten länger.
0: Der Franke holt gerade seine Tracht aus dem Schrank und die Züge sind voll mit durstigen Feierwütigen. Es ist Erlanger Bergkirchweih. Heute geht's endlich los und Jasmin bedient dann die nächsten Tage. Wichtigste Frage, dreht sich schon das Riesenrad um 7.18 Uhr?
2: Leider noch nicht, erst ab 17 Uhr.
0: Ich freue mich da jedes Mal, wenn man von der Autobahn schon das Riesenrad sieht. Das ist
2: ja
0: so toll.
2: Ja, das stimmt.
3: Und weißt du, was heute passieren wird? Auch wenn jetzt heute Morgen das Wetter noch so ein bisschen wechselhaft ist, spätestens um 17 Uhr Sonnenschein, da kriegt ihr einen fantastischen Sonnenuntergang.
2: Ja.
3: Und die nächsten Tage dann Vollgas. Also besser kann es gar nicht werden, bis zu 32 Grad.
0: Jasmin,
2: wir freuen uns.
0: Für alle Zugrosten, die dieses Jahr zum ersten Mal kommen auf den Berg, Sätze, die man auf der Bergkirchweih niemals sagt. Wenn es regnet, ab in die Zelte.
2: Wir haben keine Zelte, wir haben nur Keller.
0: Da haben wir es doch. Es gibt nur Bierkeller. Satz 2. Mit dem ihr euch als Touri outet. Ich hätte gern ein Glas Bier.
2: Nein, bei uns gibt's nur Steinkrüge.
0: Richtig. Und ganz wichtig, auf der Erlanger Bergkirchweih wird nicht in den Keller gegangen, sondern
2: auf den Keller gegangen.
0: Jawohl. Jasmin, eine richtig tolle Bergkerber wünsche ich euch.
2: Vielen Dank.
0: Ich wünsche dir ganz viel Trinkgeld.
2: Das wünsche ich mir auch, ja.
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9: Machen wir uns erstmal das Wetter hier selber auf Antenne Bayern um genau eine Minute vor 7:30 heute am Übergangsdonnerstag.
10: Ja, heute ist noch so ein bisschen wechselhaft, 18 bis 24 Grad. Übers Allgäu brutzelt sich heute der Sommer rein. Im Bodensee haben wir heute schon 11 Sonnenstunden. Ab morgen dann für uns alle Sommer und jetzt über Pfingsten bis zu 32 Grad. Bis Mittwoch ist das Wetter auch total sicher. Also räumt alle eure Sommerklamotten nach vorne im Schrank, wenn ihr das noch nicht gemacht habt. Ich will ja keine Angeberin sein, ne?
9: Aber
10: meine Flipflops vom letzten Jahr, die passen noch. Deine auch?
9: Ich hab gar keine.
10: Ja, so, dann schenke ich dir welche.
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9: Juliette, es ist eins der größten Bahnprojekte in Süddeutschland. Zwischen Augsburg und Ulm ist tatsächlich eine neue ICE-Strecke geplant.
12: Ja, und heute ist ein wichtiger Tag dafür, denn heute entscheidet der Bundestag, wie es mit dieser Planung für die neue Bahnstrecke zwischen Augsburg und Ulm weitergeht. Gehen soll. Offen ist auch noch, wann gebaut wird und ob das Geld reicht. Also bis es da mit konkreten Bauarbeiten losgeht, das kann tatsächlich noch viele Jahre dauern. Aber wenn die Strecke mal fertig ist, dann wären die Züge rund 20 Minuten schneller und bräuchten nur noch 26 Minuten von Augsburg nach Ulm.
9: Ja, wenn, ja dann. Ja. Irgendwann.
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12: Das Rentenalter sollte auf 70 raufgeschraubt werden. Das jedenfalls empfiehlt nach Informationen der Bild-Zeitung die Rentenkommission, die die Bundesregierung eingesetzt hat. Diese Anhebung sollte allerdings schrittweise erfolgen bis in die 2060er Jahre. Also das betreffe dann alle, die nach 1990 geboren sind. Und das Rentenniveau sollte leicht sinken, von 48 auf 46%. Ende Juni will die Kommission ihren Bericht dazu konkret vorstellen. Der Deutsche Tierschutzbund verklagt die Bundesrepublik Deutschland, weil sie die Tierheime nicht genügend unterstützt. Eine entsprechende Klage ist jetzt vor dem Verwaltungsgericht Köln eingegangen. Trotz Zusagen würden die Tierheime auch im aktuellen Bundeshaushalt erneut nicht berücksichtigt, heißt es da. Stattdessen schiebe der Bund die Verantwortung auf die Kommunen ab. Mit der Klage wolle man klären, welche Verantwortung der Staat beim Tierschutz hat. Bei Bauarbeiten am Mainufer in Aschaffenburg ist ein uraltes Haus freigelegt worden, das die Archäologen Herzen höher schlagen lässt. Ein Holzbauwerk aus dem 4. Jahrhundert vor Christus und ungewöhnlich gut erhalten. Bayern-Reporterin Birgit Behringer in Unterfranken.
13: Ja, zuerst dachten die Wissenschaftler auch an ein viel neueres Gebäude, doch die Holzproben sind eindeutig. Die massiven Eichenstämme, die hier verbaut wurden, stammen aus der Eisenzeit. Wahrscheinlich war es ein besonderes Haus. Die Bauweise ist überraschend komplex, auch mit einer Steinmauer zum Main hin. Weitere Untersuchungen sollen jetzt folgen. Das Bayerische Landesamt für Denkmalpflege übernimmt die Kosten.
12: Und das trendet gerade online. Eine sehr nette Idee für alle Eltern, die viele gerade in die Tat umsetzen. Sie richten für ihr kleines Kind ein eigenes E-Mail-Konto ein.

0: Und dorthin schicken sie dann zum Beispiel Fotos oder kleine Notizen aus dem Alltag. All das, was man sonst irgendwann leider wieder vergisst. Und zum 18. Geburtstag gibt es dann für den Sprössling das Passwort zu dem Konto. Und dann kann er oder sie chronologisch durch das Kinderleben scrollen und sich in Erinnerungen schwelgen. Eine tolle Idee. Viele User bedauern allerdings auch, dass sie nicht darauf früher gekommen sind.
1: Mein Kleiner wird mit 18 sagen, da hättest du mir mal lieber ein Konto eingerichtet.
2: Ich glaube, was die sagen werden, wenn die 18 sind, was sind denn E-Mails?
1: Das ist ja
3: sowas wie eine Schreibmaschine oder was.
1: Unser Azubi Basti liegt seit gestern flach. Gute Besserung. Für ihn übernimmt Markus Lukas im Antenne-Bayern-Verkehrszentrum.
4: Servus, und wir haben einen Unfall auf der A92 Deggendorf Richtung München zwischen Plattling Nord und Plattling West. Passt hier bitte auf, die Unfallstelle ist noch nicht gesichert. Dann haben wir die LKW-Blockabfertigung auf der A93 Rosenheim Richtung Kiefersfelden. Im Moment zwischen Brandenburg und der Grenze Kiefersfelden 11 Kilometer Stau. Laut unserer Antenne bei einer Echtzeitmessung kommen hier 36 Minuten obendrauf. A94, Passau Richtung München, zwischen Paarstetten und Paarsdorf. Hier hakt es immer noch. 8 Kilometer Stau, 11 Minuten euer Zeitverlust. Und wenn Bayern morgen in die Pfingstferien startet, sind wir wieder für euch in der Luft mit dem Antenne Bayern und ADAC Verkehrsflieger am extra langen Pfingstwochenende. 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Jetzt gibt's aber erstmal die neuesten Blitzer, bayernweit nur bei uns. Auf der B299 bei Siegenburg wird geblitzt, 80 sind hier erlaubt. Außerdem in Gerolzhofen, in der Alezheimer Straße und Evelyn Blitzer in Regensburg.
5: Im Odessaring, Höhe großer Parkplatz, Richtung Handwerkskammer. Direkt im Kreisel.
4: Dankeschön fürs Melden, und wenn ihr noch was, direkt im Kreisel.
1: Im Kreisel wird geblitzt.
4: Und wenn ihr noch was gesehen habt, Staus oder Blitzer, auch im Kreisel, immer her damit. 0800 994 9000.
1: Das hat man
4: auch
1: noch.
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1: So, wir geben Vollgas Richtung XXL-Wochenende mit Millennium Hits.
2: Und ihr habt ein Date mit dem Arzt. Dr. Alban, ja. Ein 90er Flashback.
1: Und wir starten in den Donnerstag mit den aktuellen Hits.

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1: Morgen sind Ferien!
0: Jawohl! Juhu. Ein paar Stunden noch. Ja, in der Schule werden eh nur noch Filme geguckt, so, was ich mitbekommen habe. Ich überlege mir jetzt schon ein Ferienprogramm für meinen Nachwuchs. Mhm. Ich will den unbedingt vom Handy wegbekommen.
2: Kinderbespaßung tagsüber. In den Pfingstferien.
0: Ja, also alle Eltern kennen das. Was machen wir? Wow. Er hat sich gewünscht, Sommerrodelbahn. Ja,
2: das ist gebongt.
0: Cool. Das kann man mal machen. Ich wollte eigentlich mit ihm in diesen Mandalorian-Film gehen, aber jetzt habe ich gerade gelesen, der ist ab 14 und der ist erst 12 Jahre.
2: Ja. Ich habe noch ein paar Tipps für euch. Also ich würde auf jeden Fall ein- bis zweimal am Tag baden gehen. Also okay. Die Freibäder und die Seen werden voll sein. Am Wochenende, ja, finde ich, sind auch Kinder so am wichtigsten. Ne? Also Kinder ja. Für Kinder, ich finde, da sind sie immer gut beschäftigt. Mhm. Dann, Kiddies, was ganz cool ist, ich finde, eine Radeltour machen mit Picknick.
0: Ja, das sowieso.
2: Picknick ist mega cool. Aha. Oder dein Projekt, ein Baumhaus bauen. Ja. Und wenn du in der Stadt wohnst, dann
0: Vogelhäuschen.
2: Du hast vorhin gesagt Vogelhäuschen oder alternativ Umzugskartons besorgen und damit ein Häuschen bauen. Das geht auch.
0: Oder die
2: cool.
0: Kinder dann drin verschicken. Das geht auch.
2: Das geht auch.
0: Und wo er wirklich also total drauf abfährt gerade,

0: Schule geht gleich los. 7.47 Uhr, Antenne Bayern. Guten Morgen.
1: Guten Morgen. Mit dem Pferdchen drauf. Ein originales Ralph Lauren T-Shirt oder Lauren T-Shirt für nur 3 Euro. Oder ein Deuter Wanderrucksack für 4. Crazy, was ihr auf unseren bayerischen Flohmärkten schon alles für Schnapper gemacht habt.
0: Ja, Pfingstmontag geht's nochmal rund. Ja. Um die 2500 Flohmarktstände.

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1: Die Franzi hat sich jetzt hier gerade gemeldet. 17, kommt aus Amberg in der Oberpfalz und gleich geht's los, so in ungefähr 10 Minuten. Mhm. Um 8, sie macht ihre dritte Wallfahrt. Es geht von Regensburg einmal quer durch Niederbayern und dann nach Altötting. Tausende gehen mit ihr, fast 100 Kilometer. Wie war das die letzten Male? An was erinnerst du dich, Franzi?
2: Also ganz tolle Erinnerungen habe ich tatsächlich an den zweiten Tag, weil da gibt es das berühmte Tal der Tränen und das wird dann aber eher zum singenden Tal. Also wenn dann wirklich die ganze Pilgergruppe zu singen anfängt, da wird man einfach mitgenommen und mitgetragen, sage ich mal. Und da vergisst man das dann auch, vielleicht die Anstrengung oder einfach, wenn man mit seinen, vor allem wie jetzt in der Schule, mit den Freunden unterwegs ist, hat man immer irgendwas zu reden. Und das geht eigentlich ganz schnell rum, die Zeit. Und es ist eigentlich richtig schön.
0: Und Beschallung ist auch gebonkt, oder? Große Lautsprecher?
2: Ja, die werden immer rumgereicht. Also da mussten auch schon Lehrer von uns immer fleißig mittragen.
0: Ja.
2: Das ist immer dann ganz amüsant für die ganze Schulgruppe. Aber da ist eigentlich nie Stille. Also man hört immer irgendwen irgendwas sagen über die Lautsprecher.
0: Könntest du eigentlich auch mit deinem Handy verlinken, wenn du Antenne Bayern drauf hast auf der App, ja?
2: Mhm.
0: Und dann könnte ich euch auch einen Mega-Song spielen.
2: Ja, können wir ausprobieren.
0: Hab gerade überlegt. Und da passt doch perfekt zu einer Wallfahrt Dr. Alban.
1: Ja.
0: Mit Sing. Halleluja. Ja. Guten Marsch wünsche ich euch.
2: Dankeschön.

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11: Antenne Bayern, ja, Punktlandung würde ich sagen. Temperatur passt, Wetter passt, Pfingstferien können kommen.
12: Ja, heute ist noch so ein Übergangs-Donnerstag, 18 bis 24 Grad. Übers Allgäu kommt jetzt das schöne Wetter bei uns an, auch die warme Luft. Am Bodensee haben wir heute schon bis zu 11 Sonnenstunden. Ab morgen geht es dann für uns alle los, bis zu 32 Grad jetzt über Pfingsten. Bis Mittwoch ist das Wetter auch safe. Also ihr Lieben, the place to be ist der See, das Freibad und ja, es lohnt sich, die Planschbecken aufzupusten oder diese Aufstellpools aufzustellen.
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11: Countdown läuft. Juliet Marischka, 9 Stunden noch. Dann beginnt die Erlanger Bergkirchweih. Die steht seit einigen Wochen sogar auf der Liste der immateriellen Kulturerbe bei uns im Freistaat.
13: Ja, und warum? Nicht nur, weil die Bergkirchweih das älteste Bierfest der Welt ist, denn sie ist auch unbestritten eines der schönsten Volksfeste der Welt. Ja. Die Geschichte der Kellerwirte, die ihr Bier auf dem Burgberg eingelagert und gekühlt haben, ist mehr als 300 Jahre alt. Und heute laden 12 auf ihre Kellerterrassen ein. Für Jörg Follett ist es die erste Bergkirchweih als Oberbürgermeister.
14: Wir pflegen diese Tradition und ich glaube, ganz, ganz viele Menschen verbinden Erlangen mit der Erlanger Bergkirchweih und deswegen hat es für uns natürlich eine ganz, ganz große Bedeutung.
13: Um 17 Uhr ist Anstich. Die Bergkirchweih geht dann 1,5 Wochen bis zum 1. Juni.
11: Ja, viel Glück beim Anstich, Herr OB. Ja, beim letzten Mal hat er 10 Schläge gebraucht.
13: Hauptsache, es kommt was raus. Ja.
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13: Zwischen Augsburg und Ulm könnte sich auf der Schiene in den nächsten Jahren eine Menge tun. Heute soll der Bundestag nämlich den Weg freimachen für die nächste Planungsphase der neuen ICE-Strecke. Bayern-Reporter Markus Pöpperl in Schwaben.
15: Klar ist, die Bahn kalkuliert inzwischen mit über 13 Milliarden Euro. Offen sind aber weiter der genaue Zeitplan und die Finanzierung. Geplant ist eine Neubaustrecke entlang der A8. Dort sollen die ICEs in Zukunft getrennt vom Regionalverkehr fahren und nicht mehr ausgebremst werden. Die Fahrzeit zwischen Augsburg und Ulm soll so auf 26 Minuten sinken. Das sind ungefähr 20 Minuten weniger als bis jetzt.
13: Die Bundesregierung steigt beim deutsch-französischen Panzerbauer KNDS ein. KNDS baut unter anderem den Leopard 2 und der gehört bisher den deutschen Familien Krauss-Maffei und Wegmann und dem französischen Staat. Wichtig ist der Regierung, dass Deutschland und Frankreich gleiches Mitspracherecht haben, zum Beispiel was Standortentscheidungen betrifft. In Rosenheim ist eine 61-jährige Autofahrerin beim Ausparken in das Schaufenster eines Bekleidungsgeschäfts gekracht. Sie war vom Brems- auf das Gaspedal gerutscht. Der Schaden liegt bei mindestens 10.000 Euro. Die Scheibe ging zu Bruch und auch das Auto hat ordentlich was abbekommen. Die Frau blieb zum Glück unverletzt. Alkohol war laut Polizei nicht im Spiel. Und das trendet gerade online. Der britische Radiosender Caroline, dem ist nämlich ein oberpeinlicher Fehler passiert. Er hat aus Versehen den

0: Tod von König Charles gemeldet. Und nicht nur das, der Sender hat danach auch noch eine Schweigeminute eingelegt und traurige Musik gespielt.
1: Oh mein Gott.
0: Also ich kriege Gänsehaut, wenn ich das höre.
1: Oh
0: schrecklich. Schuld war ein blöder Computerfehler, hat Senderchef Moore gesagt und sich sehr zerknirscht beim König und auch bei den Hörern entschuldigt. Da haben nämlich einige einen ganz schönen Schrecken bekommen. Und in den Kommentaren heißt es dazu nur, ups.
2: Ja, also ich hätte es eleganter gelöst. Ich hätte gesagt, König Charles.
1: Sagen, es war ein Computerfehler. Ja, das ist also Quatsch, das muss man doch nachprüfen.
2: So, zum Glück lebt Markus Lukas im Antennebahn-Verkehrszentrum. Warum er? Er springt ein für unseren Azubi Basti. Der liegt nämlich seit gestern flach. Dem geht's gar nicht so gut. Also gute Besserung von der Stelle
1: aus.
3: Servus. Ja, und wir haben heute wieder Blockabfertigung an der Grenze bei Kufstein. Die Tiroler lassen pro Stunde 250 Lkw aus Bayern rein. Und das hat Folgen für die A93 Rosenheim Richtung Kiefersfelden. Ab Brandenburg 15 Kilometer Stau. Laut unserer Antennebahn-Echtzeitmessung braucht ihr hier 51 Minuten länger. Dann hakt es immer noch auf der A94 Passau Richtung München. Zwischen Paarstetten und Paarsdorf 8 Kilometer Stau. 12 Minuten kommen obendrauf. Lkw-Unfall auf der A99 Westumfahrung München. Zwischen Germering und Ludwigsfeld 8 Kilometer Stau. Euer Zeitverlust hier eine Stunde und noch dazu 4 Kilometer Rückstau auf der Eschenrieder Spange. Die neuesten Blitzer bayernweit, nur bei uns. Sarah.
4: Auf der B13 von Hohenkammern Richtung Pfaffenhofen in der 70er-Zone auf dem Hügel oben drauf.
3: Vielen Dank fürs Melden. Außerdem wird geblitzt in Neu-Ulm, in der Ringstraße und in der Oberpfalz auf der B299 bei Kastel. Hier sind 70 erlaubt. Und wenn ihr noch was gesehen habt, Staus oder Blitzer, dann immer her damit. Kostenlos 0800 994 9000.
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2: Ein paar wird zum Pfingsten über den Brenner ziehen für euch schon mal zur Einstimmung.
1: Wir haben ein Flashback aus den 90ern.
2: Und natürlich die

0: Vollgas in den Morgen, Antenne Bayern, 8.11 Uhr. So, die Fußballfans sitzen schon wieder wie auf Kohlen. Heute 13 Uhr ist es soweit. Bundestrainer Nagelsmann wird bekannt geben, welche Spiele er mit zur WM nimmt. Ein paar Namen sind ja schon durchgesickert. Ihr hört sie nochmal dann ausführlich um 8:30 Uhr gleich in den Antenne Bayern Nachrichten. Und unser deutsch-marokkanischer Comedian Abdel Karim, der hat sich heute in die Show gemeldet vor seinem Auftritt am Abend im Bayerischen Seefeld. Er ist sich absolut sicher, wer dabei sein wird.
1: Neuer wird im Tor stehen.
0: Ja.
1: Die Bayern freuen sich. Alle anderen fragen sich, wer Nagelsmann Kommunikation beigebracht hat.
0: Also du sagst, die Wade der Nation wird, auch wenn sie im Moment leicht humpelt, mit von der Partie sein.
1: Ja, ist eigentlich zu amtlich, da bin ich mir ganz sicher. Die Wade der Nation, sehr gut. Die zweite nach Ballack. Die erste Wade der Nation konnte leider nicht mit zur WM. Ja?
2: Du, Abdel Karim, für wen bist du dann? Marokko oder für Deutschland?
1: Ich bin meistens für den Schiedsrichter.
0: Okay, alles klar.
1: Und eigentlich bin ich für Außenseiter, also dieses Mal für Deutschland.
0: Oh, wir sprechen uns noch.

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9: Ja, räumt die Wintersachen nach hinten im Schrank und die Sommerklamotten nach vorn. Heute noch ein bisschen wechselhaft, 18 bis 24 Grad. Am Bodensee haben wir heute schon 11 Sonnenstunden. So über das Allgäu kommt der Sommer hinein. Und morgen dann auch schon super schön über Pfingsten. Dann blauer Himmel, Sonnenschein bis 32 Grad. Bis auf jeden Fall Mittwoch geht's weiter. Danach ist noch ein bisschen unsicher.
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8: Führerschein soll ja bald billiger werden. Hahaha. Aber das, was das Bundeskabinett dazu beschlossen hat, das kommt hier in Bayern eher durchwachsen an.
11: Also geplant ist ja zum Beispiel, dass es weniger Prüfungsfragen geben soll. Und es soll auch künftig möglich sein, dass Eltern auf der Straße mit ihren Kids Fahren üben können. Beim Fahrlehrerverband Schwaben findet man es zwar grundsätzlich super, dass abgespeckt werden soll, aber vieles sei eben noch zu unausgereift, heißt es da. Einig sind sich auf jeden Fall alle, dass die Fahrschulen entlastet werden sollen von Bürokratie und dass die Preise runter müssen. Wenn das alles hinhaut, dann soll das Ganze Anfang nächsten Jahres kommen.
8: Ja, bitte, danke.
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11: Jetzt am Pfingstwochenende rechnet die Deutsche Bahn mit richtig vollen Zügen, vor allem morgen und am Montag. Besonders zwischen großen Städten wie Berlin, München, Frankfurt und Hamburg wird es eng werden, sagt die Bahn. Nicht nur, weil es immer voll ist zu Ferienbeginn, sondern aktuell noch wegen der hohen Spritpreise und wegen des neuen Last-Minute-Tickets. Tech-Milliardär Elon Musk will mit seiner Weltraumfirma SpaceX Mitte Juni an die Börse. Er erhofft sich damit bis zu 80 Milliarden Dollar Erlös. Das wäre der größte Börsengang aller Zeiten. Und Elon Musk könnte der erste Billionär der Welt werden. Eine Billion sind 1000 Milliarden, also eine 1 mit 12 Nullen. Auf dem Main bei Knetzgau in Unterfranken ist ein Fahrgastschiff gegen eine Fußgängerbrücke geknallt. Das Steuerhaus wurde dabei komplett zerstört, aber zum Glück ist niemand verletzt worden. Über 100 Leute waren an Bord. Die Polizei geht davon aus, dass ein Fehler des Kapitäns der Grund für den Unfall war. Die Wasserschutzpolizei ermittelt jetzt, wie es genau dazu kommen konnte. Und das trendet gerade online. Der Deutsche Fußballbund, der jetzt gerade über seine Social-Media-Kanäle nach und nach die Namen derjenigen verrät, die zur Fußball-WM mitfahren. Und das macht er wirklich sehr nett mit Kinderaufnahmen der Spieler. Der kleine Jo fährt zum Beispiel mit. Das ist Joshua Kimmich. Der kleine Dennis auch, also Dennis Undaff. Und gerade neu dazugekommen ist Schlotti, Nico Schlotterbeck. Also da kommt alle paar Minuten neuer Spieler dazu. Und diese Art der Verkündung kommt bei den Fans wirklich ziemlich gut an. Wenn Bundestrainer Nagelsmann dann nachher um 13 Uhr den kompletten Kader offiziell verkündigt, dann wird es sicher nicht mehr so lustig.
8: Ja, genau. Also so wie es aussieht, ist er die Nummer 1, Manuel Neuer im Tor. Und Ironie des Schicksals, er ist nicht im Panini-Album.
11: Ach,
8: ja.
11: Oh, meinst du, ist noch einer dazu gekommen gerade? Der kleine Kai.
8: Kai.
11: Kai, ja.
8: Kai, welcher?
12: Jetzt, bitte. Ich möchte lösen, Kai Havertz.
8: Kai Havertz. Wahnsinn, ich nominiere auf jeden Fall jetzt Markus Lukas ins Antenne Bayern Verkehrszentrum. Warum ihn? Ich kann es euch sagen. Unser Azubi Basti hat es gestern zerbröselt. Der liegt ziemlich krank zu Hause. Gute Besserung von dieser Stelle.
12: Servus, und wir haben die Lkw-Blockabfertigung an der Grenze zu Tirol. Beschäftigt heute schon den ganzen Morgen die A93 Rosenheim Richtung Kiefersfelden. Ab Brandenburg immer noch 14 Kilometer Stau. Laut unserer Antenne Bayern Echtzeitmessung kommen hier 28 Minuten obendrauf. Dann haben wir den Lkw-Unfall auf der A99. Zwischen dem Dreieck München Südwest und dem Dreieckfeld Moching staut es sich hier auf 13 Kilometer. Hier dauert es eine halbe Stunde länger. Und wenn Bayern morgen in die Pfingstferien startet, dann sind wir wieder für euch in der Luft mit dem Antenne Bayern und ADAC Verkehrsflieger am extra langen Pfingstwochenende. 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Sobald ein Stau entsteht, sagen wir es euch direkt aus dem Cockpit und haben die beste Umfahrung für euch. Die neuesten Blitzer bayernweit, nur bei uns. Olli.
7: Auf der A73 in Richtung Suhl. Und zwar kurz nach Bamberg Süd im 100er Bereich.
12: Danke dir fürs Melden. Außerdem wird geblitzt auf der B16 bei Manching. Hier sind 70 erlaubt. Und in Augsburg in der Berliner Allee. Und wenn ihr noch was gesehen habt, Staus oder Blitzer, dann immer her damit. Geht kostenlos. 0800 994 9000.
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8: Und weil es so schön ist, nominiere ich gleich mal den nächsten Millennium hin.
9: Und holt die Fliegerjacke raus. Wir heben gleich ab Richtung Pfingstferien.
8: Flashback aus den 80ern. Wir legen los mit was Aktuellem.

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Checkt mal kurz euren aktuellen Weckerklingelton, wenn ihr euch auch morgens so zermatscht fühlt. Wissenschaftler haben jetzt bestätigt, dass schrille Melodien als Stressreaktion bei uns fungieren können. Direkt beim Aufwachen schon völlig fertig mit der Welt sein. Wechselt am besten auf sanfte Töne. Ich habe hier mal auf dem iPhone gerade was rausgesucht bei mir. Berghütte. So klingt das. Ist schon angenehmer, gell? Ah, tiefenentspannt. Oder noch besser, ihr steht am besten mit uns auf. Mit smooth Millennium Hits, Flashbacks und vor allem mit den Hits von heute. Mit der hier würden am liebsten jeden Morgen Millionen aufstehen.

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6: Das Antenne Bayern-Wetter. Schaut euch nochmal die Wolken an. Ab morgen gibt's nämlich erstmal keine mehr. Letzte Schauer, Wolken und bisschen Sonne wechseln sich ab. Nachmittags immer sonniger bei 19 bis 24 Grad. Laufach Unterfranken bei 16 Grad. Schönburg in Niederbayern 15. Oberstaufen in Schwaben 13 Grad. Morgen dann Vollgas Sonnenschein und schon richtig sommerlich warm.
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6: 9 Uhr, hier ist Juliette Marischka aus dem Antenne Bayern Nachrichtenteam. Guten Morgen.
8: Guten Morgen. Bei uns in Freistadt ist jetzt wieder der bayerische Urlaubs-Oscar vergeben worden. Das ist der goldene Gockel und 20 Ferienhöfe aus Bayern dürfen sich darüber freuen. Die Höfe liegen im Allgäu, in Oberbayern und in der Oberpfalz. Einen goldenen Gockel gibt es zum Beispiel für den Schneiderhof in Heimenkirch oder für den Steinberger Hof in Ruhpolding. Entscheidend waren ausschließlich die Bewertungen, die die Gäste im Internet abgegeben haben. Und die müssen es ja nun wirklich wissen. Die Gewinner haben mit viel Herzlichkeit, persönlicher Betreuung und super Service überzeugt.
6: Dann schöne Pfingstferien in Bayern.
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8: Ja, apropos Pfingstferien, für alle, die es nicht so richtig auf dem Plan haben, am Brenner wird es Samstag in einer Woche ein großes Verkehrschaos geben. Sogar das Auswärtige Amt in Berlin warnt inzwischen davor, denn am 30. Mai wird die Brenner Autobahn bei Matrei fast den ganzen Tag gesperrt sein wegen einer Demo. Und die B182, die Brennerstraße, auch. Also man kommt da einfach nicht weiter. Deshalb gibt es nur eine Empfehlung, am 30. Mai sollte man Tirol weit umfahren. Bei Bauarbeiten am Mainufer in Aschaffenburg ist ein uraltes Haus freigelegt worden, das die Archäologenherzen höher schlagen lässt. Ein Holzbauwerk aus dem 4. Jahrhundert vor Christus. Und das ist auch noch ungewöhnlich gut erhalten. Bayern-Reporterin Birgit Behringer in Unterfranken.
9: Ja, zuerst dachten die Wissenschaftler auch an ein viel neueres Gebäude. Doch die Holzproben sind eindeutig. Die massiven Eichenstämme, die hier verbaut wurden, stammen aus der Eisenzeit. Wahrscheinlich war es ein besonderes Haus. Die Bauweise ist überraschend komplex, auch mit einer Steinmauer zum Main hin. Weitere Untersuchungen sollen jetzt folgen. Das Bayerische Landesamt für Denkmalpflege übernimmt die Kosten.
8: Manuel Baum bleibt Trainer beim FC Augsburg. Das hat der Bundesliga-Verein bekannt gegeben. Baum sprang vergangenen Dezember ein und war eigentlich nur als Übergangslösung gedacht, bekommt aber jetzt einen Vertrag bis 2028. Unter ihm lief es richtig gut. Augsburg landete am Ende auf Platz 9. Und das trendet gerade online. Wir alle und unsere Handys. Eine neue Umfrage der Internationalen Hochschule Erfurt stellt uns da nämlich keine besonders guten Noten aus. 81% von uns schauen mindestens einmal pro Stunde nach, ob sie irgendeine Nachricht bekommen haben. Und dazu muss es auch nicht extra Pling machen. Wir können einfach unsere Finger nicht vom Handy lassen. Und je jünger, desto schlimmer. Als Grund haben die meisten angegeben, sie hätten Angst, was zu verpassen. Und dabei wissen wir, dass das alles irgendwie schräg ist, denn mehr als die Hälfte der Befragten wünscht sich eigentlich, öfter auch mal abzuschalten. Mhm. Wenn das nur so einfach wäre.
6: Ja, wir haben uns gerade alle so ertappt angeschaut, gell? So, Upsi-Daisy. 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Markus Lukas.
10: Servus, und wir haben die LKW-Blockabfertigung an der Grenze zu Kufstein. Das betrifft vor allem die A93 Rosenheim Richtung Kiefersfelden. 13 Kilometer Stau ab Brandenburg.

0: im Moment unsere Antenne bei einer Echtzeitmessung sagt 38 Minuten, ist hier mehr ein Plan. Dann haben wir den LKW-Unfall auf der A99 Westumfahrung München zwischen Germering Nord und dem Dreieckfeld Moching. Zwei Spuren sind hier im Moment blockiert, 13 Kilometer zäh, 16 Minuten gibt es hier extra. Die neuesten Blitzer bayernweit nur bei uns. In Oberfranken wird geblitzt auf der B173 bei Kronach. 60 sind hier erlaubt. Außerdem im Allgäu auf der Buchsachtalbrücke bei Buxheim am 80er Bereich. Und Martin, du hast auch noch was gesehen.
1: In Zirndorf auf dem Weg in Richtung Nürnberg auf der Rothenberger Straße. Bisschen aufpassen.
0: Dankeschön. Und wenn ihr auch noch was gesehen habt, Staus oder Blitzer, dann macht's wieder Martin kostenlos durchklingeln. 0800 994 9000.
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3: Place to be bei schönem Wetter, Haus am See.
4: Und am Ende der Straße steht ein Haus am See.
3: Orange Peter Fox für euch gleich. Kult Rock mit dem 80er Flashback von Survivor. Und wir starten mit der

Warm-up für Freibadtage, laue Abende, wo wir einfach mal lange draußen sitzen können. Perfekter Hit für die Sommervorfreude. Lily Wood and the Pricks mit Robin Schulz, Prayer in Sea. Schönen Donnerstag mit Antenne Bayern. Aktueller Hit von Leonie gleich für euch. Davor die besten Flashbacks. Und wir switchen uns in 98. Da waren kleine Sonnenbrillen angesagt, bauchfrei bei uns Mädels, bei den Jungs lässiger Sportstyle. Und der Sound dazu kommt von Eagle Eye Cherry. Save Tonight auf Antenne Bayern.

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16: Servus und Vorsicht, wir haben ein Metallteil, das liegt auf der A3 in Nürnberg Richtung Würzburg zwischen Höchstadt Nord und Schlüsselfeld. Passt hier bitte auf. Dann haben wir die Blockabfertigung an der Grenze bei Kufstein auf der A93 Rosenheim Richtung Kiefersfelden. Tirol lässt nur 250 Lkw pro Stunde rein. Dadurch staut es sich zwischen Reichenhardt und Kiefersfelden im Moment auf 17 Kilometer. Eine Stunde braucht ihr länger, sagt unsere Antenne Bayern Echtzeitmessung. Und Unfall auf der A99 Westumfahrung München Richtung Nürnberg und zwar am Dreieckfeld Moching in der Überleitung zur A92 Richtung Deggendorf. Passt ihr bitte auf, die Unfallstelle ist noch nicht gesichert. Die neuesten Blitzer bayernweit nur bei uns. In Schwaben wird geblitzt auf der B16 bei Dillingen an der Donau im 70er Bereich. Außerdem in Pfalz-Hürchheim am Geisberg. Und Peter, du hast auch noch was für uns.
17: Es betrifft die A3 vor der Ausfahrt Igensbach, nur von der Brücke Abstandsmessung.
16: Also vor der Ausfahrt Igensbach auf der A3 Abstandsmessung von der Brücke runter. Danke dir fürs Melden und wenn ihr noch was gesehen habt, Staus oder Blitzer, dann immer her damit. Kostenlos 0800 994 9000.
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Ich versuche schon seit Tagen eins zu zähmen. Es klappt nur bedingt, obwohl ich ein Schweinegeld für Walnüsse ausgebe und die hinlege. Eichhörnchen wuseln gerade überall rum. Juliana aus Bamberg in Oberfranken, du kümmerst dich gerade so um 20 Eichhörnchen in der Auffahrt.

0: wurde oder halt krank, ausgemergelt. Das sind so die Hauptgründe, warum die Eichhörnchen ja zu uns in die Station kommen.
1: Mhm. Ich habe es gerade schon gesagt, also ich mache es auch, zufüttern, ja, aber richtig, ja?
0: Zufüttern kann man auf jeden Fall auch gerne machen. Wichtig ist nur, dass man das Richtige anbietet. Mhm. Also beim Eichhörnchen ist die Devise, alles was heimisch ist, ist in Ordnung. Was man nicht machen sollte, sind Erdnüsse oder Mandeln, weil die haben Blausäure und sind hochgiftig.
1: Okay. Juliana, danke für die Tipps. Toll, dass du es machst und hab einen schönen Tag.
0: Zufüttern kann man auf jeden Fall auch gerne machen. Wichtig ist nur, dass man das Richtige anbietet.
1: Okay, machen wir. Viel Spaß im Job jetzt mit Shabuzi, a Barsum auf Antenne Bayern.

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3: Das Antenne Bayern-Wetter. Heimenkirch im Allgäu 17 Grad, Krailing, Oberbayern 16, genauso wie in Eckental in Mittelfranken. Also die Vorfreude auf die erste richtige Sommerwelle ist mega. Heute nochmal Übergangstag. Also Wolken, bisschen Schauer, aber auch Sonnenschein wechseln sich ab. Nachmittags wird es immer sonniger und ab morgen schon nonstop Sonne und übers lange Pfingstwochenende schön sommerlich warm.
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3: 10 Uhr, Jutta Ribrock aus dem Antenne Bayern Nachrichtenteam. Bei uns im Freistaat tauchen Wölfe immer wieder in der Nähe von Menschen und Höfen auf. Im Oberallgäu darf ein Tier jetzt abgeschossen werden.
4: Ja, das Landratsamt dort hat eine befristete Abschussgenehmigung erteilt, die bis Ende des Monats gilt. Hintergrund ist, dass der Wolf mehrfach Schafe und andere Nutztiere gerissen hat. Die Angriffe passierten direkt in der Nähe von Höfen und Wohnhäusern. Deshalb gehen Experten davon aus, dass der Wolf seine Scheu vor Siedlungen verloren hat und damit steigt das Risiko, dass er mit Menschen zusammentrifft. Die Abschussgenehmigung gilt nur für den nordöstlichen Landkreis Oberallgäu.
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4: In Bayern sind heute tausende Beschäftigte im Handel zu einem Warnstreik aufgerufen. Laut Verdi betrifft das insgesamt rund 130 Supermärkte, Geschäfte und Logistikstandorte. Bayern-Reporterin Birgit Behringer in Mittelfranken.
5: Hier in Nürnberg gibt es nach der zentralen Kundgebung am Mittag dann einen Protestzug durch die Innenstadt. Aus ganz Bayern nehmen Beschäftigte teil. Durch den Warnstreik kann es zu Einschränkungen heute in den Geschäften kommen, weil Artikel nicht geliefert worden sind. Auch einige Kassen werden wohl unbesetzt bleiben. Die Gewerkschaft fordert unter anderem 222 Euro mehr Gehalt pro Monat.
4: Sollte das Rentenalter auf 70 raufgeschraubt werden? Das jedenfalls empfiehlt nach Informationen der Bild-Zeitung die Rentenkommission, die die Bundesregierung eingesetzt hat. Die Anhebung sollte allerdings schrittweise erfolgen bis in die 2060er Jahre. Das betreffe dann alle, die nach 1990 geboren sind. Der Deutsche Fußballbund hat sich was ganz Besonderes ausgedacht, um den Kader für die Fußball-WM Schritt für Schritt bekannt zu geben. Auf den Social-Media-Kanälen des DFB erscheint gerade alle paar Minuten ein Kinderbild von einem der Nationalspieler. Da erfahren wir zum Beispiel, dass der kleine Jo mitfährt, also Joshua Kimmich, oder der Schlotti, Nico Schlotterbeck, und auch Jamal Musiala ist dabei mit einer Liebeserklärung von seinem kleinen Bruder.
6: Für mich bist du nicht nur mein großer Bruder, sondern auch ein Vorbild. Jetzt freue ich mich auf die WM und dich in deutschen Trikot spielen zu sehen. Ich werde dich und dein Team wie immer anfeuern.
4: Offiziell verkündet Bundestrainer Nagelsmann um 13 Uhr den kompletten Kader. Und das trendet gerade online. Eine Straßenkatze in Istanbul in der Türkei, die kommt tatsächlich jeden Tag in ein Haushaltswarengeschäft, um den Besitzer zu umarmen. Im Internet gibt's Bilder aus einer Überwachungskamera. Da kann man sehen, wie die Katze auf die Theke hüpft und dem Ladenbesitzer die Pfoten auf die Schultern legen und dann knuddeln die beiden jeden Tag.
7: Süß. Ja, so eine Freundschaft kann man jedem nur wünschen.
3: Ja, ich komme gleich rüber zum Knuddeln. Aber merkt ihr was? Wieder mal machen uns Katzenvideos glücklich. Ja,
7: das ist so süß.
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8: Servus. Und ja, wir bleiben im Tierreich. Wir haben nämlich eine Entenfamilie, die ist unterwegs auf der A9 München-Nürnberg zwischen Langenbruck und Manching in beiden Richtungen. Also passt hier bitte ganz besonders gut auf. Dann haben wir die A93 Rosenheim Richtung Kiefersfelden. Hier immer noch die LKW-Blockabfertigung. Die staut sich ab Brandenburg auf 15 Kilometer. 36 Minuten dauert es länger, sagt unsere Antenne Bayern Echtzeitmessung. Und es hakt auf der B15 Landshut Richtung Regensburg zwischen Köfering und Obertraubing. Im Moment hier 1 Kilometer Stau, aber 20 Minuten ist euer Zeitverlust. Die neuesten Blitzer bayernweit nur bei uns, Manuela.
9: Und zwar in Diebersdorf, Ortsende Richtung Lauf, also Diebersdorf bei Leimburg.
8: Da sind wir in Mittelfranken. Danke dir fürs Melden. Außerdem wird geblitzt in Garmisch-Partenkirchen, in der Bahnhofstraße und in der Oberpfalz auf der B299 bei Kastel.

0: Es sind 80 Stände, das wird mega, das Wetter ist super. Und ja, was soll man mehr, oder?
1: Naja, vielleicht noch ein paar mehr Stände. Janina aus Bischofsheim und Unterfranken ist am Start. 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
14: 10:31 Uhr, wir wollen, dass ihr gut ankommt. Das Antenne Bayern Verkehrszentrum. Markus Lukas.
15: Servus, und wir starten bei Marius.
16: Auf der A71 Schweinfurt Richtung Suhl hat soeben einen Unfall gegeben zwischen Bad Neustadt und Mildrichstadt. Und zwar in der einspurigen Baustelle, der komplette Verkehr steht.
15: Danke dir fürs Melden und passt dir bitte auf, die Unfallstelle ist noch nicht gesichert. Dann hakt es in der Baustelle auf der A7 Würzburg Richtung Ulm zwischen Dinkelsbühl-Fichtenau und Ellwangen. 6 Kilometer Stau im Moment. Laut unserer Antenne Bayern Echtzeitmessung braucht ihr eine Viertelstunde länger. Und wir haben nach wie vor die LKW-Blockabfertigung an der Grenze zu Kufstein, betrifft die A93 Rosenheim Richtung Kiefersfelden. Ab Reichenhardt hier 18 Kilometer Stau, 34 Minuten kommen obendrauf. Die neuesten Blitzer bayernweit nur bei uns. Auf der B15 wird geblitzt bei Leupoldsgrün im 80er-Bereich, außerdem im mittelfränkischen Rosttal in der Ansbacher Straße. Und Niederbayern ist auch mit am Start. Hier steht der Blitzer auf der B12 bei Kirchdorf am Inn. 60 sind erlaubt. Wenn ihr noch was gesehen habt, Staus oder Blitzer, dann sagt uns gerne kostenlos Bescheid. Einfach anrufen 0800 994 9000.
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0: Balkon fangen wir jetzt langsam wieder an, die Blümchen anzupflanzen und auch so einfach mal wieder rausgehen, spazieren, sich in die Sonne legen.
1: Ist eigentlich fast so ein bisschen Urlaubsfeeling.
2: Das ist Frühling im Freien.

0: ist so ein Song, da sehe ich uns alle schon auf der Terrasse flacken, bei Biergarten sitzen, Freibad liegen. Jason Mraz, I'm Yours auf Antenne Bayern. WhatsApp, Sprachnachricht geht immer. Macht es mal. Einfach drauf und abschicken. Freue ich mich wie ein Schnitzel. 0800 94 1000.
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5: Das Antenne Bayern Wetter. Schauer gibt's keine, das hat sich erledigt. Paar Wolken und Sonnenschein wechseln sich ab. 19 bis 24 Grad gehen sich bis zum Nachmittag noch aus. Döhlau in Oberfranken 15 Grad, Hohenburg in der Oberpfalz 17 und in Medlingen in Schwaben 18 Grad. Morgen schon echte Knaller, super viel Sonne und sommerlich warm. Und das bleibt dann noch erstmal so. Also langes Wochenende, Sonnenschein. Das geht absolut klar.
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5: Es ist 11 Uhr. Die Bundesregierung will den Führerschein durch ein paar neue Regelungen günstiger machen. Jutta Ribrock aus dem Antenne Bayern Nachrichtenteam. Wie sehen das denn die Fahrlehrer bei uns in Bayern?
7: Also Sascha Albrecht zum Beispiel vom Bayerischen Fahrlehrerverband in Schwaben findet es gut, dass rund ein Drittel der mehr als 1000 Theoriefragen wegfallen sollen. Er bezweifelt aber, dass der Führerschein wirklich weniger teuer wird. Es spare eher Geld, wenn Fahrschüler konzentriert lernen und die Ausbildung nicht ewig in die Länge ziehen. Und die Idee, dass Fahrschüler künftig in Begleitung von Eltern üben dürfen, das hält Albrecht für bedenklich. In normalen Autos gibt es zum Beispiel auf der Beifahrerseite im Gegensatz zum Fahrschulwagen kein Bremspedal. Der Beifahrer kann also das Auto im Gefahrenfall nicht stoppen.
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7: Bayerns Ministerpräsident Söder hat bei seiner Regierungserklärung im Landtag die Wirtschaft ganz nach vorne gestellt. Economy first müsse das Motto für Bayern und auch für die Reformen im Bund sein, so Söder.
8: Wir als bayerische Staatsregierung achten dabei sehr auf soziale Balance und Gerechtigkeit, auf Entlastung statt Umverteilung und vor allem auf Leistungsfähigkeit und Wachstum. Am Ende, und das ist die zentrale Aufgabe, die unter dem Strich rauskommen muss, muss unsere Wirtschaft gestärkt werden. Ohne Wirtschaft ist alles andere nichts.
7: Söder kündigte außerdem an, in Zukunft selbst anders aufzutreten. Es gelte, mehr zuzuhören, statt sich zu beschimpfen. Kurz vor der offiziellen Bekanntgabe des WM-Kaders verrät der Deutsche Fußballbund gerade nach und nach, wer alles mitfährt zur Fußball-Weltmeisterschaft. Das macht er sehr nett auf seinen Social-Media-Kanälen mit Kinderbildern der Nationalspieler. Der kleine Jo zum Beispiel ist dabei, Joshua Kimmich oder der Schlotti, Nico Schlotterbeck. Zuletzt ist der kleine Alex dazugekommen, Alexander Pavlovic vom FC Bayern. Um 13 Uhr gibt Bundestrainer Nagelsmann den kompletten Kader offiziell bekannt. Am bevorstehenden Pfingstwochenende rechnet die Deutsche Bahn mit richtig vollen Zügen, vor allem morgen und am Montag. Besonders zwischen großen Städten wie Berlin, München, Frankfurt und Hamburg kann es eng werden, sagt die Bahn. Und das trendet gerade online. Eine nette Idee für alle Eltern. Ein eigenes E-Mail-Konto für ihr kleines Kind. Dorthin schicken Eltern dann zum Beispiel Fotos oder kleine Notizen aus dem Alltag. All sowas, was man sonst irgendwann leider vergisst. Und zum 18. Geburtstag gibt's dann für den Sprössling das Passwort zu dem Konto. Dann kann er oder sie durch sein eigenes Kinderleben scrollen und in Erinnerung schwelgen.
5: Das ist wirklich total süß. Vielleicht auch eine super Idee für alle Paten. Mega. Ja. Und wir wollen, dass ihr gut ankommt. Hier ist das Antenne Bayern Verkehrszentrum. Markus Lukas.
9: Servus und jeden Tag das Gleiche in der Baustelle auf der A7 Würzburg Richtung Ulm. Hier hakt's mal wieder zwischen Dinkelsbühl-Fichtenau und Ellwangen. 7 Kilometer Stau sind's aktuell. 12 Minuten dauert's länger, sagt unsere Antenne Bayern Echtzeitmessung. Dann gehen wir rüber auf die A71 Schweinfurt Richtung Suhl. Hier haben wir jetzt leider eine Vollsperre zwischen Bad Neustadt an der Saale und Melrichstadt. Grund die Bergungsarbeit nach einem Unfall. Insgesamt hier 5 Kilometer Stau. 52 Minuten kommen hier oben drauf. Der Umleitung ist für euch eingerichtet, das ist die U15. Und LKW-Blockabfertigung auf der A93 Rosenheim Richtung Kiefersfelden. Hier haben wir 17 Kilometer zäh ab Reichenhardt. Insgesamt bis zur Grenze hier 18 Minuten, die ihr länger braucht. Die neuesten Blitzer bayernweit nur bei uns. Auf der A3 wird geblitzt bei Erlangen im 80er-Bereich. Außerdem im oberbayerischen Wessling in der Adelsrieder Straße. Und Matthias, du hast auch noch was entdeckt.
0: Auf der B299 Amberg in Richtung Neumarkt zwischen Gurzeln und Kassel steht einmal mal wieder im Wald.
9: Dankeschön in die Oberpfalz. Und wenn ihr noch was gesehen habt, Staus oder Blitzer, dann immer her damit. Geht kostenlos 0800 994 9000.
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5: Millennium Hit kommt von Daniel Powder. Cause you had a bad day, you take one down, you sing a sad 80er Flashback mit Tina Turner. 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

aktuelle Hit von Olivia Dean, Man I Need. Antenne Bayern am Donnerstagvormittag. Ach, wir lieben es, wenn Songs ab und zu das Outfit ändern. Knocking on Heaven's Door. Bei Bob Dylan eher barfuß und ruhig. Später wollte Axl Rose, dass den Klassiker auch die nächste Generation kennenlernt. Halt ein bisschen anders, auch würde ich schon sagen, mit mehr Rock. Und seitdem gehört er fast schon zur Allgemeinbildung. Viel Spaß!

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23: 11:30 Uhr, wir wollen, dass ihr gut ankommt. Das Antenne Bayern Verkehrszentrum. Markus Lukas.
24: Servus und Christian, du bist auf der A8.
25: Zwischen Neukirchen und Traunstein eine Baustelle. Die Fahrbahn ist auf eine Spur verengt. Es kommt zu leichten Verzögerungen. In der Gegenrichtung ebenfalls. Dort staut sich mittlerweile so 2 bis 3 Kilometer.
24: Halte durch, danke dir fürs Bescheid geben. Dann die nächste Baustelle auf der A7 Würzburg Richtung Ulm. Zwischen Dinkelsbühl-Fichtenau und Ellwangen. Hier 7 Kilometer Stau wegen Bauarbeiten. 16 Minuten braucht ihr länger, sagt unsere Antenne Bayern Echtzeitmessung. Und dann immer noch die Vollsperre auf der A71 Schweinfurt Richtung Suhl zwischen Bad Neustadt an der Saale und Mellrichstadt. Hier muss ein Pannenfahrzeug aus der Baustelle abgeschleppt werden, deswegen das Ganze hier mit einer Umleitung über die U15. Und wenn Bayern morgen in die Pfingstferien startet, dann sind wir wieder für euch mit in der Luft mit dem Antenne Bayern und ADAC Verkehrsflieger am extra langen Pfingstwochenende. 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Die neuesten Blitzer bayernweit nur bei uns. Auf der A3 wird geblitzt bei Passau, außerdem in Kaufbeuren in der Augsburger Straße und auf der B279 bei Saal an der Saale. 100 sind hier erlaubt. Und wenn ihr noch was gesehen habt, Staus oder Blitzer, dann immer ja damit. Kostenlos melden 0800 994 9000.
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0: Colorblocking im Freistaat. Gelbe Rapsfelder, blauer Himmel, noch so ein paar weiße Berggipfel, super schön. Antenne Bayern ist sowas von ready für ein langes Wochenende mit vielen Fotos. Mel aus Neumarkt in der Oberpfalz, du bist Fotografin. Auf was sollen wir achten, wenn wir Fotos machen?
1: Dass alles relativ ruhig und harmonisch im Hintergrund ist und gar nicht zu viel. Hier Blumen, da Bachlauf, da hinten steht noch eine alte Eiche, wird alles oft viel zu viel. Jede Wiese ist schön für Fotoshooting.
0: Okay, man will wirklich immer alles draufpacken. Sonst, was kannst du uns mitgeben?
1: Wir fotografieren alles, was wir lieben,
0: ja,
1: aber wir selber fehlen auf die Bilder. Und ich würde nichts Technisches empfehlen, weil jeder hat ein ganz anderes Empfinden, ob das Foto jetzt mehr Kontrast haben soll, mehr Tiefen und Schärfe. Das Wichtige ist, dass man selber mal drauf ist. Also alle Mamis sollten einfach mal das Handy aus der Hand geben und den Papa in die Hand drücken.
0: Das fühle ich. Hast recht. Mel, liebe Grüße in die Oberpfalz. Alles Liebe.

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26: Und jetzt das Antenne Bayern Wetter. Hier ist Katrin Steinberger.
27: Der Sommer, der nimmt jetzt Anlauf. Die letzten leichten Schauer ziehen nach Osten ab. Dahinter öffnet sich dann der Himmel und mehr setzt sich die Sonne durch. 19 bis 24 Grad heute maximal. 19 Grad sind es in Schwabach in Mittelfranken. In Bad Grönenbach im Allgäu 17 Grad und 16 in Bad Kötzting in der Oberpfalz. Ab morgen dann, da legt der Sommer richtig los. Es gibt viel Sonne. Am ersten Pfingstferienwochenende wird es sogar noch richtig warm dazu mit bis zu 32 Grad.
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26: um 12 Uhr mit Jutta Ribrock für euch.
0: Hallo, in Erlangen beginnt die Bergkirchweih, das älteste Bierfest der Welt. Seit einigen Wochen steht sie ja auf der Liste der immateriellen Kulturerbe in Bayern. Die Geschichte der Kellerwirte, die auf dem Burgberg ihr Bier eingelagert und gekühlt haben, ist mehr als 300 Jahre alt. Für Jörg Follett ist es die erste Bergkirchweih als Oberbürgermeister.
1: Wir pflegen diese Tradition und ich glaube, ganz, ganz viele Menschen verbinden Erlangen mit der Erlanger Bergkirchweih und deswegen hat es für uns natürlich eine ganz, ganz große Bedeutung.
0: Um 17 Uhr ist Anstich.
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0: Hinter dem Brandanschlag auf das israelische Restaurant Eclipse in München steckt möglicherweise ein 32-jähriger Iraker. Er sitzt in den USA im Gefängnis. Die Anklageschrift der US-Behörden wirft ihm vor, ein führendes Mitglied einer islamistischen Gruppe zu sein. Diese Gruppe hat sich zu dem Anschlag in München bekannt. Sie soll innerhalb weniger Wochen fast 20 Anschläge und Anschlagsversuche in Europa und den USA organisiert haben. Noch heute will die zuständige Umweltbehörde in Dänemark versuchen, Buckelwal Timmy in einen Hafen zu ziehen. Das tote Tier liegt vor der dänischen Urlaubsinsel Anholt an einem gut besuchten Strand im flachen Wasser. Es wird befürchtet, dass Anwohner und Touristen beeinträchtigt werden. Der Kadaver könnte auch explodieren. Noch vor der offiziellen Bekanntgabe des WM-Kaders verrät der Deutsche Fußballbund gerade nach und nach, wer alles mitfährt zur Fußball-Weltmeisterschaft. Das macht er sehr nett auf seinen Social-Media-Kanälen mit Kinderbildern der Nationalspieler. Der kleine Alex zum Beispiel ist dabei, Alexander Pavlovic vom FC Bayern oder Jamal Musiala, ebenso wie der kleine Jo, Teamkollege Joshua Kimmich. Und dazu gibt es einen liebevollen Gruß von seiner Frau auf Instagram.
4: Lieber Joshua, alle wissen, dass du ein super Fußballer bist, aber für uns bist du noch viel mehr als das. Du bist mein bester Freund, ein fantastischer Ehemann und ein noch besserer Vater. Wir sind stolz und dankbar, zusammen mit dir eine große Familie bilden zu können. Danke, dass es dich gibt.
0: In einer Stunde gibt Bundestrainer Nagelsmann den Kader offiziell bekannt. Und das trendet gerade online. Eine Straßenkatze in Istanbul in der Türkei, die kommt tatsächlich jeden Tag in ein Haushaltswarengeschäft, um den Besitzer zu umarmen. Im Internet gibt es aus einer Überwachungskamera Bilder, wie man sieht, die Katze hüpft auf die Theke und legt dem Ladenbesitzer die Pfoten auf die Schultern. Jeden Tag knuddeln die beiden.
5: Das sind Antenne Bayern Verkehrszentrum. Wir wollen, dass ihr gut ankommt und wir starten mit dem Pannen-LKW auf der A3 Frankfurt Richtung Würzburg zwischen Rohrbrunn und Markt Heidenfeld. Die rechte Spur ist hier gesperrt, ihr kommt aber staufrei dran vorbei. Außerdem hakt es auf der A7 Würzburg Richtung Ulm, hier zwischen Dinkelsbühl, Fichtenau und Ellwangen. 7 Kilometer Stau in der Baustelle. Unsere Antenne Bayern Echtzeitmessung sagt, dass ihr hier 14 Minuten mehr einplanen müsst. Und die A71 Schweinfurt Richtung Suhl. Hier haben wir immer noch die Vollsperre zwischen Bad Neustadt an der Saale und Mellrichstadt. Grund sind Abschlepparbeiten. Hier muss ein Pannenfahrzeug weggebracht werden. Ihr werdet umgeleitet über die U15. Die neuesten Blitzer bayernweit nur bei uns. Britt.
6: Es wird geblitzt auf der A3 kurz nach dem Kreuz Erlangen-Tennenlohe und zwar Abstandsblitze und Schnellheit.
5: Dankeschön fürs Melden. Schnellheit, schönes Wort. Außerdem wird geblitzt auf der B2 bei Donauwörth in Schwaben und in Karlsfeld in der Bajuwarenstraße. 70 dürft ihr hier fahren. Und wenn ihr noch was gesehen habt, Staus, Blitzer oder vielleicht auch eine Abstand Messung, dann sagt uns gerne kostenlos Bescheid. Einfach anrufen 0800 994 9000.
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26: 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Hier meldet sich euer Kellner aus dem Radio. Ich bringe nicht nur gute Musik, sondern auch euer Mittagessen in den Job. Und obwohl heute Weltkellnertag ist, verzichte ich sogar aufs Trinkgeld. Mir ist nur wichtig, dass es euch gut geht. Hier kommt Kenia Grace mit Stranger.

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1: Gerade eben habe ich mich noch als euer Radiokellner hier ausgegeben und prompt meldet sich ja echt da. Oh, jetzt brummt es aber gescheit in der Leitung. Gottfried!
2: Hallo?
1: Hörst du mich?
2: Hallo, jetzt höre ich Sie, ja.
1: Sagen wir du, oder?
2: Ja, das ist mein Lieber.
1: Ja, mir. Ich bin der Stefan, servus.
2: Ich bin der Gottfried aus Linz, hallo.
1: Was knackt denn da in der Leitung in Linz? Das kann doch nicht sein, so weit sind wir doch gar nicht auseinander.
2: Oh, keine Ahnung, ich bin aber eh draußen im Freien. Bei denen geht's gar nicht.
1: Bist eh draußen im Freien. Wo arbeitest denn du in Linz?
2: In einer Großküche.
1: Aha.
2: Weil ich Spätdienst habe bis 18 Uhr.
1: Okay. Und was ist das für eine Küche? Also ist es eine Mensa oder was ist das für die Großküche?
2: Ja, also wir kochen für Leute, die hier wohnen bei uns herein.
1: Ach so.
2: Und für Schüler.
1: Ja, schau. Also. So, jetzt spielen wir Westerland von den Ärzten.
2: Ja.
1: Damit wünscht sich ein Österreicher bei einem bayerischen Radiosender ein Lied einer Berliner Band über Sylt. Also das geht hier zu wie beim Eurovision Song Contest, Gottfried. Viel Spaß.
2: Ungefähr.
1: Grüße nach Linz, gell?

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8: Jawohl, und der A7 Würzburg-Ulm zwischen Dinkelsbühl-Fichtenau und Ellwangen 6 Kilometer Stau. 15 Minuten braucht ihr länger. Und auf der A9 München-Nürnberg zwischen Manching-Denkendorf jetzt gerade Baustau 12 Kilometer 25 Minuten länger. Die neuesten Blitzer bayernweit bei uns. Hallo.
9: Ja, hallo, hier ist der Lenzerbastel.
8: Hi.
9: Am Ortseingang von Kitzingen aus Mainstockheim kommend. Bekannte Stelle, ein schwarzer VW Caddy macht Fotos, 50 Stundenkilometer.
8: Da hängt hier noch einer.
10: Servus, der Johannes hier in Augsburg in der Meraner Straße Richtung Augsburg fahrend zwischen Autobahn und Kaufland. Stehen sie auf dem Grünstreifen und machen Bilder.
8: Dankeschön. Und die B16 Manching-Lenting wird geblitzt. Staus und Blitzer kostenlos melden. 0800 994 9000.
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0: Beat of Your Heart auf Antenne Bayern. Wenn's Herzal brummt, dann ist die Hochzeit oft zwangsläufig. Jetzt im Mai ist wieder Saison. Das heißt, viele Gäste müssen checken, passt der Anzug oder das Kleid noch? Und was schenken wir? Jetzt bis zum Wochenende solltet ihr eingeladen sein, ist noch ein bisschen Zeit. Erlebnisgutscheine sind oft gut gemeint, aber manchmal halt auch nicht mehr.
1: Ich meine, manche Erlebnisgutscheine, von mir aus, so eine Weinwanderung, weißt du, da läufst du so einen Berg hoch, dann lässt du dich gottlos volllaufen, dann sagst du irgendwie nach einer halben Stunde sowas wie, ja, ist auf jeden Fall rot. Oder dann rollst du den Berg wieder runter, einer von euch nach Hause, der andere in die Notaufnahme, das ist ein Erlebnis. Das ist ein Erlebnis, da gehe ich mit. Aber es gibt so eine Scheiße. Und ich wollte, da haben wir alles zur Hochzeit bekommen, aber ich wollte keine Erlebnisgutscheine. Ich wollte Geld. Ich wollte einfach Geld, ja. Und dann mache ich so einen Gutschein auf und dann steht da Glückwunsch. Und ich so, mal gucken. Sie werden an einem Baukran. Ich so, sicher nicht. Sicher. Jetzt schon nicht mehr. Mm-mm. Sie werden an einem Baukran 20 Meter nach oben gezogen, um dort zu Abend zu essen. Und ich so, ich habe eine Frage. Warum? Weil ich verstehe, ich habe Höhenangst. Ich will nicht. Ich will nicht da hoch, ganz ehrlich. Schleppen wir ein Dixi-Klo mit hoch? Ist das? Habe ich eine Windel an bei meinem Dinner in the Sky? Also, wo soll ich? Das ist die erste Frage, weil ich habe so eine Psychoblase. Na? Wenn meine Blase weiß, dass sie nicht mehr darf, dann will die. Genau dann.
0: Also ich hoffe, ich habe euch jetzt nicht verunsichert. Das war Simon Stäblein, mein absoluter Lieblingscomedian gerade. Und jetzt gibt's The Calling auf Antenne Bayern.

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5: Und jetzt das Antenne Bayern Wetter. Hier ist Katrin Steinberger.
6: Am Nachmittag wird es jetzt immer schöner. Die Sonne zeigt sich öfter. Ganz vereinzelt gibt es noch einen Schauer, vor allem an der Donau entlang. Die Temperaturen liegen zwischen 19 und 24 Grad. 17 Grad sind in Niederbayern im Land zu dem Moment. 19 Grad in Unterfranken, in Alzenau und in Türkheim in Schwaben sind es 15 Grad. Ab morgen, da startet dann der Sommer. Die nächsten Tage werden sonnig und trocken. Die Temperaturen steigen kräftig an. Am Wochenende sind bis zu 32 Grad drin.
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5: Jetzt ist es 13 Uhr und hier ist Arno.
8: Im Bayerischen Landtag hat Ministerpräsident Söder einen neuen Stil angekündigt. Zum Beispiel mehr zuhören, statt sich nur zu beschimpfen im Umgang mit der Opposition. Das sagte Söder in seiner Regierungserklärung im Landtag.
9: Auch ich habe in der Vergangenheit, auch hier und gegenüber anderen, deutliche Worte gewählt. Aber ich werde künftig noch stärker darauf achten und versuchen, dass Ton und Stil der Lage unserer Demokratie angemessen ist.
8: Bayerns Ministerpräsident Söder.
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8: Hochspannung in Frankfurt am Main, 24 Tage vor dem Auftaktspiel der Fußballnationalmannschaft gegen Curaçao, stellt Bundestrainer Nagelsmann gleich seinen WM-Kader vor. Der Coach nimmt 26 Spieler mit. Die meisten Namen sind schon bekannt. Die Spieler wurden vorab informiert und haben zum Teil schon Reaktionen gepostet. Mit Spannung wird die Erklärung von Nagelsmann zum Torwartthema mit dem bevorstehenden Comeback von Manuel Neuer erwartet. In Regensburg ist heute eine ganz besondere Jobmesse. Menschen mit Handicap bekommen dort Tipps für den Arbeitsmarkt. Bayern-Reporterin Tanja Hugger in der Oberpfalz.
10: Rund 50 Unternehmen haben hier im Jahnstein ihren Stand aufgebaut. Sie wollen mit den Jobsuchenden ins Gespräch kommen. Und sie wollen ihnen zeigen, welche Berufe im Betrieb für sie geeignet sind. Es laufen Workshops und ein Jobspeed-Dating. Ein Kennenlerngespräch dauert 8 Minuten, dann geht es zur nächsten Firma. Insgesamt machen 10 mit. Der Eintritt ist frei.
8: Und das trendet gerade online. Star Wars Fans dürfen sich freuen, denn seit gestern läuft The Mandalorian and Grogu im Kino. Endlich ein neuer Star Wars Film im Kino nach 7 Jahren. Im Mittelpunkt stehen Baby Yoda und Schauspieler Pedro Pascal. Fotos und Videoausschnitte von dem Duo werden jetzt auf TikTok und Insta geteilt und die Fans können es kaum erwarten, den Film dann auch zu sehen.
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12: Servus, Janik hier, bin auf der A7 unterwegs, Ulm Richtung Fürstenreute zwischen Bergheim und dem Kreuz Memmingen, zäh fließender Verkehr, da macht man schon richtig den Reiseverkehr in Richtung Süden.
11: Ja, die Pfingstferien stehen vor der Tür. Dann auf der A8 München-Stuttgart zwischen Merklingen und Mühlhausen 13 Kilometer, immer wieder bremsen und weiterfahren, 28 Minuten länger und die Baustaustelle auf der A9 München-Nürnberg zwischen Manche und Denkendorf. 15 Kilometer Stop and Go. 18 Minuten braucht ihr momentan länger. Die neuesten Blitzer bayernweit, nur bei uns.
13: Servus, da ist der Tino. Es geht um die B2 durch Garmisch-Partenkirchen, Fahrt Richtung Mittenwald, wo es in die Partnachklamm geht. Gleich danach steht der Blitzer rechts drinnen.
11: Danke dir. Staus und Blitzer kostenlos melden. 0800 994 9000.
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5: Ja, die gechillte Stimmung, die gleich DJ Snake mit seiner Soft-Version von Paradise versprühen wird, die reißt Joan Jett mit I Love Rock'n'Roll mit ihrem Hintern gleich wieder ein. Wir setzen hier bewusst auf die Mischung, die euch entspannt, aber eben nicht einschlafen lässt. The Weeknd fängt an, Dancing.

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1: 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Jetzt für Kerstin und ihre Kollegen in Diedorf. Welches Diedorf?
2: Also Diedorf bei Anhausen oder Diedorf-Lettenbach.
1: Na freilich, Lettenbach. Ja. Lettenbach ja. Bei Anhausen und das ja. Nächstgrößere wäre dann...
2: Augsburg.
1: Ach so, ja natürlich, genau.
2: Ja,
1: aber also schon bei Lettenhausen wusste ich, wo es ist.
2: Nein, Diedorf Lettenbach.
1: Ja, das ist schräg. Jetzt hast du mich überführt, Zemfix. Kerstin, du bist Gesundheitstrainerin auf verschiedensten Ebenen. Jetzt bin ich gespannt.
2: Ja, also ich bin Gesundheitstrainerin und Beraterin. Also das geht um Orthopädie, Onkologie, aber auch um seelische Probleme oder Krankheiten, die also auch behandelt werden wollen. Genau, damit es dem Körper wieder gut geht.
1: Du siehst es mir nach, dass ich so nachfrage, aber mittlerweile gibt es ja nur noch Berater und jeder weiß irgendwie alles. Hast du eine gescheite Ausbildung schon gemacht, oder?

0: ich habe, da kann ich jetzt gleich mal Werbung machen für die Akademie der Naturheilkunde. Und in der Schweiz habe ich das gemacht, weil die einfach da, ich sage es mal, besser aufgestellt sind oder ganzheitlicher. Und das nennt sich dann eben holistische Fachkraft für Ernährung und Gesundheitsberatung.
1: Das klingt toll. Und du hattest schon prominente Kunden, zum Beispiel Mitarbeiter der Deutschen Post?
0: Ja, Deutsche Post, aber auch Bezirk Schwaben, Regierung von Schwaben. Und ich arbeite auch manchmal in Rathäusern.
1: Was gibt es denn da zu tun im Rathaus? Also ohne jetzt ins Detail zu gehen, aber was fällt für dich an Arbeit in dem Rathaus an?
0: Natürlich Bewegung an erster Stelle. Das Motto ist ja, lass dich bewegen. Und da gibt es dann so schöne kleine Sitzkissen, so Balancekissen mit Noppen, ohne Noppen. Da kann man sich draufsetzen immer ein paar Minuten oder mal draufstellen.
1: Ich spüre es schon, Kerstin. Dich würde ich an meinen Rücken lassen. Auf dein Kissen möchte ich mich setzen, auch wenn es Noppen hat. Dann liefere ich jetzt noch die Pizza für alle dazu. Rechnung geht auf uns.
0: Das klingt wunderbar. Und? Also da freut sich das Reha-Zentrum in der Hermannstraße 11 eben sehr. Und da genießen wir italienische Momente. Weißt du, es geht ja um dieses La Dolce Vita-Gefühl.
1: Deshalb wolltest du jetzt auch nicht Rammstein hören, sondern eher aus Ramazzotti.
0: Richtig, genau.
1: Den spielen wir jetzt auf Antenne Bayern. Grüße nach Diedorf.
0: Herzlichen Dank.

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5: Jawohl, und der A7 Würzburg in Richtung Ulm zwischen Dinkelsbühl-Fichtenau und Ellwangen. 8 Kilometer Stau, 25 Minuten braucht ihr länger. A7 Ulm Richtung Fürstenreuthe zwischen Dettingen und Kreuz Memmingen. 7 Kilometer Stau, 20 Minuten länger. Und wenn ihr auf der A8 München Richtung Stuttgart fahrt zwischen Märklingen und Mühlhausen, 12 Kilometer Stau, Baustelle, ihr braucht 36 Minuten länger. Die neuesten Blitzer bayernweit nur bei uns.
6: Servus, da ist der Hannes auf der B470 von Weiden Richtung Schwarzenbach. Auf der linken Seite werden schöne Bilder gemacht.
5: Danke dir, Hannes. Und morgen geht's ja los. Die Pfingstferien starten in Bayern und wir haben was ganz Besonderes für euch. 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

Bayerns beste Mittagsmusi läuft natürlich auf Antenne Bayern. Jetzt kommt Father and Son, eine Erfolgsgeschichte im Musikgeschäft, kann man sagen. Es gab schon viele Pärchen. Julio Iglesias zum Beispiel stand schon oft mit seinem Sohn Enrique auf der Bühne. Sowas wie spanisches Latino-Feuer für alle Altersklassen. Julian Lennon hat sich natürlich von seinem berühmten Vater bei den Beatles inspirieren lassen, von John Lennon. Und hier kommt das wahrscheinlich berühmteste Lied über Vater und Sohn von Yusuf zusammen mit seinem musikalischen Ziehkind.

Noch mehr aktuelle Hits gleich vor dem 14 Uhr Info-Update kommt noch Alex Warren mit Fever Dream. Viele verwenden das gerade in den sozialen Medien für unglaubliche Erlebnisse. Ich habe einen Fiebertraum. Den Hit dazu spiele ich gleich und zuvor noch ein Dauerbrenner der 90er. Joan Osborne auf Antenne.

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12: Und jetzt das Antenne Bayern Wetter. Hier ist Katrin Steinberger.
13: Heute hängen noch einige Wolken über Bayern. Von Schwaben-Allgäu her setzt sich aber immer besser die Sonne durch. Das Ganze bei 19 bis 24 Grad. 18 Grad in Oberfranken im Moment, in Hallstatt. In Bad Aibling in Oberbayern sind 16 Grad. Und in Burg Lengenfeld in der Oberpfalz 17 Grad. Ab morgen dann über Pfingsten. Blauer Himmel, Sonnenschein, tollstes Sommer, Sonnenbrillen, Badewetter mit bis zu 32 Grad.
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12: Das Nachrichtenupdate um 14 Uhr, jetzt mit Arno.
15: Bundestrainer Nagelsmann hat in Frankfurt gerade seinen WM-Kader vorgestellt. 26 Spieler fahren mit zum Turnier, 7 vom FC Bayern. Manuel Neuer feiert 2 Jahre nach seinem Rücktritt sein Comeback im DFB-Tor. Dahinter stehen dann Oliver Baumann und Alexander Nübel.
16: Jeder weiß, glaube ich, welche Aura dem Manu gibt, welche Qualitäten er hat, was er auch einer Mannschaft gibt. Und zu den 3 besten Toren des Landes gehört er zweifelsfrei. Und deswegen ist er verdientermaßen dabei. Und er hat sich dazu bekannt, nochmal ein Turnier zu spielen. Wir planen mit ihm als Nummer 1 mit dem Wissen, dass wir eine Weltklasse 1B-Lösung, die wir installiert haben, ebenfalls dabei haben. Plus Alex, der auch eine super stabile Saison gespielt hat. Die Entscheidung steht so und sie ist in meiner Meinung die richtige.
15: Und den kompletten Kader, den gibt es bei uns im Internet unter antenne.de.
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15: Im Berufungsprozess um den Absturz eines Air France-Flugs von Rio de Janeiro nach Paris im Jahr 2009 haben die französischen Richter heute die Airline und den Flugzeugbauer Airbus schuldig gesprochen. Das Berufungsgericht in Paris verurteilte beide Unternehmen wegen fahrlässiger Tötung und verhängte eine Geldstrafe von jeweils 225.000 Euro je Opfer. 228 Menschen starben, damals darunter auch 28 Deutsche. Seit mehr als 70 Jahren bringt sie Einheimische und Touristen im Zweiseenland auf den Berg, die Herzog-Standbahn bei Kochel am See. Bahnreporter Oskar Otten in Oberbayern, jetzt wird dort kräftig modernisiert.
17: Für rund 5,5 Millionen Euro soll hier am Weichensee eine komplett neue Talstation entstehen. Erneuert wird nur das Gebäude, die Bahn selbst mit Bergstation, Technik und Trasse bleibt, wie sie ist. Geplant sind stufenlose Zugänge und Toiletten für mehr Barrierefreiheit. Außerdem wollen die Verantwortlichen auf moderne, energiesparende Technik setzen. Der Bau startet nach der Sommersaison. Bis spätestens Ende nächsten Jahres soll die neue Talstation dann fertig sein.
15: Und das trendet gerade online. Eine etwas ungewöhnliche Kooperation. Der Formel 1 Red Bull-Pilot Max Verstappen hat jetzt seine eigenen Schuhe auf den Markt gebracht. Dabei handelt es sich um Crocs, also diese halboffenen Schuhe aus Plastik. Ganz günstig sind die allerdings nicht. Die Crocs kosten schlappe 95 Euro.
18: Das Antenne bei einem Verkehrszentrum. Wir wollen, dass ihr gut ankommt auf der A3 von Nürnberg in Richtung Regensburg. Bitte Vorsicht vor Beratshausen. Ein Unfall, hier ist eine Spur gesperrt. 2 Kilometer Stau. Oh je. Auf der A3 Passau nochmal hier in Richtung Nürnberg zwischen Fehlburg und Neumarkt Ost. Hier liegt eine Tasche auf der Straße. Bitte Vorsicht. A9 München-Nürnberg, Manching-Denkendorf, 16 Kilometer. Immer wieder weiterfahren und da wieder bremsen. 15 Minuten braucht ihr länger. B2 zwischen Spenzendorf und Allersberger Straße. 8 Kilometer Stau. Ihr braucht hier 35 Minuten länger. Die neuesten Blitzer bayernweit. Nur bei uns geblitzt wird. Auf der A8 in Richtung Salzburg bei Fraßdorf ein Blitzer. Augsburg B2 im 50-Bereich und in Rottendorf auf der B8 im 100-Bereich. Staus und Blitzer kostenlos melden. Wir freuen uns wie Schnitzel. 0800 994 9000.
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12: Gleich spiele ich euch eine Rockband, Prädikat Unverwüstlich. Die touren immer noch und haben gerade wieder ein neues Album rausgebracht. Glaubt man gar nicht, es geht um Europe aus Schweden. Rein geht's in diese Musikstunde jetzt aber erst mit aktuellem Sound hier von Hunter. Mitsingen, ausdrücken.

So, Achtung, beruhigende Nachrichten. Warum soll es den Rockern anders gehen als uns allen? Wenn ich mir Bilder von mir aus den 80ern anschaue, denke ich mir auch, damals waren die Haare noch da, wo sie hin sollen. Heute wachsen sie überall, wo ich sie nicht brauche. Ich nenne das körperliche Kollateralschäden, aber das ist bei den berühmten Rockstars auch nicht anders. Joey Tempest, der Sänger von Europe, trägt mittlerweile auch Kurzhaar statt blonde Lockenmähne, aber er kann's noch.

0: Jawohl, come on.
1: Ein relativ aktueller Konzertschnipsel aus Brasilien. Die Band ist also noch unterwegs. Die Fans können es auch noch. Und hier kommt das Original für alle Bayern bei der Arbeit aus den 80ern. The Final Countdown auf Antenne Bayern.

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23: Jawohl, und zwar bitte Vorsicht, ein Holzklotz auf der A93 Weiden-Regensburg zwischen Teublitz und Ponholz. Wenn ihr auf der A3 unterwegs seid, Nürnberg-Passau zwischen Parsberg und Berratshausen, Unfall, 5 Kilometer Stau, ihr braucht 16 Minuten länger, eine Spur ist gesperrt. Auf der A7 von Würzburg Richtung Ulm zwischen Fichtenau-Ellwangen, 9 Kilometer Stau, Baustelle, 25 Minuten länger, und A9 Berlin-Nürnberg zwischen Münchberg-Mittelberg Mitte und Süd 3 Kilometer Stau, Unfall, eine Spur gesperrt. 31 Minuten zeigt die Antenne Bayern Echtzeitmessung. Auf der A9 München-Nürnberg zwischen Manche und Denkendorf 16 Kilometer Stop and Go, durch die Baustelle 20 Minuten länger. Die neuesten Blitzer bayernweit nur bei uns. Auf der A8 in Richtung Salzburg bei Fraßdorf wird geblitzt. Ein Blitzer Leupoldsgrün auf der B15 im 80-Bereich und in Beilngries am Ludwigskanal. Staus und Blitzer kostenlos melden 0800 994 9000.
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0: Der Unafranke macht nicht jeden Mist mit, aber als die Xenia aus Aschaffenburg gehört hat, an Denne Bayern macht einen Flohmarkt, hat sie gesagt, da bin ich auch dabei. Jetzt stellt sie ihren Stand im Garten auf. Tut mir einen Gefallen, wenn ihr bei der Xenia vorbeischaut, zertrampelt nicht den ganzen Rasen, nicht, dass die da nah einen Acker hat. Wie finde ich den richtigen Preis für meine Sachen, die ich verkaufen will? Da fragen wir einen Fachmann.
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0: Der Jonas ist Flohmarkt-Influencer. Seit er klein ist, trödelt er, also am Flohmarkt, und er hat super Tipps.
2: Ja, als Laie würde ich auf jeden Fall immer empfehlen, sich vielleicht vorab Gedanken zu machen, auch mal bei eBay zu gucken. Bei eBay gibt es eine Filterfunktion. Wenn man jetzt zum Beispiel sagt, man möchte unbedingt die CD haben, gibt man den Titel ein und geht dann auf verkaufte Artikel, um sich dann schon mal vorab einen Kopf zu machen, falls man die auf dem Flohmarkt sehen sollte, dass man dann weiß, okay, die ist so circa zwischen 10 und 15 Euro wert. Als Privatpersonen ist es meiner Meinung nach so, dass Privatpersonen, die sich damit nicht so krass auseinandersetzen, schon immer sehr günstig immer anbieten.
0: Ja, also wer ein bisschen Geld verdienen will an diesem Tag, der sollte sich vorher ein bisschen schlau machen, und wer einfach nur froh ist, wenn er ein bisschen was los wird, der kann auch einfach so mitmachen, ohne viel Vorbereitung. 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

Keep you hanging on. Das wünsche ich mir, dass ihr dran bleibt hier bei Antenne Bayern. Gleich kommt der Nachmittag und die Feierabendshow. Mein Goodbye Guzzi für heute kommt von Kim Wilde. Ich liebe diesen 80er immer noch. You keep me hanging on läuft jetzt und ich wünsche euch einen schönen

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9: Das Antenne Bayernwetter. 21 Grad sind es in Fürth. 20 haben wir in Roding in der Oberpfalz und 18 in Aschheim in Oberbayern. Und ab morgen über Pfingsten blauer Himmel, Sonnenschein. Und dann ist es jetzt eiskalt dagegen, weil bis zu 32 Grad möglich.
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9: Gleich 15 Uhr soll die Debatte um ein Social-Media-Verbot für Jugendliche geht weiter. Heute ist dazu ein neues Gutachten vorgestellt worden. Arno Siegemund.
11: Ja, ein Expertenrat der Bayerischen Wirtschaft fordert eine gesetzliche Altersbegrenzung für die sozialen Netzwerke. Außerdem sollte die tägliche Nutzungsdauer beschränkt werden. Konkrete Vorschläge für die Altersvorgaben haben die Wissenschaftler aber nicht gemacht. Für die Schulen empfehlen sie auf jeden Fall keine private Handynutzung bis zur 10. Klasse. Und die Experten nehmen auch die Eltern in die Pflicht. Die müssten Vorbilder sein. Wenn die Eltern am Esstisch laufend am Handy sind, könne man das den Kindern nur schlecht verbieten.
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11: Zwei geplante Windparks sorgen in der Oberpfalz gerade für Aufregung. Bei Velburg und im Regental war Reporterin Tanja Hugger. Was ist da los?
12: Es geht um 4 Windräder in Regenstauf und 7 in Velburg. In beiden Kommunen gibt es Widerstand, auch aus der Region. Viele Bürger befürchten, dass die Anlagen das Landschaftsbild verschandeln. Dazu wollen sie die Natur schützen, denn auch Bäume sollen dafür gefällt werden. Hier in Velburg hat sich eine Bürgerinitiative gegründet und sie wirft dem Betreiber sogar Profitgier vor. Sie sagt, im Landkreis Neumarkt gäbe es ja schon 21 Windräder.
11: Die zwei in München wegen des Verdachts auf Spionage festgenommenen Personen sind in Untersuchungshaft genommen worden. Die beiden deutschen Staatsangehörigen waren gestern festgenommen worden. Ihnen wird ja vorgeworfen, für einen chinesischen Geheimdienst gearbeitet zu haben. Bundestrainer Nagelsmann hat in Frankfurt seinen WM-Kader vorgestellt. Neue Nummer 1 im Tor wird Manuel Neuer sein. Er feiert nach 2 Jahren sein Comeback.
13: Er ist natürlich ein Spieler, der Weltklasse-Niveau hat, der auch Namen hat, der auch bei Stürmen des Gegners was auslöst, der eine Wirkung hat auf eine eigene Mannschaft, der auch eine Wirkung hat auf Gegner und auch ein Spieler, der einfach sehr viele besondere Momente kreieren kann.
11: Die Ersatzkeeper heißen dann Oliver Baumann und Alexander Nübel. Den ganzen Kader gibt es bei uns im Netz unter antenne.de. Das trendet gerade online, das zweite Tennis-Grand-Slam-Turnier des Jahres, die French Open. Und da hat unsere deutsche Nummer 1, Alexander Zverev, beim Training auch ein paar Bälle mit seinem großen Rivalen Novak Djokovic geschlagen. Bilder davon gibt's auf Insta und dabei wirken die beiden fast wie das doppelte Lottchen. Beide Spieler tragen orangefarbene Outfits. Außerdem scheinen sie sich gut zu verstehen. Das Turnier hat schon begonnen, die Stars müssen aber erst später ran.
9: Christian Franz für euch im Antenne Bayern Verkehrszentrum. 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
14: Danke dir. Auf der A9 Berlin Richtung Nürnberg zwischen Bergbad Schweben und Neila-Selbitz liegen mehrere Holzteile auf der linken und mittleren Spur. Passt da bitte auf. Wenn ihr auf der A7 unterwegs seid, Würzburg-Fulda zwischen Gramstadter Wald und Dreieck-Schweinfurt-Werneck 5 Kilometer Stau. Hier Unfall, die rechte Spur ist gesperrt, die braucht 35 Minuten länger. Auf der A9 München-Nürnberg, manche in Denkendorf, die kennen wir, die Baustelle 15 Kilometer hier, immer wieder weiterfahren und bremsen, 25 Minuten länger. Und A94 München-Passau zwischen Dorf und Schwindeck, 6 Kilometer Stau, ihr braucht hier 25 Minuten länger. Die neuesten Blitzer bayernweit.

0: Bei uns, und zwar wird geblitzt, Blößberg auf der B15, Leupolds-Grünort Durchfahrt im 80-Bereich und auf der Strecke Burghausen hier einwärts. Staus und Blitzer kostenlos melden, 0800 994 9000.
1: Schönen Nachmittag mit Lisa Augenthaler.
2: Und es ist herrlich, dass ihr auch schon wieder alle dabei seid, gleich in Antenne Bayern Millennium Hit. Flashback aus den 90ern dabei.
0: Und was noch?
2: Und die aktuellen auch.
0: Danke.

0: Das ist euer Donnerstagnachmittag hier auf Antenne Bayern und der Countdown läuft. Ganz Franken ist auf den Beinen, hat schon ein bisschen schwitzige Finger und der Berg, der ruft immer lauter. In knapp 2 Stunden zapft Erlangens Oberbürgermeister Jörg Follett also das erste Fassel an auf der Bergkirchweih und mittendrin ist unsere Fahrtreporterin Birgit Behringer in Mittelfranken. Birgit, du hast natürlich auch schon die ersten Besucher auf dem Gelände getroffen.
1: Ja, du echte Bergkirchweih-Fans, die sind natürlich früh da. Die wollen ja auch alle noch den besten Tisch ergattern. Ne? Und die Bierbänke hier oben, die füllen sich sehr schnell. Ich stehe hier an der Bergstraße und hier laufen ganz viele gut gelaunte Menschen an mir vorbei.
2: Das Schöne ist das Zusammenhalt, dass sich die Leute hier treffen, manche auch nur einmal im Jahr.
3: Wenn man dann raufläuft, dann beginnt auch diese Freude.
4: Und dann trinken wir noch ein Bier und dann geht's los.
1: Ja, und hier im Altstädter Schießhaus und im Biergarten herrscht auch schon Vorfreude, aber der wird hier, der Till hat auch jetzt noch gut zu tun.
5: Ja, aber das sind wirklich die Kleinigkeiten. Aber wir sind jetzt gerade dabei, das Besteck noch zu wickeln. Das macht die Kellnermannschaft. Und weil das eine sehr unbeliebte Arbeit ist, haben sie sich bis zum letzten Moment aufgehoben.
1: So, und jetzt sind wir alle gespannt, wie sich der neue Oberbürgermeister beim Anstich anstellt.
0: Ja, und wie viele Schläge er dann braucht, das hört ihr um 5 hier bei uns.
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0: Chiemgauer Alpen. Ja.
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19: Das alte Bayernwetter mit 21 Grad in Volkach in Unterfranken, 20 in Senden in Schwaben und 19 am Main-Gankhofen in Niederbayern. Die ganzen nächsten Tage über Pfingsten einfach Sommer in Bayern. Endlich ist er mal da, teilweise mit bis zu 32 Grad. Christian Franz, der ist schon die ganze Zeit da, sonst würde ich es auch gar nicht aushalten. 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
20: Wir zwei gern zusammen, du links, ich rechts.
19: Naja.
20: Auf der A7 Würzburg Richtung Fulda zwischen Gramschatzer Wald und Werneck momentan noch Bergungsarbeiten. Rechte Spur ist gesperrt, 3 Kilometer Stau. Auf der A94 München-Passau zwischen Dorf und Schwindeck hier liegen gebliebenes Fahrzeug, Baustellenbereich 6 Kilometer. Stop and go, ihr braucht 18 Minuten länger. Die neuesten Blitzer bayernweit nur bei uns.
21: Ja, hallo, hier ist die Gabi.
22: Hi.
21: Ich habe einen Blitzer zu melden und zwar in Wolfram-Eschenbach, kurz vom Kreisverkehr.
20: Kannst du sagen, welche Richtung?
21: Richtung Gunzenhausen.
20: Danke dir. Und was ganz toll ist, da freue ich mich immer wahnsinnig drauf, das haben nämlich nur wir. Wir gehen zum Start der Pfingstferien wieder mit euch in die Luft.
3: Ja.
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0: Donnerstagnachmittag mit uns, mit Antenne Bayern. Also, dass Fußball verbindet, das wissen wir, glaube ich, alle. Aber jetzt kicken die Emotionen sogar schon, bevor es überhaupt losgeht. Alle Spieler, die für die Weltmeisterschaft nominiert sind, die haben ein Video bekommen, das echt ans Herz geht. Mit lauter Nachrichten von ihren Liebsten und Bildern aus der Kindheit. Alex Pavlovic vom FC Bayern zum Beispiel, von seiner Schwester.
1: Wir haben schon zusammen Fußball gespielt. Da war dein erster Ball noch ein Stoffball. Den hast du wirklich überall mit hingeschleppt. Unser Stadion war einfach der Gang zu Hause. Mittags hast du mich mit deinem Ball gegen meine Tür aufgeweckt, bis ich ihn irgendwann sogar vor dir versteckt habe. Und heute bist du glücklich da, wo du immer hin wolltest. Ich bin unglaublich stolz auf dich. Bleib genau so, wie du bist. Deine Schwester.
0: Boah, da kann man schon mal irgendwie kurz auch mit dem Pipi in den Augen kämpfen, ne? Puh, also, er steht, unser Kader. Jetzt kann es also losgehen. Wie schaut es denn bei euch aus? Habt ihr Bock? Seid ihr schon in WM-Stimmung? Wollen wir wissen. Meldet euch hier auf Antenne Bayern 0800 994 1000.

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5: Das Antenne Bayern-Wetter. Wir haben 24 Grad in Stockstadt am Main in Unterfranken. 20 in Schöntal in Oberpfalz und 19 dann in Ingolstadt in Oberbayern. Und da kommt der Sommer. Ab morgen und übers lange Pfingstwochenende hinaus mit wirklich viel Sonnenschein und teilweise bis zu 32 Grad.
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5: Um gleich 16 Uhr. Bei uns im Freistaat, da tauchen immer wieder Wölfe in der Nähe von Menschen und Höfen auf. Im Oberallgäu darf ein Tier jetzt abgeschossen werden. Arno Siegemund.
7: Ja, das Landratsamt hat eine Abschussgenehmigung erteilt, die bis Ende des Monats gilt. Hintergrund ist, dass der Wolf mehrfach Schafe und andere Nutztiere gerissen hat. Die Angriffe passierten direkt in der Nähe von Höfen und Wohnhäusern. Die Abschussgenehmigung gilt aber nur für den nordöstlichen Landkreis Oberallgäu.
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7: Bayerns Ministerpräsident Söder hat im Landtag eine Regierungserklärung abgegeben. Dabei stellte er die wirtschaftliche Entwicklung in den Mittelpunkt. Söder kündigte aber außerdem an, in Zukunft verstärkt auf Stil und Ton achten zu wollen. Bahnreporter Stefan Mack in Oberbayern, wie sind da die Reaktionen?
8: Die Wirtschaftsverbände loben, dass Söder den Schwerpunkt seiner Rede auf Unternehmen und Jobs gelegt hat. Die Reaktion der Opposition hier im Landtag fällt durchwachsen aus. Inhaltlich kritisieren die Fraktionen die Regierungserklärung als unzureichend. Grüne und SPD loben aber Söders Angebot eines neuen Stils mit mehr Kooperation statt Konfrontation. Ebenso die AfD, von der sich Söder aber scharf abgegrenzt hat.
7: Im Berufungsprozess um den Absturz eines Air France-Flugs von Rio nach Paris im Jahr 2009 sind Airbus und Air France wegen fahrlässiger Tötung schuldig gesprochen worden. Das Gericht verhängte Geldstrafen und erklärte beide Unternehmen allein für den Absturz und den Schadenersatz verantwortlich. Airbus habe die Risiken vereisender Geschwindigkeitssensoren unterschätzt, Air France die Piloten nicht ausreichend vorbereitet. Torhüter Manuel Neuer kehrt für die Fußball-WM in die Nationalmannschaft zurück. Das hat Bundestrainer Nagelsmann erklärt. Der 40-Jährige wird damit seine fünfte WM spielen. Dahinter kommen dann Oliver Baumann und Alexander Nübel. Nagelsmann zum Ziel bei der WM.
9: Wir wollen Weltmeister werden. Das ist dafür extrem viel Bedarf. Nicht nur gute Leistungen, die allen voran, aber auch ein bisschen Fortune, ein bisschen Glück in dem einen oder anderen Moment, ist völlig klar. Aber wir wollen das. Und jeder Spieler, der nominiert ist, ist in der Pflicht, das auch jeden Tag zu zeigen und jeden Tag alles dafür zu tun. Hinter jeder Nominierung steckt eine Idee und hinter jeder Absage dann am Ende leider auch.
7: Bundestrainer Nagelsmann. Das trendet gerade online. Eine nette Idee für alle Eltern. Ein eigenes E-Mail-Konto für das kleine Kind. Dorthin schicken Eltern dann zum Beispiel Fotos oder kleine Notizen aus dem Alltag. All das, was man sonst irgendwann wieder vergisst. Und zum 18. Geburtstag gibt es dann für den Sprössling das Passwort zu dem Konto. Und dann kann er oder sie chronologisch durch sein eigenes Kinderleben scrollen und die Fotos anschauen.
5: Süß und spannend ist, was im Spam-Ordner landet.
10: Ja, boah, das hieß früher mal Fotoalbum.
5: Wie hieß das? Foto wie?
10: Foto, glaube ich, oder?
5: Christian Franzreich im Antenne Bayern Verkehrszentrum. 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
10: Krass, was es früher alles gab. Auf der A7 Westberg Richtung Fulda zwischen Gramschatzer Wald und Dreigerneck weiterhin noch Bergungsarbeiten. Die rechte Spur ist gesperrt. Wir sehen hier, dass hier momentan immer noch 5 Kilometer im Stau steht und hier fast 30 Minuten leider länger braucht. A8 Stuttgart-München zwischen Friedberg und Dasing, Unfall mit mehreren Fahrzeugen. Die Standspur, die rechte Spur ist gesperrt, momentan 2 Kilometer Stau. Die neuesten Blitzer bayernweit nur bei uns von unseren Antenne Bayern Verkehrsmeldern.
11: Hallo, hier ist die Heidi.
10: Hi.
11: In Iffeldorf im Bushaltehäuschen neben dem Bahngleis steht ein nettes Pärchen und schießt Fotos.
10: Ach, Lisa, wie wir beide ein nettes Pärchen. Staus und Blitzer kostenlos melden 0800 994 9000.
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5: Ah, und mit euch allen, das lieben wir sehr. An Antenne Bayern Millennium mit Glitz gleich.

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1: 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Für den großen Flohmarkttag am Pfingstmontag mit uns, mit Antenne Bayern. Über 2000 Stände sind schon im Freischein. Ihr seid so wild, wirklich, das liebe ich. Wo genau die alle sind, seht ihr auf unserer interaktiven Karte auf antenne.de. Hier, Sommerhausen, Unterfranken zum Beispiel, Windisch-Eschenbach in der Oberpfalz und in Grafenau in Niederbayern. Da gibt es auch richtig viele Stände. Mit dabei ist auch die Jessica. Jessica, du bist bei euch die Frau für die Verpflegung.
2: Ja, wir verkaufen mal Kuchen vom Elternbeirat aus für unseren Kindergarten oder für die Kinder vom Kindergarten. Ich hoffe, dass die fleißig weggehen und dass viel Hunger mitkommt.
1: Also ich sage jetzt einmal, wenn es heißt, da gibt es Kuchen, Grafenau, ich glaube nicht, dass da irgendwer im Freistaat was dagegen hat, oder?
2: Nein, ich hoffe jetzt auch nicht.
1: Ja, richtig toll. Du bist ja noch nicht so ganz sicher, ob du verkaufen oder kaufen willst, gell?
2: Ja, die süße Verpflegung übernehmen wir in Grafenau und mei, einkaufen werde ich schon auch das ein oder andere Teil.
1: Das ist ja,
2: hoffe ich zumindest.
1: Ich wollte gerade sagen, das ist ja das Schöne. Ich glaube, da kann man ganz zuversichtlich sein, dass man da was findet am Flohmarkt.
2: Genau, definitiv.
1: Ja, oh, hallo. Und ihr könnt auch noch ganz easy mitmachen. Einfach euer Zeug rein in die Kiste und den Stand dann direkt vor der eigenen Haustür eröffnen. Und je mehr da am Start sind, desto besser ist er doch, der große Flohmarkttag. Am Pfingstmontag mit uns und euch. 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
11: Das Antenne Bayernwetter mit 18 Grad in Fürstbiburg in Niederbayern, 20, aber in Diedorf in Schwaben und 22 in Schweinfurt in Unterfranken. So, ab morgen über Pfingsten. Blauer Himmel, strahlender Sonnenschein und bis 32 Grad.
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11: Ganz gemütlich die alte Playstation oder den Schmuck, den man nicht mehr brauchen, verkaufen. Das geht heute ganz einfach übers Internet. Und ganz viele setzen dann aber immer noch auf persönliche Übergabe und Zahlung. Wie auch ein Mann aus Murnau, Bahnreporter Oskar Otten in Oberbayern. Das Treffen, das lief aber nicht so wie geplant.
13: Ja, der Mann hatte über eBay Kleinanzeigen teure Uhren angeboten und sich mit dem Käufer hier bei sich zu Hause in der Murnauer Oberfeldstraße verabredet. Und dann passiert's. Der Käufer zieht plötzlich eine Waffe, bedroht den Mann in seinem eigenen Haus, schlägt ihn nieder, schnappt sich die Uhren im Wert von mehreren tausend Euro und haut ab. Jetzt ermitteln Polizei und Staatsanwaltschaft und suchen Zeugen. Verbraucherschützer sagen, trefft euch zur Übergabe immer an einem öffentlichen Ort und bei größeren Summen nehmt ihr euch am besten noch eine Begleitperson mit.
11: Und jetzt noch mehr aus Bayern und der Welt. Arno Siegemund.
14: In Nesselwang im Ostallgäu ist ein Wohnmobil mit einer 78-jährigen Fahrerin einen Abhang hinuntergerollt und in einen Bach gekippt. Weder der Gang war eingelegt, noch die Handbremse angezogen. Die Feuerwehr befreite die leicht verletzte Frau. Ein Schwerlastkran hob das Fahrzeug dann aus dem Wasser. Die Bundesanwaltschaft hat zwei Männer angeklagt, die im Auftrag des iranischen Geheimdienstes Anschläge geplant haben sollen. Zu den Zielen zählten auch der ehemalige Grünen-Politiker Beck und der Präsident des Zentralrats der Juden in Deutschland, Schuster. Und die EU-Kommission hat ihre Wachstumsprognose für Deutschland halbiert. Für dieses Jahr wird nur noch mit einem Anstieg um 0,6% gerechnet.
11: 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Christian Franz im Antenne Bayern Verkehrszentrum.
15: Danke dir. Auf der A7 Würzburg Richtung Fulda zwischen Gramschatzer Wald und Werneck, dem Dreieck hier. Rechte Standspur blockiert 5 Kilometer Stau, 35 Minuten länger. Dann die A7 Fulda in Richtung Würzburg zwischen Dreieck Fulda und Wildflecken. 10 Kilometer Stau durch die Baustelle, 38 Minuten braucht ihr länger. A9 München-Nürnberg zwischen Manching und Denkendorf, 15 Kilometer Stau, 31 Minuten braucht ihr länger. Und auf der A94 München-Passau zwischen Dorf und Schwindeck. Hier zeitweise kurzfristige Sperre wegen Reinigungsarbeiten. Die neuesten Blitzer bayernweit. Nur bei uns, und zwar wird geblitzt auf der B13 bei Lenkries. Und noch ein Blitzer.
16: Ja, hallo, das ist der Holger.
11: Hi.
16: Zwischen Sulzbacher Main und Dein-Waldstadt in Fahrtrichtung Dein-Waldstadt an der Unterführung zum Fahrradweg.
15: Dankeschön. Und wenn du meinst, Lisa, ich habe nicht gemerkt, dass du nebenbei heimlich eine Süßigkeit aufgemacht hast. Es hat so geraschelt. Dankeschön.
11: Ich weiß nie, was du meinst.
15: Ja, wir leben, um zu teilen. Mhm.

0: Viertel vor fünf. Na dann.
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0: Ihr wisst genau, was los ist, gell? Ihr sagt mir immer um diese Zeit einen ganz typischen Satz aus einem Berufsleben. Ich sag euch, was ihr arbeitet und alle raten mit. Ist doch wunderbar. Hier ist die Lisa. Wer hat denn jetzt Bock? Wer ist dabei? Hallo.
2: Hier ist die Tanja aus Deggendorf.
0: Grüß dich. Hast du einen Satz für uns?
2: Ja, logisch. Bitte nicht an die Leine hängen.
0: Ein Hund? Ein Tier?
2: Nein.
0: Das wäre jetzt zu einfach gewesen. Sind wir beim LKW irgendwie, beim Logistik irgendwas?
2: Nein.
0: Bitte nicht an die Leine hängen. Ist die Leine ein Stromkabel?
2: An den Leinen, an die Leinen hängen.
0: An die Leinen.
2: Also, oder an die Leine, ja, man kann eine Leine, mehrere Leine. Nein, das hat damit gar nichts zu tun.
0: Oh Mann.
2: Aber den Satz sage ich jeden Tag in der Arbeit.
0: Ja, das ist ja schön, ich habe trotzdem keine Ahnung.
2: Soll ich dir verraten? Na gut. Ja. Ich bin Fachangestellte für Bädertechnik, also Bademeisterin. Und da haben wir doch die Schwimmleinen in den Becken.
0: Ja, die immer so rot-weiß.
2: Und da hängen sich, genau, und da hängen sich die Kinder oder immer dran und das sollen sie nicht.
0: Ja, das habe ich auch schon gehört, den Satz. Sie hingen da auch schon dran.
2: Genau.
0: In welchem Bad bist du?
2: Im Ellipso in Deggendorf.
0: Ja gut, dann denkst du das nächste Mal an uns, wenn du wieder rufst. Nicht an die Leinen hängen.
2: Genau.
0: Geil ist das. Bei mir jetzt ist dann auch wieder das Wetter da für die Freibad-Saison. Welchen Satz sagt ihr denn immer an eurem Job? Ich bin sehr gespannt. 0800 994 1000.
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18: Antenne Bayernwetter mit 21 Grad in Neustadt an der Aisch in Mittelfranken, 18 in Regenstau in der Oberpfalz und 17 sind es am Schliersee in Oberbayern. Die ganzen nächsten Tage und über Pfingsten einfach Sommer im Freistaat, teilweise bis zu 32 Grad.
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18: Jetzt ist es soweit. Die Volksfestzeit im Freistaat, die nähert sich so langsam dem Höhepunkt. Das Wetter, ihr habt es gerade gehört, wird der Knaller. Und eins der schönsten Volksfeste startet jetzt dann gleich in diesen Minuten. Die Erlanger Bergkirchweih. Arno Siegemund aus unserem Antenne Bayern Nachrichtenteam. Ganz Franken freut sich.
19: Ja, und das völlig zu Recht. Die Bergkirchweih ist ja das älteste Bierfest der Welt. Fast 300 Jahre alt. Pro Jahr 1 Million Besucher dort.
18: Und jetzt stehen wir so kurz vorm Anstich.
19: Ja, das kann man so sagen. Die Temperatur steigt in Erlangen und unsere Bayern-Reporterin Birgit Behringer, die ist mittendrin.
20: Ja, der Spielmannszug samt Oberbürgermeister Jörg Follett ist angekommen. Er steht schon auf der Bühne hier vor dem Henninger Keller. Auch das Fass steht schon bereit und unten drängen sich die Freibierdurstigen. Gleich ist es soweit. Danach ist jetzt 12 Tage Ausnahmezustand.
18: Geil fühlen wir!
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19: Bayerns Ministerpräsident Söder will in Zukunft mehr auf Kooperation statt auf Konfrontation setzen und auch seinen eigenen politischen Stil ändern. Das sagte der CSU-Chef heute bei seiner Regierungserklärung im Bayerischen Landtag.
21: So sehr wir als Demokraten unterschiedlicher Meinung sein müssen auch, so wichtig ist, dass wir einen Grundrespekt haben und nicht bei jeder Gelegenheit nur sagen, der und die ist an allem anderen schuld. Wir müssen erkennen, je schlechter wir uns machen, desto leichter fällt es denen, die unser gesamtes System in Frage stellen, meine sehr verehrten.
19: Bayerns Ministerpräsident Söder. Fast jeder fünfte Reise- oder Linienbus ist bei den Hauptuntersuchungen des TÜV durchgefallen im vergangenen Jahr. 19,2% der geprüften Fahrzeuge hatten erhebliche oder gefährliche Mängel, deutlich mehr als in den Jahren zuvor. Als Gründe nennt der TÜV-Verband wirtschaftlichen Druck der Unternehmen und zu wenig Wartung der Fahrzeuge. Und das trendet gerade online. Bundestrainer Nagelsmann hat in Frankfurt seinen WM-Kader vorgestellt. 26 Spieler fahren mit zum Turnier, 7 vom FC Bayern. Manuel Neuer feiert 2 Jahre nach seinem Rücktritt aus der Nationalmannschaft sein Comeback im DFB-Tor. Dahinter stehen dann Oliver Baumann und Alexander Nübel und auch Jonas Urbich ist mit dabei.
0: Der Hauptgrund ist, wir wollen einfach im Training einen vierten Torwart zur Verfügung haben. Die Spieler wollen nach jedem Training noch 45 Minuten schießen. Und dann ist es schon gut, wenn man die Belastung einfach dann auch auf mehrere Personen verteilen kann. Und deswegen ist Jonas verdientermaßen dabei. Steht jetzt nicht im offiziellen Kader, aber wird uns begleiten.
19: Bundestrainer Nagelsmann und den kompletten Kader, den gibt es bei uns im Netz unter antenne.de.
18: Ist der Christian Franz jetzt eigentlich dabei, Arno?
19: Ich glaube, der ist in der letzten Sekunde noch... hat es nicht ganz geschafft. Ganz knapp.
18: Naja, aber hier ist er auch ganz gut aufgekommen. Wir haben dich alle lieb hier am Antenne beim Verkehrszentrum. 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
4: Spielt ganz stark im ersten Drittel. Wichtige Meldung von unseren Antenne Bayern Verkehrsmeldern vom Alex.
22: Auf der A9 gibt es ein länger Problem bei der Ausfahrt Blech Richtung Fahrtrichtung Berlin.
4: Kannst du sagen, was passiert ist?
22: Reifenplatzer vom Lastwagen Lingerhofer Teile rum.
4: Okay, also bitte hier ganz besondere Vorsicht. Auf der A3 in Nürnberg in Richtung Passau zwischen Parsberg und Berandshausen momentan 4 Kilometer Stau. Baustelle, eine Spur ist gesperrt. Auf der A7 Fulda-Würzburg, Dreieck Fulda-Wildblecken 9 Kilometer Stau, 25 Minuten länger. Die neuesten Blitzer bayernweit, nur bei uns.
23: Hier ist der Lukas auf der B85 in Amberg, kurz beim Ortsausgang, kurz nach der Hanschim, steht rechts ein Blitzer drin.
4: Dankeschön, Staus und Blitzer gerne kostenlos melden, 0800 994 9000.
18: Es ist raus. Jörg Vollett hat auf der Erlanger Bergkirchweih 2 Schläge
4: ja,
18: gebraucht.
4: Ja, Gratulation.
18: Hat ganz viel Spaß.
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18: Ach, der wird gleich ganz durstig. Ja. Bei euch gibt's leider bei Millennium Hit. Flashback aus den 90ern dabei.
4: Und was noch für ein Schlag?
18: Die aktuellen.
4: Oh, danke.
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0: Das ist sie.
1: Bayerns beste Musik für euch hier auf Antenne Bayern mit Tove Lo. Hey, einfach mal alles zusammenhauen und so richtig die Sau und die Wut rauslassen. Irgendwie einfach Vollgas mal was auf den Boden schmeißen, weil alles wurscht ist. Ah, da sagen jetzt einige gerade, das wäre mal was. Unser Bayern-Reporter Markus Pöppel, der testet das jetzt mal für uns alle. Ganz offiziell im Allgäu, im Wutraum in Stiefenhofen. Markus, du bist schon ready?
2: Wir haben ja schon mal einiges vorbereitet hier im Wutraum in Stiefenhofen. Früher war hier der Skilift drin. Der Mütti hat mir schon was vorbereitet. Er ist einer der beiden Chefs. Was darf ich jetzt hier gleich kaputt schlagen?
3: Also wir haben jetzt für dich ein bisschen Geschirr vorbereitet und einen kleinen Schrank tatsächlich. Den kannst du komplett zertrümmern.
2: Und Stühle haben wir auch noch. Der Raum ist ungefähr so, ja, so 25 Quadratmeter groß. Wo bekommt er das ganze Zeug eigentlich her?
3: Von eBay Kleinanzeigen, von Privatpersonen, die Sachen eh nicht brauchen, und langfristig von Entrümpelungsfirmen.
2: Jetzt bevor losgeht. Es fühlt sich ein bisschen falsch an. Also ich habe jetzt hier den Baseballschläger schon mal in der Hand und den großen Hammer. Der wiegt schon einiges. Also gut, ich probiere es mal aus und versuche mal meine erste Scheu abzulegen. So. Ach, so eine schöne Suppenschüssel von Omi. Und den Stuhl jetzt als Soll. Jetzt habe ich noch reingeschlagen. Stuhl Nummer zwei, einmal Rockstar spielen. So, dann gibt es noch einen kleinen Raum nebenan. Den nehmen wir auch noch kurz rein.
3: Da haben wir eine Steinwand mit einer Zielscheibe sozusagen.
2: Versuche mal ins Bullseye zu treffen. Es splittert, es schaut wild aus. Die anfängliche Scheu, die legt man tatsächlich schnell ab und dann macht es wirklich mega Spaß. Und man fühlt sich befreit. Jetzt heißt es aufräumen.
1: Das macht ein bisschen neidisch, gell? Also schaut euch an bei uns auf unserer Antenne Bayern Insta-Seite, wie Markus alles kurz und klein haut, und dann ab mit euch nach Stiefenhofen.

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15: Antenne Bayern Wetter. Wir haben 21 Grad in Obertulba in Unterfranken. 19 sind es in Neuses in Schwaben und 18 in Dingolfing in Niederbayern. Ab morgen über Pfingsten blauer Himmel, strahlender Sonnenschein und wir kriegen bis zu 32 Grad.
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15: In Erlangen, da hat die Bergkirchweih begonnen. Oberbürgermeister Jörg Volle, der hat sie mit ganz souveränen 2 Schlägen eröffnet. Und immer noch mittendrin ist Bayern-Reporterin Birgit Behringer in Mittelfranken. Birgit, wie ist denn die Stimmung?
16: Fantastisch. Ja, auch der Oberbürgermeister hat er mir eben doch mal gesagt, er ist natürlich richtig froh, weil vorher hatte er so eine Bierprobe.
0: Naja, ganz schön vermasselt. Aber jetzt die zwei Schläge, das war sein Ziel. Jetzt ist er glücklich. Und jetzt beginnt für uns alle hier auch der gemütlichere Teil. Hier sitzen viele schon zusammen unter den hohen Bergen, unter den Lampions. Die fangen jetzt an, bunt zu leuchten. Wunderschön. Und danach gibt es natürlich auch Party. Bergkirchweih, Ausnahmezustand. Hunderttausende Besucher werden erwartet. Und jetzt ruft der Berg 12 Tage lang.
16: Birgit, trinkst was für uns mit, okay?
0: Ja,
16: genießt dieses wunderschöne Fest und jetzt noch mehr aus Bayern und der Welt. Arno Siegemund.
17: Nach dem Waldbrand am Saurüsselkopf in den Chiemgauer Alpen müssen noch immer einzelne Glutnester gelöscht werden und die Behörden dort warnen vor einer erneut steigenden Waldbrandgefahr. Vor der dänischen Urlauberinsel Anholt bleibt der Kadaver des Buckelwals voraussichtlich über Pfingsten liegen. Ein Versuch der Umweltbehörde, das Tier von einer Sandbank in tieferes Wasser und anschließend in einen Hafen zu ziehen, ist am Nachmittag gescheitert. Und nach 5 Jahren Umbau öffnet das Nürnberger NS-Dokumentationszentrum seine neue Ausstellung zum ehemaligen Reichsparteitagsgelände. Hunderte Exponate, interaktive Elemente und eine Antwort auf historische Fälschungen durch KI im Internet soll es geben. Morgen startet die Show erstmal im Probebetrieb.
16: Ist ja Christian Franz bei euch im Antenne Bayern Verkehrszentrum. 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
18: Jawohl, und zwar mit unseren Antenne Bayern Verkehrsmeldern.
19: Und zwar auf der A94 München rauswärts Richtung Passau. Ab Pastorf staut sich.
18: Kannst du sehen, was der Grund ist?
19: Ich habe Laulicht gesehen, da ist irgendwas passiert. Also okay. Auf der A94 Richtung Passau, auf der Höhe von Pastorf und weiter macht Schwaben irgendwas passiert. Stau.
18: Danke dir, Bobby, für diese Meldung. Wenn ihr auf der A3 unterwegs seid, Nürnberg Richtung Passau, zwischen Parsberg und Beratshausen, auch hier vor Sie bitte ein Unfall und auf der A6 Pilsen-Nürnberg zwischen Kreuz Nürnberg-Ost und Dreigrot 5 Kilometer Stau. Ihr braucht hier momentan 40 Minuten länger. A93 Ausfahrt Weiden. Bei beiden Ausfahrten staut es sich wegen der Laufveranstaltung in Weiden. Also hier bitte ganz besondere Vorsicht. Auf der A7 Fulda Richtung Würzburg zwischen Dreieck Fulda und Wildflecken. Momentan 7 Kilometer Stau. 45 Minuten braucht ihr hier länger. A94 München-Passau bei Schwindeck. Hier noch eine Baustelle. Auch hier staut es sich. Die neuesten Blitzer bayernweit, nur bei uns geblitzt wird einmal. Auf der A9 bei Hirschberg, ein Blitzer auch in Traunreuth, Werner von Siemensstraße und noch einer.
20: In Bad bei Neunkirchen an der Hauptstraße durch den Ort durch, da ist 50 und da steht ein Blitzer.
18: Danke dir, Staus und Blitzer kostenlos melden 0800 994 9000.
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1: Fast schon Abend, würde ich sagen. Oder Viertel vor sechs, ja. Hier auf Antenne Bayern, der Freistaat, der packt sich die Koffer für die Pfingstferien. Und wir crashen das Ganze mal ganz kurz mit der wohl wichtigsten Verkehrsmeldung des Jahres. Mitten in genau diesen Ferien ist der Brenner nämlich einmal komplett gesperrt. Christian Franz aus dem Antenne Bayern Verkehrszentrum.
2: Das ist schon krass. Also diese wichtigste mit Nord-Süd-Süd-Nord-Verbindung nach Italien, die ist am Samstag, den 30. Mai, also mitten in den Pfingstferien, komplett gesperrt. Die Brenner Autobahn und auch die Brenner Bundesstraße zwischen der Mautstelle Schönberg, das ist kurz nach Innsbruck, bis hoch zum Brenner geht gar nichts. Also kein Durchkommen, auch nicht mal Nebenstraße nehmen oder durchmogeln. Das wird extrem hart kontrolliert. Die Sperre, die gilt am 30. Mai für den Brenner in beide Richtungen. Also egal, ob ihr nach Italien runter wollt oder zurück nach Hause, da geht nichts. Es ist eine Demo. Und zwar wurde die organisiert vom Land Tirol zusammen mit der Polizei in Asfinag. Also alles hochoffiziell. Und das fällt halt genau mitten in den Ferienurlaubsverkehr. Da gibt es schon richtig Stunk auch von bayerischer Seite her. Das heißt, ein fettes Verkehrschaos, lange Staus, riesige Umwege, die werden einfach kommen. Wenn ihr flexibel seid, das ist die einzige Empfehlung, die man geben kann, fahrt wann anders. So. Also, es ist wirklich so, mehr kann man nicht sagen. Nicht am 30. Mai nach Italien über den Brenner, da läuft nichts.
1: Und damit ihr sonst da entspannt in den Urlaub und auch wieder zurückkommt, haben wir auch wieder für euch, das lieben wir sehr, den Antenne Bayern und ADAC Verkehrsflieger. Ja. Ab morgen und auch am Wochenende beobachtet der schon alles nur für euch aus der Luft. Habt eine schöne Zeit.

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7: Das Antenne Bayernwetter. 20 Grad haben wir in Wiesentheid in Unterfranken, 19 in Landshut in Niederbayern und 19 in Thüringen in Schwaben. So, die ganzen nächsten Tage und auch über Pfingsten. Einfach Sommer pur im Freistaat. Hier wird es irgendwie wärmer als teilweise auf Sizilien. Teilweise 32 Grad.
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7: Jetzt geht's ums Shoppen in Deckendorf. Da ist heute die lange Einkaufsnacht. Bayern-Reporterin Tanja Hunger in Niederbayern. Und da muss man gar nichts einkaufen. Das ist doch so schön.
9: Ja, das ist es. Also ich sitze hier am oberen Stadtplatz, gerade im Liegestuhl. Da hat die Stadt extra Sand aufgeschüttet. Hier auf der Bühne kann jeder einfach tanzen. Das geht übrigens auch in der Silent Disco. Da bekommt ihr die Musik direkt auf den Kopfhörer und tanzt. Das schaut für die anderen immer sehr witzig aus. Ja. Denn die hören die Musik ja nicht. Auch toll ist Deggendorf von oben heute. Die Rathausturmführungen sind völlig umsonst. Auch die Museen kosten heute nichts. Wer doch shoppen mag, die Geschäfte haben bis 22 Uhr geöffnet.
7: Das klingt auch nach einem herrlichen Feierabend. Und jetzt noch mehr aus Bayern und der Welt von Arno Siegemund.
10: Die zwei in München wegen des Verdachts auf Spionage festgenommenen Personen sind in Untersuchungshaft genommen worden. Dem Ehepaar wird vorgeworfen, für einen chinesischen Geheimdienst gearbeitet zu haben. Der in der Türkei inhaftierte Deutsche Welle-Reporter Alican Uludag soll nach 3 Monaten Untersuchungshaft aus dem Gefängnis bei Istanbul entlassen werden. Das hat ein Gericht in Ankara angeordnet. Der umstrittene Prozess wegen Präsidentenbeleidigung und Verbreitung irreführender Informationen, wie es heißt, soll im September weitergehen. Und fast jeder 5. Reise- und Linienbus ist bei den Hauptuntersuchungen des TÜV durchgefallen. 19,2% der geprüften Fahrzeuge hatte erhebliche oder gefährliche Mängel im vergangenen Jahr, deutlich mehr als in den Jahren davor.
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11: Jawohl, mit der A96 Lindau München zwischen Buchloe-Ost und Landsberg-West liegen Glasscheiben auf der Autobahn. Bitte hier ganz, ganz besondere Vorsicht. A3 Nürnberg-Passau vor Berratshausen auf 4 Kilometer Staubaustelle, 15 Minuten länger. A99 Richtung A96 vor dem Allacher Tunnel, linke Spur blockiert. Ein Pannenfahrzeug, passt hier bitte auf. Auf der B17 sehen wir gerade hier noch im Bereich von Kriegshaber 3 Kilometer Stau. Die neuesten Blitzer bayernweit, nur bei uns, B8 bei Kitzingen. Und wenn morgen Bayern in die FF startet, also die Pfingstferien, dann sind wir für euch wieder in der Luft mit dem Antenne Bayern. Das haben wir nur wieder, dem Antenne Bayern und ADAC Verkehrsflieger. Und schauen von oben mit dem fliegenden Verkehrszentrum, was los ist auf den Straßen. Und sobald ein Stau entsteht, sagen wir das aus dem Cockpit. Und ihr könnt dann umfahren. Ihr bekommt auch die beste Umfahrung, die vielleicht nicht jeder kennt. Und wenn ihr noch was gesehen habt, jetzt Staus oder Blitzer, ruft kostenlos an 0800 994 9000.
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Ey, ist das krass, wie groß eure Vorfreude auf diese Pfingstferien ist an Antenne Bayern am Donnerstag. Die letzte Wäsche, die wird jetzt noch immer aufgehängt. Teilweise packt ihr schon die Autos, legt für morgen noch mal Klamotten raus, aber nicht die, die ihr im Urlaub braucht. Und wir sind bei euch mit diesem guten Gefühl und Bayerns bester Musik, die Rambler.

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13: Ach, das macht Spaß, das Antenne-Bayern-Wetter, oder? 23 Grad haben wir in Meinerschaffen in Unterfranken, 18 in Floss in der Oberpfalz und 17 sind es in Unterhaching in Oberbayern. Und da kommt ums Eck der Sommer ab morgen und bis übers lange Pfingstwochenende hinaus mit viel Sonnenschein und 32 Grad. Die sind möglich.
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13: Um gleich 19 Uhr die Debatte um ein Social-Media-Verbot für Jugendliche. Die geht weiter. Heute ist dazu ein neues Gutachten vorgestellt worden. Arno Siegemund.
15: Ja, ein Expertenrat der bayerischen Wirtschaft fordert eine gesetzliche Altersbegrenzung für die sozialen Netzwerke. Außerdem sollte die tägliche Nutzungsdauer beschränkt werden. Konkrete Vorschläge für Altersvorgaben wurden aber heute noch nicht gemacht. Für die Schulen empfehlen die Experten keine private Handynutzung bis zur Klasse 10. Und sie nehmen auch vor allem die Eltern in die Pflicht. Die müssten Vorbilder sein. Wenn die Eltern am Esstisch laufend am Handy sind, könne man das den Kindern nur schlecht verbieten.
13: Das ist richtig.
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15: Im Oberallgäu sorgt ein Wolf für Unruhe. Jetzt greifen die Behörden durch. Bayern-Reporter Markus Pöpperl, für das Tier liegt eine Abschussgenehmigung vor.
16: Genau, das Landratsamt hat eine zeitlich begrenzte Genehmigung erteilt. Die läuft bis Ende des Monats. Der Wolf soll Schafe und andere Nutztiere gerissen haben, und zwar auch in der Nähe von Höfen und Wohnhäusern. Fachleute sagen, das Tier habe die Scheu vor Siedlungen verloren. Erlegt werden darf der Wolf aber nur in einem klar abgegrenzten Gebiet im Nordosten des Landkreises Oberallgäu.
15: Ein Gericht in Ankara hat den Vorsitzenden der größten türkischen Oppositionspartei CHP abgesetzt. Parteichef Özil und die gesamte Führung wurden ihrer Ämter enthoben. In dem Urteil wird der Parteitag von 2023 wegen Unregelmäßigkeiten für ungültig erklärt. Parteichef Özil berief die Abgeordneten seiner Partei zu einer Krisensitzung zusammen. Torhüter Manuel Neuer kehrt für die Fußball-WM in die Nationalmannschaft zurück. Das hat Bundestrainer Nagelsmann erklärt. Der 40-Jährige wird damit seine fünfte WM spielen. Dahinter kommen dann Oliver Baumann und Alexander Nübel Nagelsmann zum Ziel bei der WM.
17: Wir wollen Weltmeister werden. Das ist dafür extrem viel Bedarf. Nicht nur gute Leistungen, die allen voran, aber auch ein bisschen Fortune, ein bisschen Glück in dem einen oder anderen Moment, ist völlig klar. Aber wir wollen das. Und jeder Spieler, der nominiert ist, ist in der Pflicht, das auch jeden Tag zu zeigen und jeden Tag alles dafür zu tun. Hinter jeder Nominierung steckt eine Idee und hinter jeder Absage dann am Ende leider auch.
15: Bundestrainer Nagelsmann. Das trendet gerade online. Weltstar-Alarm am Ballermann. US-Sänger Jason Derulo tritt am 24. Juni im legendären Bierkönig auf Mallorca auf, dort, wo sonst Partyhits auf dem Programm stehen. Derulo füllt ja normalerweise Arenen und große Festivalbühnen. Jetzt bringt er seine Hits an den Ballermann. Die Malle-Fans auf jeden Fall sind begeistert.
13: Ich auch. 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Christian Franz, wir wollen, dass ihr gut ankommt.
18: Ja, bitte Vorsicht auf der A3 Nürnberg-Würzburg. Zwischen Höchstadt-Ost und Pommersfelden, da ein querstehender Anhänger und Reifenteile auf der Straße. Auf der A99 in Richtung A96 beim Allacher Tunnel ist die linke Spur gesperrt, deshalb hier 8 Kilometer Stau zurück bis Neuherberg. Ihr braucht hier 45 Minuten, momentan länger. Noch eine wichtige Meldung von unseren Verkehrsmeldern.
19: Julius Nürnberg, Julius Brennerbrücke, Auffahrt zur A73 wegen Unfall gesperrt.
18: Danke für die Meldung. Dann die neuesten Blitzer bayernweit. Nur bei uns geblitzt wird einmal auf der Strecke, und zwar Werneck auf der B26, 80-Bereich, Kitzingen auf der B8 im 80-Bereich und ein Blitzer in Sulzbach-Rosenberg auf der B14 bei 100. Staus und Blitzer kostenlos melden 0800 994 9000.
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13: Ja, und mit euch, und das machen wir uns richtig schön gleich in Antenne bei Millennium hier dabei.

0: Denkt von Nick Carter.
1: Stimmt, Love, unser Stichwort, was noch?
0: Die aktuellen.
1: Danke.

0: Das ist er. Das ist euer Donnerstagabend hier auf Antenne Bayern. So, bis heute haben wir alle spekuliert und der DFB, der emotionalisiert. Zur WM-Kader-Bekanntgabe, da hat jeder Spieler auf Insta ein kleines Video bekommen mit wirklich emotionalen Bildern aus der Jugendzeit und das Ganze auch noch mit super lieben Worten von der Family. Und FC Bayern-Star Jamal Musiala, der hat eine Botschaft von seinem kleinen Bruder bekommen.
1: Hey Jamal, hier ist Joel. Ich freue mich immer, dich Fußball spielen zu sehen. Für mich bist du nicht nur mein großer Bruder, sondern auch ein Vorbild. Jetzt freue ich mich auf die WM und dich im deutschen Trikot spielen zu sehen. Ich werde dich und dein Team wie immer anfeuern.
0: Boah, also wenn das nicht motiviert, dann weiß ich es auch nicht. So, und jetzt sind wir ganz ehrlich, jetzt sind wir auch schon langsam mal motiviert, oder? Und haben diese Vorfreude mit allen anderen grillen und im Biergarten sitzen und einfach eine gute Zeit haben und dann gemeinsam... Einfach nur genau das spüren. Habt einen schönen Abend mit uns.

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3: Das Interne Bayern-Wetter ab morgen über Pfingsten. Blauer Himmel, strahlender Sonnenschein und bis zu 32 Grad.
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3: Morgen, da starten sie die Pfingstferien. Auf den Straßen wird sauber eng sein, damit Orte entlang der Autobahn bei Stau aber nicht im Ausweichverkehr versinken, gelten die Durchfahrtsverbote, gell? Also zum Beispiel in Oberbayern an der A8 und A93 und im Allgäu an der A7. Bahnreporter Markus Pöpperl. Die Polizei, die kontrolliert es natürlich auch.
5: Ja genau, auch zum Start in den Ferien wird sie ganz genau hinschauen, wer die A7 über Schleichwege verlassen will, wenn es sich staut. Das Durchfahrtsverbot, das gilt zwischen der Anschlussstelle Nesselwang und dem Füssener Grenztunnel. Zuletzt ist hier bei Kontrollen fast jedes zweite Auto zurück auf die Autobahn geschickt worden. Das würde normalerweise 55 Euro kosten. Im Moment drückt die Polizei aber noch ein Auge zu. Füssens Bürgermeister Maximilian Eichstätter sagt, die Schilder an der Autobahn allein, die bringen eigentlich nicht viel. Spürbar entlastet sei die Stadt erst, seitdem Navi-Anbieter Füssen nicht mehr als Ausweichroute anzeigen.
3: Und wir haben am Wochenende ja auch alles von oben für euch im Blick mit dem ADAC und Antenne Bayern Verkehrsflieger. Und jetzt noch mehr aus Bayern und der Welt. Arno Siegemund.
6: Die zwei in München wegen des Verdachts auf Spionage festgenommenen Personen sind heute in Untersuchungshaft genommen worden. Ihnen wird vorgeworfen, für einen chinesischen Geheimdienst gearbeitet zu haben. Die EU-Kommission hat ihre Wachstumsprognose für Deutschland halbiert. Für dieses Jahr wird nur noch mit einem Plus um 0,6% gerechnet. Und die Bundesanwaltschaft hat zwei Männer angeklagt, die im Auftrag des iranischen Geheimdienstes Anschläge geplant haben sollen. Zu den Zielen zählten auch der ehemalige grünen Bundespolitiker Beck und der Präsident des Zentralrats der Juden in Deutschland, Schuster.
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7: Jawohl, und der A99, der Umfahrung München Richtung A96, A8, vor dem Allacher Tunnel noch ein Pannenfahrzeug, die linke Spur gesperrt. Es sind momentan 5 Kilometer Stau zurück bis Neuherberg. Ihr braucht hier 25 Minuten länger. Die neuesten Blitzer bayernweit. Nur bei uns geblitzt wird in Sulzbach-Rosenberg auf der B14 im 100-Bereich, Bad Abbach am Pfaffenberg und A3 bei Passau im 100-Bereich. Staus und Blitzer kostenlos melden. 0800 994 9000.

Donnerstag ist euer Donnerstagabend hier auf Antenne Bayern. In den nächsten Stunden, da haben wir alle was gemeinsam. Da checken wir nämlich, ob der Wecker für morgen richtig eingestellt ist. Und wenn ihr schon dabei seid, dann checken wir doch auch gleich mal den Weckerton an sich. Weil viele haben ja sowas hier. Oder noch was Aggressiveres. So wie mein Nachbar zum Beispiel. Ausstopp. Und Experten sagen, nee, solche schrillen Töne, die stressen uns praktisch schon beim Aufstehen. Ja, stresst mich ja jetzt schon. Also besser ist sowas hier. Das ist doch direkt entspannter, oder? Oder er steht einfach gleich mit uns auf. Mit den Millennium-Hits, den Flashbacks, den Hits von heute. Einfach mit Bayerns bester Musik. Bei Guten Morgen Bayern hier bei uns auf Antenne Bayern.

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8: Das Antenne Bayern Wetter. In der Nacht ist der Himmel meist klar. In einigen Tälern bildet sich Nebel bei 12 bis 5 Grad. Morgen wird's dann meist sonnig mit wenigen Wolken und sommerlichen 23 bis 28 Grad.
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8: Bayerns Ministerpräsident Söder will in Zukunft mehr auf Kooperation statt auf Konfrontation setzen und auch seinen eigenen politischen Stil ändern. Das sagte Söder heute bei seiner Regierungserklärung im Bayerischen Landtag.
9: So sehr wir als Demokraten unterschiedlicher Meinung sein müssen auch, so wichtig ist, dass wir einen Grundrespekt haben und nicht bei jeder Gelegenheit nur sagen, der und die ist an allem anderen schuld. Wir müssen erkennen, je schlechter wir uns machen, desto leichter fällt es denen, die unser gesamtes System in Frage stellen, meine sehr verehrten
8: Herren. Ministerpräsident Söder heute. Der in der Türkei inhaftierte deutsche Welle-Reporter Alican Uludag soll nach 3 Monaten Untersuchungshaft aus dem Gefängnis bei Istanbul entlassen werden. Das hat ein Gericht in Ankara angeordnet. Der Prozess wegen Präsidentenbeleidigung und Verbreitung irreführender Informationen soll aber im September weitergehen. Bundeskanzler Merz fordert einen Sonderstatus für die Ukraine. Sie soll ein sogenanntes assoziiertes Mitglied der EU werden. Damit könne das Land enger eingebunden werden, sagt Merz. Ein schnellerer, vollständiger EU-Beitritt sei aber nicht möglich, so der Bundeskanzler. Und Bundestrainer Nagelsmann hat in Frankfurt seinen WM-Kader vorgestellt und das trendet heute Nachmittag online. 26 Spieler fahren mit zum Turnier, 7 vom FC Bayern. Manuel Neuer feiert 2 Jahre nach seinem Rücktritt sein Comeback im DFB-Tor.
10: Jeder weiß, glaube ich, welche Aura den Manu gibt, welche Qualitäten er hat, was er auch einer Mannschaft gibt. Und zu den 3 besten Torhütern des Landes gehört er zweifelsfrei und deswegen ist er verdientermaßen dabei und er hat sich dazu bekannt, nochmal ein Turnier zu spielen. Wir planen mit ihm als Nummer 1.
8: Ja, und dahinter stehen dann Oliver Baumann und Alexander Nübel. Den kompletten Kader, den gibt's bei uns im Netz unter antenne.de. Und hier ist das Antenne Bayern Verkehrszentrum. Wir wollen, dass ihr gut ankommt. Unsere Meldungen, die A3 Nürnberg Richtung Würzburg, hier zwischen Erlangen-West und Pommersfelden. 4 Kilometer Stau, hier braucht ihr gut 20 Minuten länger. Dann die A99 München-Nord Richtung München-Südwest. Hier im Tunnel Allach ist die linke Spur blockiert wegen eines Pannenfahrzeugs. Bitte besondere Vorsicht hier. Die neuesten Blitzerbahnen warten nur bei uns in Trostberg auf der B299, dann in Kulmbach auf der B85 und in Augsburg in der Blücherstraße. Wenn ihr noch was gesehen habt, Staus oder Blitzer, meldet sie immer gerne kostenlos unter der 0800 994 9000.
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11: und den großen Millennium-Hits gleich. Avril Lavigne ist für euch dabei. Ein Flashback von John Farnham. Und David Guetta mit den Beats.
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Franken macht sich gerade wieder fertig für den Berg. Es ist Bergkirchweih in Erlangen und da freuen sich ganz, ganz viele drauf. Heute um 17 Uhr hat Erlangens Oberbürgermeister Jörg Volle das erste Fass angezapft. Und jetzt geht's wieder rauf auf die Keller. Freut euch drauf und wir wünschen euch jetzt schon mal ein schönes, langes Wochenende mit ganz vielen tollen Volkfesten im Freistaat. In Regensburg zum Beispiel ist auch noch die Maiduld. Wir spielen euch jetzt Erlangen.

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7: Das Antenne Bayern Verkehrszentrum. Wir wollen, dass ihr gut ankommt. A3 Nürnberg Richtung Würzburg zwischen Erlangen-West und Pommersfelden. 4 Kilometer Stau, 21 Minuten dauert es hier länger. Und A8 München Richtung Stuttgart zwischen Mühlhausen und Kirchheim-Tergost. 3 Kilometer Stau, 12 Minuten der Zeitverlust hier. Weiterhin eine gute Fahrt. Die neuesten Blitzer bayernweit nur bei uns. Und zwar auf der A3 Höhe Passau, auf der A9 bei Hirschberg und auf der B26 Höhe Werneck. Wenn ihr noch was habt, Staus oder Blitzer, meldet es uns immer gerne kostenlos unter der 0800 994 9000.

Ein Wochenende mit Traumtemperaturen und ganz viel Sonne steht uns bevor. Wir können uns schon mal drauf freuen. Überall wird's toll im Freistaat. Wir kratzen sogar teilweise an der 30-Grad-Marke. Und hier ist der Song, der uns diesen Sommertag und das Sommerwochenende, das lange, schon so ein bisschen einläutet. Katrina and the Waves.

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9: Das Antenne Bayern Wetter. Es folgt eine meist sternenklare Nacht. In ein paar Niederungen bildet sich Nebel. Die Temperaturen sinken auf 11 bis 4 Grad. Morgen scheint die Sonne. Dazu gesellen sich wenige harmlose Wolken, die sich gegen Abend wieder auflösen. Die Höchstwerte erreichen 21 bis 27 Grad. Am Pfingstwochenende und am Dienstag herrscht strahlend sonniges Frühsommerwetter.
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9: Mit Fabian Schaffer, grüß Gott. 1,5 Monate nach dem Brandanschlag auf das israelische Restaurant Eclipse in München gibt es einen Ermittlungserfolg. Einer der mutmaßlichen Drahtzieher ist geschnappt. Er sitzt in den USA im Gefängnis. Der 32-jährige Iraker soll ein führendes Mitglied einer pro-iranischen Terrorgruppe sein. Er soll laut US-Anklage in einem Snapchat-Video erklärt haben, hinter dem Anschlag in München zu stecken. Vor dem NATO-Treffen in Schweden hat sich Außenminister Wadefuhl für eine größere Rolle Europas im Bündnis stark gemacht. Deutschland ist nach seinen Worten bereit, künftig mehr Führungsverantwortung zu übernehmen.
10: Ich denke, wir müssen ja in eine aktive Rolle als Europäer hineinkommen. Dass wir sagen, diese 5% machen wir nicht, um einfach mehr für Verteidigung zu machen, sondern um eben auch praktisch mehr an Lasten zu übernehmen.
9: Bei dem Treffen der NATO-Außenminister geht es vor allem um den geplanten Abzug von US-Truppen aus Europa. Die USA drängen darauf, dass Europa mehr Verantwortung übernimmt. Im Landtag hat Bayerns Ministerpräsident Herr Söder heute eine Regierungserklärung gehalten. Als Generalmotto bezeichnete er Economy First für den Bund und für Bayern.
11: Corona, Ukraine-Krieg und die Gaskrise, jetzt der Iran-Krieg und die Ölkrise. Für keine der Krisen liegt die Verantwortung bei uns im Land. Wir müssen uns auf die Hinterfüße stellen und selber besser werden. Das ist die Antwort, die wir geben als Land, als Gemeinschaft.
9: Der Freistaat setze auch in schwierigen Zeiten auf Innovation für Wettbewerbsfähigkeit, Transformation und Investition, so Söder weiter. Nach dem Einsturz eines Wohnhauses in Görlitz ist in den Trümmern eine dritte Leiche gefunden worden. Es handelt sich um einen Mann, teilte die Polizei mit. Zuvor wurden eine 26-jährige Frau aus Rumänien und eine 25-jährige tot aus den Trümmern geborgen. Das Haus mit Miet- und Ferienwohnungen war am Montagabend eingestürzt. Vermutet wird eine Gasexplosion. Fußball-Bundestrainer Julian Nagelsmann hat heute bekannt gegeben, welche 26 Spieler er mit zur WM nimmt. Deutschlands Rekordtorwart Manuel Neuer kehrt dabei in die deutsche Nationalmannschaft zurück als Nummer 1 im Tor. Angeführt wird das Aufgebot von Kapitän Joshua Kimmich. Mit dabei ist auch unter anderem Lennart Karl. Said Elmaler bekam keine Einladung. Das trendet gerade online. Ab sofort natürlich ganz viele Fotos und Videos von der Bergkirchweih in Erlangen. Zum Beispiel vom Anstich am Nachmittag. Da hat Oberbürgermeister Jörg Follett nur 2 Schläge gebraucht. Bis 1. Juni ist in Erlangen Ausnahmezustand. Auf ihrer eigenen Instagram-Seite gibt die Bergkirchweih auch ganz viele nützliche Tipps und Infos zur Veranstaltung. Da gibt es zum Beispiel einen Lageplan und einen Überblick über alle Veranstaltungen. Das Antenne Bayern Verkehrszentrum. Wir wollen, dass ihr gut ankommt. A3 Nürnberg Richtung Würzburg zwischen Erlangen-West und Pommersfelden. 4 Kilometer Stau, 18 Minuten dauert es hier länger. A96 Lindau Richtung München zwischen Greifenberg und Wörthsee. 2 Kilometer Stau, 13 Minuten der Zeitverlust hier. Und in der Gegenrichtung zwischen Oberpfaffenhofen und Wörthsee. 3 Kilometer Stau, 20 Minuten dauert es hier länger. Gute Fahrt. Die neuesten Blitzer bayernweit nur bei uns. Und zwar auf der A99 Höhe Bergkirchen, auf der B8 bei Rottendorf und auf der B85 Höhe Kulmbach. Wenn ihr noch was habt, Staus oder Blitzer, meldet es uns immer gerne kostenlos unter der 0800 994 9000.
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0: Und gleich mit diesem Millennium-Hit. Nimm Flashback zu Jessica Falker. Nicky York.

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3: Das Antenne Bayern Verkehrszentrum. Wir wollen, dass ihr gut ankommt. Vorsicht auf der A3 Frankfurt Richtung Würzburg. Zwischen Bessenbach-Walderschaff und Weibersbrunn liegen Gegenstände auf der Fahrbahn. Vorsicht auch auf der A6 Pilsen-Nürnberg in beiden Richtungen. Zwischen Grenzübergang Weidhaus und Weidhaus-Hunde auf der Fahrbahn. A7 Fulda Richtung Würzburg. Zwischen Bad Kissingen-Obertulba und Hammelburg ein defekter PKW auf der Standspur. A96 Lindau Richtung München. Zwischen Greifenberg und Inning am Ammersee 3 Kilometer Stau. 57 Minuten der Zeitverlust. Und in der Gegenrichtung A96 München Richtung Lindau zwischen Oberpfaffenhofen und Wörthsee 4 Kilometer Stau, der Zeitverlust etwa eine halbe Stunde. Die neuesten Blitzer, bayernweit nur bei uns, auf der A8 bei München wird geblitzt, außerdem auf der A99 bei Bergkirchen und auf der B26 bei Werneck. Wenn ihr noch was habt, Staus oder Blitzer, meldet uns immer gerne kostenlos unter der 0800 994 9000.

Lost Frequencies auf Antenne Bayern. Habt einen schönen Feierabend. Und es gibt so Songs, die machen was mit uns im Kopf und schaffen es irgendwie, dass wir ein gutes Gefühl haben. Bei Simon aus Memmingen ist es die Nummer, die jetzt kommt. Mark Cohn erinnert ihn nämlich daran, wie er das erste Mal so richtig verliebt war. Großartiger Flashback.

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2: Mein Sohn ist aus der Kirche ausgetreten. Ein kleiner Verwaltungsakt bei der Gemeinde, in 5 Minuten erledigt. Einen Stich gab es mir schon und meine Gedanken wandern zurück. Die ersten Weihnachten und diese strahlenden Augen, weil das Christkind da war. Die Geschichten aus der Kinderbibel, die ich ihm vorgelesen habe. Die Zeit der Erstkommunion, eine schöne Zeit. In der Pubertät dann war Religion natürlich weniger interessant. Und dann begann der junge Mann gewisse Dinge zu hinterfragen. Warum dürfen Frauen nicht Priester werden? Warum ist der Gottesdienst so langweilig und manches so schwer zu verstehen? Was bringt mir das Ganze eigentlich? Antworten hat er für sich leider keine gefunden, was natürlich auch an den Strukturen der Kirche liegt. Und irgendwie kann ich seine Entscheidung sogar verstehen. Gleichzeitig tröste ich mich damit, ein Samenkorn ist gesetzt. Mein Sohn ist ein fürsorglicher, empathischer, hilfsbereiter Mensch. Er trägt also christliche Botschaft nach außen. Und das geht auch ohne Mitgliedschaft in der katholischen Kirche. Einen schönen Abend, Tanja Bergold, katholische Redaktion.
3: Das Antenne Bayern Wetter. Die Nacht ist meist sternenklar bei uns in Bayern. In ein paar Niederungen bildet sich Nebel. Die Temperaturen sinken auf 11 bis 4 Grad. Morgen scheint die Sonne. Dazu gesellen sich wenige harmlose Wolken. Die lösen sich dann aber gegen Abend auch schon wieder auf. Die Höchstwerte erreichen 21 bis 27 Grad. Am Pfingstwochenende und am Dienstag herrscht strahlend sonniges Frühsommerwetter.
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3: Mit Moritz Einzel, grüß Gott. In Erlangen ruft wieder der Berg. Oberbürgermeister Jörg Follett hat mit 2 Schlägen das erste Fass angestochen und so die Bergkirchweih eröffnet. Die Besucher sitzen auf Bierbänken auf den Kellerterrassen unter freiem Himmel. Wenn es dunkel wird, beginnen die Lampions in den hohen Bäumen rundherum bunt zu leuchten. Ein ganz besonderes Flair. Die Stadt Erlangen erwartet hunderttausende Besucher. Vor dem NATO-Außenministertreffen im schwedischen Helsingborg hat Außenminister Wadefuhl mehr deutsche Führungsverantwortung angekündigt. Deutschland wolle das NATO-Ziel von 5% des Bruttoinlandsprodukts für Verteidigung so schnell wie möglich erreichen.
4: Und das bedeutet auf der anderen Seite eine Entlastung der Vereinigten Staaten von Amerika, die andere Aufgaben wahrzunehmen haben, die sich insbesondere ja auf den pazifischen Raum mehr konzentrieren wollen.
3: Hintergrund ist die US-Drohung, Soldaten aus Europa abzuziehen. Manuel Neuer wird die deutsche Nummer 1 im Tor. Bayern-Youngster Lennart Karl steht auch im Aufgebot. Said Elmala fehlt. Bundestrainer Julian Nagelsmann hat den deutschen Kader für die Fußball-WM in den USA, Mexiko und Kanada bekannt gegeben.
5: Jeder weiß, glaube ich, welche Aura dem Manu gibt, welche Qualitäten er hat, was auch einer Mannschaft gibt. Und er hat sich dazu bekannt, nochmal ein Turnier zu spielen. Wir planen mit ihm als Nummer 1.
3: Ebenfalls mit dabei sind unter anderem Leon Goretzka, Leroy Sané, Pascal Groß, Maxi Bayer und als Trainingstorhüter Jonas Urbich. Nach dem Hauseinsturz in Görlitz ist in den Trümmern eine 3. Leiche gefunden worden. Die Vermisstensuche ist damit beendet. Bereits zuvor waren 2 rumänische Touristinnen totgeborgen worden. Das Haus war am Montagabend eingestürzt. Vermutet wird ein Gasleck als Ursache. Bayerns Ministerpräsident Söder hat im Landtag ein neues Verhältnis zur Opposition versprochen. Es sei wichtiger denn je, einander zuzuhören, statt sich nur zu beschimpfen, sagte er bei seiner Regierungserklärung. Auch er selbst wolle in Zukunft stärker darauf achten, dass Ton und Stil zur Lage der Demokratie passten. Inhaltlich sieht Söder Bayern auf einem insgesamt guten Weg. Man wolle den Dreiklang aus Innovation, Transformation und Investition fortsetzen. Das trendet gerade online. Cristiano Ronaldo und Lionel Messi dürfen sich warm anziehen, denn ein neuer Fußballstar geht gerade auf Social Media viral. Die Hündin namens Lola begeistert ihre Follower mit starkem Dribbling und präzisen Torschüssen. Der Labrador zeigt sich in den Videos nicht nur

0: ziemlich treffsicher, sondern sieht dabei auch noch super süß aus und vereint damit ganz entspannt Fußballskills und Cuteness-Faktor in einem. Das Antenne Bayern Verkehrszentrum. Wir wollen, dass ihr gut ankommt. Eine Meldung von der A96 Lindau Richtung München. Zwischen Greifenberg und Inning am Ammersee 3 Kilometer Stau, 36 Minuten der Zeitverlust. Die Gegenrichtung A96 München Richtung Lindau. Zwischen Oberpfaffenhofen und Wörthsee 3 Kilometer Stau, 23 Minuten plus. Vorsicht auf der B2 Weilheim Richtung Mittenwald. Zwischen Spatzenhausen und Murnau am Staffelsee ein toter Fuchs auf der Fahrbahn. Und B20 Berchtesgaden Burghausen in beiden Richtungen. Zwischen Eisenrichter und der Einfahrt Seebach nicht näher bezeichnete Gegenstände auf der Fahrbahn. Die neuesten Blitzer, bayernweit nur bei uns. Da steht einer auf der B14 bei Neukirchen bei Sulzbach-Rosenberg. Geblitzt wird außerdem auf der B17 bei Ober-Ottmarshausen und in der Acheringer Hauptstraße in Freising. Wenn ihr noch was habt, Staus oder Blitzer, meldet uns immer gerne kostenlos unter der 0800 994 9000.
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2: Wir starten gleich den Sommer für uns alle mit Marc.

0: Flashback mit Genesis. Und Megastar Taylor Swift.
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das ist einer der größten Sommerhits, die wir jemals hatten. 2007 war es Marquez und Vayamos Compañeros hier auf Antenne Bayern. Euch einen schönen Feierabend. Es geht langsam, aber sicher in Richtung Pfingstferien. Wir merken das auch auf den Straßen und mitten in den Pfingstferien werden alle Italien-Urlauber sich wahrscheinlich denken, oh mein Gott. Das hätte mir doch vorher mal jemand sagen können. Deswegen machen wir es jetzt. Der Brenner ist nämlich am Samstag in der zweiten Pfingstferienwoche komplett dicht. Da wird gestreikt. Und zwar von 11 bis 19 Uhr geht gar nichts. Auch die Brennerumfahrungsstraßen außenrum sind alle dicht. Da streiken die Anwohner gegen den Ausbau der Autobahnen und dass da noch mehr Verkehr durchfließen soll. Also vielleicht einfach schon

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1: Das Antenne Bayern Verkehrszentrum. Wir wollen, dass ihr gut ankommt. Eine Meldung von der A96 Lindau Richtung München. Zwischen Greifenberg und Inning am Ammersee 3 Kilometer Stau, 36 Minuten der Zeitverlust. Die Gegenrichtung A96 München Richtung Lindau. Zwischen Oberpfaffenhofen und Wörthsee 3 Kilometer Stau, 23 Minuten plus. Vorsicht auf der B2 Weilheim Richtung Mittenwald. Zwischen Spatzenhausen und Murnau am Staffelsee ein toter Fuchs auf der Fahrbahn. Und B20 Berchtesgaden Burghausen in beiden Richtungen zwischen Eisenrichter und der Einfahrt Seebach. Nicht näher bezeichnete Gegenstände auf der Fahrbahn. Die neuesten Blitzer, bayernweit nur bei uns. Da steht einer auf der B14 bei Neukirchen bei Sulzbach-Rosenberg. Geblitzt wird außerdem auf der B17 bei Ober-Ottmarshausen und in der Acheringer Hauptstraße in Freising. Wenn ihr noch was habt, Staus oder Blitzer, meldet uns immer gerne kostenlos unter der 0800 994 9000.

0: gerade angesagt ist.
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The Weeknd geht nochmal auf Tour und da wird er wahrscheinlich auch diesen großartigen Hit spielen, In Your Eyes. Das ist die Nummer mit dem schönen Saxophon am Ende. Einen tollen Feierabend euch jetzt am Donnerstag. Gleich gibt's noch Miles Smith mit Nice to Meet You, Leonie und Callum Scott mit ihrer brandneuen zusammen Stay und das hier, das ist ein Flashback in die 80er zur Cutting Crew. 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
3: Das Antenne Bayern Wetter. Die Nacht ist meist sternenklar bei uns in Bayern. In ein paar Niederungen bildet sich Nebel. Die Temperaturen sinken auf 11 bis 4 Grad. Morgen scheint die Sonne. Dazu gesellen sich wenige harmlose Wolken. Die lösen sich dann aber gegen Abend auch schon wieder auf. Die Höchstwerte erreichen 21 bis 27 Grad. Am Pfingstwochenende und am Dienstag herrscht strahlend sonniges Frühsommerwetter.
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3: Mit Moritz Einzel, grüß Gott. Gleich zwei geplante Windparks sorgen in der Oberpfalz gerade für Aufregung. Bei Velburg und im Regental. Bayern-Reporterin Tanja Hugger, was ist da los?
5: Es geht um 4 Windräder in Regenstauf und 7 in Velburg. In beiden Kommunen gibt es Widerstand, auch aus der Region. Viele Bürger befürchten, dass die Anlagen das Landschaftsbild verschandeln. Dazu wollen sie die Natur schützen, denn auch Bäume sollen dafür gefällt werden. Hier in Velburg hat sich eine Bürgerinitiative gegründet und sie wirft dem Betreiber sogar Profitgier vor. Sie sagt, im Landkreis Neumarkt gäbe es ja schon 21 Windräder.
3: In Helsingborg in Schweden hat eine Konferenz der Außenminister der NATO-Staaten begonnen. Im Mittelpunkt stehen der Iran-Krieg und der angekündigte Abzug von US-Truppen aus Europa. Die Minister wollen auch den NATO-Gipfel Anfang Juli in Ankara vorbereiten. US-Außenminister Rubio beklagte einmal mehr, sein Land werde im Iran-Krieg von den NATO-Verbündeten nur unzureichend unterstützt. Bayerns Ministerpräsident Söder hat einen neuen politischen Stil versprochen. In seiner Regierungserklärung im Landtag sagte der CSU-Chef, er wolle künftig noch stärker darauf achten, dass Ton und Stil der Lage der Demokratie angemessen sind.
6: Ich bin überzeugter denn je, nach all dem, was ich erlebe und höre und was ich spüre, auch draußen im Land, dass es wichtig ist, wenn es irgendwie möglich ist, einander mehr zuzuhören, statt sich nur zu beschimpfen. Da nehme ich auch verstärkt an Plenardebatten teil, übrigens auch oft im Stream.
3: Inhaltlich rief Söder das Motto Economy First als Leitmotiv für die Politik der Staatsregierung aus. Bundestrainer Julian Nagelsmann hat seinen Kader für die anstehende Fußball-Weltmeisterschaft in den USA, Mexiko und Kanada bekannt gegeben.
7: Jetzt ist nur noch Vorfreude angesagt. Klar, es wird für uns alle eine große Herausforderung, der stellen wir uns. Und wir, also ich bin mega heiß, die Jungs sind mega heiß und das Trainerteam ebenso.
3: Mit dabei im 26-Mann-Kader sind unter anderem die Stürmer Nick Woltemade, Maxi Bayer und Dennis Hundaff. Rekordtorwart Manuel Neuer vom FC Bayern kehrt 2 Jahre nach seinem Rücktritt zurück ins DFB-Team. Es wird seine 5. WM. Der VfL Wolfsburg muss weiter um den Verbleib in der Fußball-Bundesliga zittern. Der Tabellen-16. Aus Liga 1 ist im Relegationshinspiel gegen den Zweitliga-3. SC Paderborn nicht über ein 0:0 hinausgekommen. Die Entscheidung über möglichen Auf- oder Abstieg fällt am Montag im Rückspiel in Paderborn. Das trendet gerade online. Ab sofort natürlich ganz viele Fotos und Videos von der Bergkirchweih in Erlangen. Zum Beispiel vom Anstich am Nachmittag. Da hat Oberbürgermeister Jörg Follett nur 2 Schläge gebraucht. Bis 1. Juni ist in Erlangen Ausnahmezustand. Auf ihrer eigenen Instagram-Seite gibt die Bergkirchweih auch ganz viele nützliche Tipps und Infos zur Veranstaltung. Da gibt es zum Beispiel einen Lageplan und einen Überblick über alle Veranstaltungen. Das Antenne Bayern Verkehrszentrum. Wir wollen, dass ihr gut ankommt. Eine Meldung von der A3 Nürnberg Richtung Würzburg zwischen Höchstadt Ost

0: Pommersfelden eine Nachtbaustelle. A7 Fulda Richtung Würzburg zwischen Bad Kissingen, Obertulba und Hammelburg ein defektes Fahrzeug auf der Standspur. Und A92 München Richtung Deggendorf zwischen Wallersdorf Nord und Plattling West ein defekter LKW auf der Standspur. Die neuesten Blitzer bayernweit nur bei uns. Auf der A8 bei München wird geblitzt, außerdem auf der A99 bei Bergkirchen und auf der B26 bei Werneck. Wenn ihr noch was habt, Staus oder Blitzer, meldet uns immer gerne kostenlos unter der 0800 994 9000.
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2: Der Feierabend gleich mit Butterfly von Crazy Town. Ein Antenne Bayern Millennium Hit für euch mit in der Playlist. Dazu gibt's Deepish Mode und der Flashback. Und Miley Cyrus mit der aktuellen.
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Donnerstagabend mit Antenne Bayern. Habt einen schönen Feierabend und jetzt ist der Kader für die Fußball-WM in Kanada, Mexiko und den USA raus. Wer fährt aus Deutschland mit? Welche Stars aus Bayern sind denn dabei? Im Tor Manuel Neuer. Da freuen wir uns sehr, weil es war nicht ganz klar, ob er mitgenommen wird. Joshua Kimmich wird mitfahren. Dazu Jonathan Tah im Mittelfeld. Alexander Pavlovic, Jamal Musiala, Lennart Kahl und Leon Goretzka. Und das war es dann auch schon von den Bayern-Stars. Aber ich glaube, das Team, das ist irgendwie cool. Könnte schon sein, dass die richtig was reißen. Jetzt

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5: Das Antenne Bayern Verkehrszentrum. Wir wollen, dass ihr gut ankommt. Eine Meldung von der A3 Nürnberg Richtung Würzburg zwischen Höchstadt Ost und Pommersfelden, eine Nachtbaustelle. Und auf der B15 Rosenheim Richtung Landshut zwischen Sendling und dem Abzweig nach Edgarten steht ein liegen gebliebenes Fahrzeug. Die neuesten Blitzer. Bayernweit nur bei uns. Auf der B17 bei Ober-Ottmarshausen wird geblitzt. Außerdem auf der B26 bei Werneck und auf der B85 bei Kulmbach. Wenn ihr noch was habt, Staus oder Blitzer, meldet uns immer gerne kostenlos unter der 0800 994 9000.
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Von Alex Warren werden wir noch ganz, ganz viel hören. Seine zweite große Nummer, Eternity, ist das hier auf Antenne Bayern. Gleich gibt's noch Michael Schulte, von dem kennen wir schon viele Nummern. Seine neue 5 AM. Gleich für euch mit dabei. Dazu Jupiter Jones mit Still und wir liefern euch natürlich auch immer die coolsten Flashbacks für euren Feierabend. Jetzt mit Meredith Brooks und Bitch.

0: das Antenne Bayern Wetter. Die Nacht ist sternenklar in Bayern. In ein paar Niederungen bildet sich Nebel. Die Temperaturen sinken auf 11 bis 4 Grad. Tagsüber scheint die Sonne. Dazu gesellen sich wenige harmlose Wolken, die sich gegen Abend wieder auflösen. Die Höchstwerte erreichen 21 bis 27 Grad. Am Pfingstwochenende und am Dienstag bekommen wir strahlend sonniges Frühsommerwetter.
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0: Mit Moritz Einzel, grüß Gott. Seit mehr als 70 Jahren bringt sie Einheimische und Touristen im Zweiseenland auf den Berg. Die Herzogstandbahn bei Kochel am See. Bayern-Reporter Oskar Otten in Oberbayern. Jetzt wird dort kräftig modernisiert.
2: Für rund 5,5 Millionen Euro soll hier am Weichensee eine komplett neue Talstation entstehen. Erneuert wird nur das Gebäude, die Bahn selbst mit Bergstation, Technik und Trasse bleibt wie sie ist. Geplant sind stufenlose Zugänge und Toiletten für mehr Barrierefreiheit. Außerdem wollen die Verantwortlichen auf moderne, energiesparende Technik setzen. Der Bau startet nach der Sommersaison. Bis spätestens Ende nächsten Jahres soll die neue Talstation dann fertig sein.
0: Bei Flügen aus Deutschland wird ab Juli weniger Ticketsteuer fällig. Eine entsprechende Gesetzesänderung hat der Bundestag am Abend verabschiedet. Demnach sinkt die Abgabe je nach Strecke um bis zu 11,40 Euro pro Flug. Ob Flugtickets dadurch günstiger werden, hängt allerdings davon ab, ob die Airlines die Ersparnis an die Kunden weiterreichen. US-Präsident Trump will zusätzlich 5.000 amerikanische Soldaten nach Polen entsenden. Das kündigte der Republikaner auf der Plattform Truth Social an. Wann und wohin genau die Soldaten verlegt werden sollen, sagte Trump nicht. Seine Entscheidung begründete er mit seinem guten Verhältnis zum polnischen rechtskonservativen Präsidenten Nawrocki. Bayerns Ministerpräsident Söder will künftig mehr auf Kooperation statt auf Konfrontation setzen, auch im Umgang mit der Opposition. Das hat Söder in einer Regierungserklärung im Landtag deutlich gemacht. Inhaltlich gab er folgendes Leitmotiv aus.
3: Am Ende, und das ist die zentrale Aufgabe, die unter dem Strich rauskommen muss, muss unsere Wirtschaft gestärkt werden. Ohne Wirtschaft ist alles andere nichts. Economy first ist das Generalmotto für den Bund und auch für uns in Bayern, meine Damen und Herren.
0: Insgesamt sieht Söder Bayern auf einem guten Weg. Man wolle den Dreiklang aus Innovation, Transformation und Investition fortsetzen. Fußball-Zweitligist SC Paderborn darf weiter vom Bundesliga-Aufstieg träumen. Der Tabellendritte der abgelaufenen Saison hat im Relegationshinspiel beim 16. der Bundesliga VfL Wolfsburg ein 0:0 erreicht. Paderborns Trainer Ralf Kettemann bei Sky.
4: War schon so ein Ziel, dass wir natürlich jetzt nach Hause fahren am Montag und da nochmal wirklich die absolut realistische Chance haben, da nochmal ein kleines Fußballfest zu feiern. Und das haben wir, dafür haben wir schon gesorgt, dafür haben die Jungs gesorgt, die ihr Herz auf den Platz gelassen haben, die wirklich leidenschaftlich marschiert sind. Deswegen sind wir sehr happy damit.
0: Und der SC Magdeburg ist vorzeitig deutscher Handballmeister. Das Team hat Verfolger SG Flensburg-Handewitt mit 31:30 besiegt und ist damit 3 Spiele vor Schluss nicht mehr von Platz 1 zu verdrängen. Das trendet gerade online, ein sehr süßes Video auf Instagram von den French Open in Paris. Da hat die Schweizer Tennisspielerin Belinda Bencic plötzlich kleine Unterstützung auf dem Platz. Die Tochter der 29-Jährigen, die zweijährige Bella, läuft über den Sandplatz. Noch ein bisschen unbeholfen hält sie den Minischläger in der Hand, läuft den Bällen hinterher und wirft sie übers Netz. Die User sind begeistert und schreiben in den Kommentaren, als würde ihr der Platz gehören oder auch ein zukünftiger Tennisstar. Das Antenne Bayern Verkehrszentrum. Wir wollen, dass ihr gut ankommt. Eine Meldung von der A8 Salzburg Richtung München zwischen Anger und Neukirchen. 1 Kilometer Stau dauert etwa 4 Minuten länger. Die neuesten Blitzer, bayernweit nur bei uns. Auf der B85 bei Kulmbach wird geblitzt. Außerdem auf der B470 bei Schwarzenbach und in der Acheringer Hauptstraße in Freising. Wenn ihr noch was habt, Staus oder Blitzer, meldet

0: schreibt uns immer gerne kostenlos unter der 0800 994 9000.
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2: Das Antenne Bayern Verkehrszentrum. Wir wollen, dass ihr gut ankommt. Eine Meldung von der A9 Nürnberg Richtung München zwischen Manching und Langenbruck. Da ist nach einem Unfall die rechte Spur gesperrt. A93 Weiden Richtung Regensburg zwischen Ponholz und Regenstauf. Da liegen Gegenstände auf der Fahrbahn. Und B17 Landsberg Richtung Augsburg zwischen Königsbrunn Nord und Inningen. Behinderungen nach einem Unfall. Die neuesten Blitzer bayernweit nur bei uns. Auf der B4 bei Nürnberg wird geblitzt. Außerdem auf der B11 bei Eching und in der Augsburger Straße in Mammendorf. Wenn ihr noch was habt, Staus oder Blitzer, meldet uns immer gerne kostenlos unter der 0800 994 9000.

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1: Das Antenne Bayern Wetter. Die Nacht ist sternenklar in Bayern. In ein paar Niederungen bildet sich Nebel. Die Temperaturen sinken auf 11 bis 4 Grad. Tagsüber scheint die Sonne. Dazu gesellen sich wenige harmlose Wolken, die sich gegen Abend wieder auflösen. Die Höchstwerte erreichen 21 bis 27 Grad. Am Pfingstwochenende und am Dienstag bekommen wir strahlend sonniges Frühsommerwetter.
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1: Mit Moritz Einzel, grüß Gott. Bayerns Ministerpräsident Söder hat eine Regierungserklärung im Landtag gehalten. Dabei stellte er die wirtschaftliche Entwicklung in den Mittelpunkt. Söder kündigte außerdem an, in Zukunft verstärkt auf Stil und Ton achten zu wollen. Bayern-Reporter Stefan Mack in Oberbayern, wie sind die Reaktionen?
3: Die Wirtschaftsverbände loben, dass Söder den Schwerpunkt seiner Rede auf Unternehmen und Jobs gelegt hat. Die Reaktion der Opposition hier im Landtag fällt durchwachsen aus. Inhaltlich kritisieren die Fraktionen die Regierungserklärung als unzureichend. Grüne und SPD loben aber Söders Angebot eines neuen Stils mit mehr Kooperation statt Konfrontation. Ebenso die AfD, von der sich Söder aber scharf abgegrenzt hat.
1: Flüge von deutschen Flughäfen sollen ab Sommer ein kleines bisschen günstiger werden. Der Bundestag hat beschlossen, dass die Ticketsteuer im Flugverkehr zum 1. Juli gesenkt wird. In erster Linie sollen dadurch aber deutsche Flughäfen für Airlines attraktiver werden. In Schweden treffen sich die NATO-Außenminister. Themen in Helsingborg sind der Iran-Krieg und natürlich der Umgang mit Russland. Bundesaußenminister Wadefuhl.
4: Der gesamte baltische Raum ist mittlerweile ein Hotspot, ist also ein Raum, wo Putin uns auch testen wird. Und deswegen ist es wichtig, jetzt auch gerade in diesen Tagen deutlich zu machen, dass wir eng zusammenstehen, dass die NATO nicht nur gute geschriebene Papiere hat, sondern eben auch tatsächlich gemeinsam miteinander bereit ist zu handeln.
1: Wadefuhl betonte die Bereitschaft Deutschlands, in der NATO mehr Führungsverantwortung zu übernehmen. Bundestrainer Julian Nagelsmann hat gestern seinen Kader für die Fußball-WM in den USA, Mexiko und Kanada benannt. Die meistdiskutierte Personalie ist dabei sicherlich die Rückkehr des 40-jährigen Bayern-Torhüters Manuel Neuer ins DFB-Team, und zwar als Nummer 1. Dazu sagte Nagelsmann:
5: Die Entscheidung steht so und sie ist in meiner Meinung die richtige.
1: Insgesamt hat der Bundestrainer 26 Spieler nominiert, plus Jonas Urbich als Trainingstorwart. Auf- oder Abstieg? Alles noch offen nach dem Relegationshinspiel. Der Tabellen-16. der Fußball-Bundesliga VfL Wolfsburg und der 3. der 2. Liga SC Paderborn haben sich 0:0 getrennt. Wolfsburgs Yannick Gerhardt sagte nach dem Spiel bei Sky:
6: Klar, wir hätten uns gewünscht zu gewinnen und ein, zwei Tore zu schießen. Deswegen haben wir jetzt ein Endspiel am Montag.
1: Das alles entscheidende Relegationsrückspiel ist am Montag in Paderborn. Das trendet gerade online. Cristiano Ronaldo und Lionel Messi dürfen sich warm anziehen, denn ein neuer Fußballstar geht gerade auf Social Media viral. Die Hündin namens Lola begeistert ihre Follower mit starkem Dribbling und präzisen Torschüssen. Der Labrador zeigt sich in den Videos nicht nur ziemlich treffsicher, sondern sieht dabei auch noch super süß aus und vereint damit ganz entspannt Fußballskills und Cuteness-Faktor in einem. Das Antenne Bayern Verkehrszentrum. Wir wollen, dass ihr gut ankommt. Eine Meldung von der A9 Nürnberg Richtung München zwischen Manching und Langenbruck. Da ist die rechte Spur gesperrt nach einem Unfall. A93 Weiden Richtung Regensburg zwischen Ponholz und Regenstauf. Da liegen Gegenstände auf der Fahrbahn. Und Vorsicht auf der B299 Altenmarkt Richtung Landshut zwischen Stetten und dem Abzweig nach Arbing. Ein totes Reh auf der Fahrbahn. Die neuesten Blitzer bayernweit nur bei uns. Auf der B11 bei Eching wird geblitzt. Außerdem auf der B20 bei Steinach und in der Augsburger Straße in Mammendorf. Wenn ihr noch was habt, Staus oder Blitzer, meldet uns immer gerne kostenlos unter der 0800 994 9000.
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4: Das Antenne Bayern Verkehrszentrum. Wir wollen, dass ihr gut ankommt. Die A8 Salzburg Richtung München ist in Höhe Kreuz München Süd vorübergehend gesperrt. Der Grund ist ein Schwertransport. A9 Nürnberg Richtung München zwischen Manching und Langenbruck ist die rechte Spur nach einem Unfall gesperrt. Auf der A73 Nürnberg Richtung Bamberg in der Ausfahrt Forchheim Nord liegt ein Plastikteil auf der Fahrbahn und A93 Weiden Richtung Regensburg zwischen Ponholz und Regenstauf. Da liegen Gegenstände auf der Fahrbahn. Die neuesten Blitzer bayernweit nur bei uns. Auf der B11 bei Eching wird geblitzt, außerdem auf der B14 bei Reichenschwand und auf der B85 bei Schwandorf. Wenn ihr noch was habt, Staus oder Blitzer, meldet uns immer gerne kostenlos unter der 0800 994 9000.

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1: Das Antenne Bayern Wetter. Die Nacht ist sternenklar in Bayern. In ein paar Niederungen bildet sich Nebel. Die Temperaturen sinken auf 11 bis 4 Grad. Tagsüber scheint die Sonne. Dazu gesellen sich wenige harmlose Wolken, die sich gegen Abend wieder auflösen. Die Höchstwerte erreichen 21 bis 27 Grad. Am Pfingstwochenende und am Dienstag bekommen wir strahlend sonniges Frühsommerwetter.
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